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Nein, Quatsch, weißt du was? Ja, genau.

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0: es manifestiert sich die Regel. 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Was?
1: Hä?
0: Wohin?

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2: Und gerade zu hören war Der Rost brennt, eine bunte Musiksendung, 2 Stunden lang. Alles wird Glut oder so ähnlich, Musik ohne Grenzen und so weiter und so fort. Habt ihr gerade gehört, wenn ihr hier schon eingeschaltet hattet bei Radio Korax und ihr hört jetzt das Morgenmagazin der Freien Radios.
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2: Und das Morgenmagazin der Freien Radios hört ihr neben Radio Korax auch auf den Sendern der Freien Radios Berlin-Brandenburg, also Berlin und Brandenburg, und da unter anderem auch bei Radio Swupfurt in Frankfurt an der Oder, aber auch bei Radio Blau in Leipzig, bei Coloradio in Dresden, in ganz Sachsen, beim Rundfunkkombinat und bei Radio Unerhört in Marburg. Am Mikrofon heute früh für euch, Aljoscha. Es ist 7 Uhr. Ihr hört das Morgenmagazin der Freien Radios am 2. Juni 2026. Und hier in dieser ersten Stunde wollen wir uns einmal mit Strom- und Gassperren beschäftigen, denn seit Anfang des Jahres gilt ein paar neue Situationen rund um das Ganze, die so ein bisschen unbemerkt durchgerutscht sind. Dazu hören wir einen Kommentar. Und dann geht es hier weiter mit der Polizeigesetzdebatte in Sachsen. Die schauen wir uns nochmal genauer an. Und auch eine Demonstration, die jetzt stattfand am 31. Mai in Chemnitz. Genau, vor der Frauen-JVA gab es dort eine Demonstration der feministischen Anti-Knast-Initiative. Das die Themen hier in der ersten Stunde, wo wir gleich einsteigen wollen. Natürlich habe ich für euch auch Nachrichten noch mit im Gepäck, aber vor allem auch noch ganz viel Musik ausgesucht für euch. Ein paar kleine Perlen mit dabei, und einsteigen wollen wir heute mit den Draft Dodgers von Escape from the Zoo. Ein bisschen thematisch aufgreifen die Wehrdienstverweigerung, die auch ein Teil der 68er-Bewegung war.

Escape from the Zoo hier mit dem Stück Draft Dodgers im Morgenmagazin der Freien Radios. Und ich hatte hier ganz am Anfang vor dem Lied ganz kurz schon erwähnt, Wehrdienstverweigerung, Wehrpflichtverweigerung, auch ein Teil dessen, was im Kontext der 68er-Bewegung auch ein wichtiges Thema war oder Bestandteil des Ganzen. Kurz die Referenz darauf, weil heute am 2. Juni ist der Jahrestag der Ermordung von Benno Ohnesorg, eines der wichtigen Punkte in der 68er-Bewegung, ein Katalysator für ganz vieles, was da passiert ist, wo man heute durchaus auch mal drüber nachdenken kann. Naja, gut. Soweit, es ist 7.06 Uhr. Es ist, glaube ich, Zeit für ein paar Nachrichtenmeldungen, was heute passiert. Und damit kommen wir zu den Nachrichten für Dienstag, den 2. Juni 2026. Zuerst ins Internationale. Die größte türkische Oppositionspartei, die CHP, steht vor der Spaltung. So eine mögliche Analyse oder Blickwinkel auf das, was da gerade passiert. Die Parteispitze rund um den 2023 gewählten Vorsitzenden Özgür Özel wurde am 21. Mai per Gerichtsurteil abgesetzt, angeblich wegen Unregelmäßigkeiten bei der Wahl auf dem Parteitag. In dem Kontext kam es auch zu einer polizeilichen Erstürmung der Parteizentrale. Die Partei wiederum erkennt, oder Teile der Partei erkennen diese Absetzung nicht an und mobilisieren weiterhin Anhängerinnen für genau diesen abgesetzten Vorsitzenden, während diese aber auch der gleichzeitig vom Gericht eingesetzten Anführer der Partei, Kemal Kılıçdaroğlu, auch tut. Das heißt, zwei Vorsitzende, die um die Gunst der Parteimitglieder bühlen. Unklar ist, wer wie viele Menschen in der Partei für sich gewinnen kann. Eine mögliche Einigung scheint derzeit nicht in Sicht. Damit geht die größte Oppositionspartei in der Türkei massiv geschwächt auf die 2028 anstehenden Wahlen in der Türkei zu. Am vergangenen Samstag versammelten sich über 500 rechtsradikale AktivistInnen aus Europa, den USA und Kanada im portugiesischen Figueira da Foz zum zweiten sogenannten Remigrationsgipfel. Ursprünglich sollte die als Resum 26 bezeichnete Konferenz in Porto stattfinden, doch dort fanden die OrganisatorInnen keinen Veranstaltungsort. In letzter Minute wurden sie in die 135 Kilometer südlich von Porto gelegene Küstenstadt verlegt. Aus Deutschland waren mindestens drei PolitikerInnen der AfD angereist. Die brandenburgische Landestagsabgeordnete Lena Kottre, der AfD-Vizechef und Bundestagsabgeordnete Kai Gottschalk sowie der nordrhein-westfälische Landtagsabgeordnete Sven Tritschler. Dem Sprecher der identitären Bewegung in Deutschland wurde allerdings die Ausreise versagt, weswegen er nicht teilnehmen konnte. Thematisiert wurden bei dem Treffen die Razzien der US-Abschiebebehörde ICE, Verschwörungstheorien über einen angeblichen Bevölkerungsaustausch durch Migration sowie die Verleugnung des Holocaust. Unter dem Begriff Remigration diskutierten die Teilnehmenden über Möglichkeiten und Wege, massenhafte Abschiebungen umzusetzen, auch von StaatsbürgerInnen mit Migrationshintergrund. Die Verwendung des 500 Milliarden Euro umfassenden Sondervermögens für Infrastruktur und Klimaschutz ist 2025 hinter dem gesteckten Ziel zurückgeblieben. Das geht aus dem Monitoringbericht des Bundesfinanzministeriums hervor, der an den Haushaltsausschuss des Bundestages gehen soll. 37,2 Milliarden Euro sollten aus diesem Topf im Jahr 2025 abfließen. Tatsächlich waren es laut dem Bericht nur rund 24 Milliarden Euro, also mehr als 10 Milliarden Euro weniger. Dennoch ist in dem Bericht von einem insgesamt erfolgreichen Start der Umsetzung die Rede. Dass nun aber mehr Geld schneller fließen soll, machte der Finanzminister Lars Klingbeil von der SPD nach der Bekanntwerdung des Berichts klar. Das Sondervermögen wurde über zusätzliche Schuldenaufnahmen für Investitionen in Infrastruktur und Klimaschutz ermöglicht und ist auf 12 Jahre angelegt. 300 Milliarden Euro kann der Bund investieren, 100 Milliarden die Länder und Kommunen, weitere 100 Milliarden Euro stehen im Klima- und Transformationsfonds für den Klimaschutz bereit. Die Bundesarbeitsministerin Baas dringt langfristig auf eine Einbeziehung von Beamtinnen in die gesetzliche Rentenversicherung.
Für eine große Reform sei ein gemeinsames System nötig, sagte sie bei einer Veranstaltung der Rheinischen Post in Düsseldorf. Denn wenn alle einzahlten, wäre mehr im Topf und der Staat müsste nicht so viel zuzahlen, sagt die Ministerin, die zugleich die Vorsitzende der SPD ist. Erste Schritte in Richtung einer Einbeziehung von BeamtInnen könnte bei der jetzt geplanten Rentenreform bereits getan werden. Zuletzt hatte der Sozialverband Deutschland eine Einbindung von BeamtInnen in die gesetzliche Kranken- und Pflegeversicherung verlangt. Die verurteilte Rechtsextremistin Mala Svenja Liebig soll von Tschechien nach Deutschland ausgeliefert werden. Das hat das Landgericht im tschechischen Pilsen angeordnet. Liebig gab im Laufe der Verhandlungen an, nicht ausgeliefert werden zu wollen. Nun hat sie einige Tage Zeit, um Beschwerde gegen die Entscheidung einzureichen. Die Auslieferung ist also noch nicht rechtskräftig. Neonazi Liebig war im Juli 2023 vom Amtsgericht Halle wegen Volksverhetzung, übler Nachrede und Beleidigung zu einer Gesamtfreiheitsstrafe von 1 Jahr und 6 Monate ohne Bewährung verurteilt worden, aber war danach untergetaucht. Nach monatelanger europaweiter Fahndung konnte die Person am 9. April im tschechischen Krasna nahe der Grenze zu Deutschland festgenommen werden. Das soweit die Nachrichten hier für morgens um 7. Und zwar für den 2. Juni, den wir gerade haben. Ihr hört das Morgenmagazin der Freien Radios. Und gleich schauen wir uns noch eine Gesetzesänderung genauer an, die seit Anfang des Jahres gilt und ein paar Menschen bestimmt auch betrifft.

0: I Hate the Capitalist System. Das ist der Titel von diesem Lied von Barbara Dane, eine Musikerin aus der USA, die vor allem in den 50er bis 70er Jahren bekannt war oder ihren Zenit hatte, im Kontext auch der US-amerikanischen Bürgerrechts- und Friedensbewegung der Zeit unterwegs. Das vielleicht so viel noch zu dem Lied, zu dem Musikstück, das wir gerade gehört haben. Gas- und Stromsperren, was da genau passiert, ist relativ simpel und etwas, was man sich, glaube ich, ganz gut vorstellen kann, wenn man, vor allem wenn man zur Miete wohnt, aber wahrscheinlich auch mit einer Privat- oder Eigentumswohnung. Im Wesentlichen kann so eine Sperre nämlich erfolgen, wenn man in die Situation kommt, am Ende vom Monat seine Strom- oder Gasrechnung nicht bezahlen zu können. Also die Rechnungen stapeln sich immer zum Ende vom Monat, zu viele Monate am Ende des Geldes oder so ähnlich, und man kommt in die Verlegenheit, nicht bezahlen zu können. Wenn sich das häuft, dann gibt es natürlich auch Konsequenzen von den Anbietern für Strom und Gas, und dieses Szenario, eine sogenannte Energiesperre, droht jedes Jahr Tausenden von Haushalten in Deutschland. Allerdings ist es jetzt so, seit Anfang dieses Jahres, dass es für Menschen, die in so eine finanzielle Notlage geraten, noch schwerer geworden ist, sich rechtlich auch zu wehren. Denn Anfang des Jahres wurde eine Gesetzesänderung beschlossen, die den juristischen Weg gegen Strom- und Gassperren komplizierter macht. Wer nun also eine Energierechnung sich nicht leisten kann, muss, um dagegen vorzugehen, auch einen teuren Anwalt anheuern. Zu dieser Situation hier ein Kommentar von Radio Dreieckland, also von Thomas aus der aktuellen Redaktion von Radio Dreieckland.
1: Wer seine Strom- oder Gasrechnung nicht bezahlen kann, hat meist nicht nur finanzielle, sondern oft auch sonstige Schwierigkeiten. Seit Anfang 2026 kommt noch ein weiteres Problem hinzu. Der Rechtsschutz gegen Strom- und Gassperren wurde erheblich erschwert. Hintergrund ist eine unscheinbare Änderung im Energiewirtschaftsgesetz. Diese Änderung ist öffentlich im Grunde gar nicht diskutiert worden, hat aber massive Folgen. Bislang liefen solche Verfahren von VerbraucherInnen, denen Gas oder Strom gesperrt wurde, meistens vor den Amtsgerichten. Also wohnortnah, vergleichsweise niederschwellig und vor allem ohne Anwältinnenzwang. Menschen konnten einfach direkt zur Geschäftsstelle des Amtsgerichtes an ihrem Wohnort, um dort ihre Klage gegen die Strom- oder Gassperre protokollieren zu lassen. Jetzt aber landen diese Verfahren seit dem 1. Januar bei den Landgerichten. Und dort braucht man zwingend anwaltliche Vertretung. In Baden-Württemberg sind zudem Mannheim und Stuttgart zentral zuständig. Wer in Baden wohnt, landet mit der Klage automatisch in Mannheim. Wer in Württemberg lebt, in Stuttgart. Also oft hunderte Kilometer entfernt. Was bedeutet das konkret? Menschen, die ihre Energierechnung nicht zahlen können, müssen sich plötzlich erst einmal eine Anwältin oder einen Anwalt organisieren, um überhaupt gegen eine Sperre vorgehen zu können. Und das ist nicht irgendein vereinzeltes Problem, sondern laut Monitoringbericht der Bundesnetzagentur wurden alleine 2024 bundesweit in über 239.000 Haushalten der Strom gesperrt. Dazu kamen mehr als 34.000 Gassperren, und die Zahlen steigen. Der Sozialrechtler Harald Thomé beschrieb kürzlich in einem Kommentar diese Gesetzesänderung als ein sozialpolitisches und rechtsstaatliches Desaster. Denn wenig überraschend trifft diese Regelung genau jene Menschen, die ohnehin schon unter Druck stehen und unter sehr prekären Verhältnissen zu leiden haben. Wer wenig Geld hat, findet zudem nicht einmal eben eine Anwältinnenkanzlei, die auf Beratungshilfe oder Prozesskostenhilfebasis arbeitet. Dazu kommen Fahrtkosten zu weit entfernten Gerichten und zusätzlicher organisatorischer Aufwand. Selbst innerhalb der Justiz scheint mittlerweile klar zu sein, dass diese Neuregelung problematisch ist. Das baden-württembergische Justizministerium schreibt auf Anfrage von Radio Dreieckland: Bundesweit bestehe eigentlich Einigkeit darüber, dass solche Verfahren nicht ausschließlich an die Landgerichte gehören sollten. Zuständigkeiten nach Streitwert und Verfahren vor Amtsgerichten seien sachgerechter. Auch das Landgericht Mannheim beschreibt auf Frage von RDL, wie man diese gesetzliche Neuregelung bewerte, als zumindest inhaltlich streitig. Mit anderen Worten, selbst Gerichte und Ministerien sagen im Grunde, dass diese Konstruktion nicht sinnvoll ist. Trotzdem ist sie für die Betroffenen aktuell Wirklichkeit. Interessant erscheint mir dabei auch, wie wenig Transparenz es insgesamt beim Thema Strom- und Gassperren gibt. Das im Südbadischen ansässige Energieunternehmen Badenova weigert sich beispielsweise gegenüber Radio Dreieckland, Auskünfte zu Strom- und Gassperren zu erteilen. Auf eine Anfrage zu solchen Strom- und Gassperren bestand die Reaktion des Unternehmens nicht darin, Zahlen oder Hintergründe zu liefern, sondern darin, Radio Dreieckland anzugreifen. So schrieb Badenovas Leiter Unternehmenskommunikation Manuel Zimmermann wörtlich, Radio Dreieckland sei nicht als journalistisches Medium anzusehen und verstoße vorsätzlich gegen den Pressekodex. Deshalb werde man keine Auskünfte erteilen. Das ist schon eine bemerkenswerte Reaktion für ein Unternehmen, das sich in Staatsbesitz befindet. Denn hier geht es um ein Unternehmen der öffentlichen Daseinsvorsorge, also um grundlegende Infrastruktur und um eine Frage, die auch direkt mit der sozialen Lage von VerbraucherInnen zusammenhängt. Werden Menschen gesperrt? Wie entwickelt sich das? Welche sozialen Folgen sieht das Unternehmen selbst? All das sind legitime Fragen. Stattdessen erleben wir aktuell zwei Entwicklungen. Zum einen wird der Zugang zum Recht für Betroffene komplizierter gemacht. Und zum anderen wird der Zugang zu Informationen erschwert oder abgeblockt. Dabei geht es hier nicht um irgendwelche abstrakte juristische Debatten. Wenn Strom oder Gas gesperrt werden, betrifft das ganz konkret das Leben von Menschen, von Familien, von Kindern. Kühlschränke funktionieren nicht mehr, Handys können nicht geladen werden, Wohnungen werden im Winter kalt. Wenn gleichzeitig der Zugang zu Gerichten komplizierter wird, trifft das auch nicht alle gleich, sondern primär Menschen mit wenig Geld. Genau deshalb gehört die Zuständigkeit für solche Verfahren zurück an die Amtsgerichte. Niederschwellig, wohnortnah und wieder ohne Anwältinnenzwang. Denn wenn Menschen erstmal eine Anwältin oder einen Anwalt brauchen, um überhaupt gerichtlich gegen eine Strom- oder Gassperre vorgehen zu können, läuft ganz offensichtlich etwas schief. Und vielleicht ist genau das der eigentliche Punkt. Über Energiesperren wird kaum gesprochen oder berichtet. Aber für Hunderttausende Betroffene sind sie Alltag und können eine existenzielle Krise auslösen. Die Frage ist deshalb nicht nur, welches Gericht zuständig ist, Amtsgericht oder Landgericht. Die Frage ist auch, wie selbstverständlich es inzwischen geworden ist, dass Menschen vom Zugang zu Energie, wie auch vom Zugang zum Recht und zu den Gerichten de facto ausgeschlossen werden.
0: Hier ein Kommentar von Thomas von der aktuellen Redaktion von Radio Dreieckland zur verschärften Rechtslage bei Strom- und Gassperren, was seit Anfang dieses Jahres über eine Gesetzesänderung sich da geändert hat und welche Konsequenzen das eigentlich hat für die Menschen, die davon betroffen sind. Ja. Das war das, was wir gerade gehört haben. Und weiterhin werden wir jetzt als nächstes hören ein Lied, das einfach hier für Uli einmal im Morgenmagazin mit drin ist. Eine Band, die sonst immer bei ihr im Magazin zu hören ist. Aber ich dachte so mit dem Jahrestag 68er Protest der Erschießung Benno Ohnesorg vor vielen Jahren ganz passend.

0: Macht kaputt, was euch kaputt macht, von Tonsteine, Scherben hier. Und neben kaputt machen, was einem kaputt macht, kann man auch unterstützen, was einem glücklich macht oder was was Schönes im Leben schafft oder so.
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0: ersten Thema, über das wir hier heute sprechen wollen, denn für Sachsen sind Dinge geplant, wie eine KI-basierte Analyse von Personendaten im Internet, aber auch Videoüberwachung und erweiterte Befugnisse für die Polizei, wie der Einsatz von Tasern und Bodycams in Wohnräumen. All das sind Teile eines neu überarbeiteten Entwurfs für ein sächsisches Polizeigesetz, das es braucht, denn das letzte sächsische Polizeigesetz von 2019 wurde vom Bundesverfassungsgericht als verfassungswidrig eingestuft. Heißt, darf so eigentlich nicht länger gültig sein. Theoretisch, weil es gegen Grundrechte verstößt, ist natürlich weiterhin gültig, bis es eine Überarbeitung gibt. Und diese Überarbeitung, die da als Entwurf im sächsischen, von der sächsischen schwarz-roten Landesregierung gekommen ist, ergänzt nochmal neue und noch fragwürdigere Aspekte, die da mit reinkommen. Und die Grünen widersprechen diesem Entwurf, denn dieser würde nicht ihrem Verständnis vom Grundgesetz entsprechen. Und deswegen haben sie nun einen Gegenentwurf eingereicht. Radio Blau hat darüber mit Valentin Lippmann gesprochen. Er ist innenpolitischer Sprecher der Grünen im Sächsischen Landtag und erzählt hier als allererstes noch ein bisschen, was eigentlich schon passiert ist mit diesem Gesetz aus dem Jahr 2019.
1: Genau, also letztendlich geht das Ganze schon auf das Jahr 2019 zurück. Damals hatte die damalige schwarz-rote Koalition kurz vor Ende der Legislatur schon damals massive Bürgerrechtseinschränkungen im Polizeigesetz vorgenommen. Ging es unter anderem um Fußfesseln und Gefährderabwehr und abstrakte Gefahrbegriffe. Und dagegen haben die geklagt, zusammen mit der Linken, 2019 noch die Klage eingereicht. Und dann hat es sehr lange gedauert, bis der Verfassungsgerichtshof 2024 dann sein Urteil gefällt hat und gesagt hat, dass Teile dieses Gesetzentwurfs von damals oder dieses Gesetzes verfassungswidrig sind und dem Landtag aufgegeben hat, diese verfassungswidrigen Teile bis zum 30.06.2026, also in einem guten Monat, zu ändern und quasi ein grundrechtskonformes Polizeigesetz herzustellen. Und da haben wir jetzt lange gewartet, bis die Regierung uns da was vorlegt und anstatt diesem Auftrag des Verfassungsgerichtshofs nachzukommen, hat die sächsische Staatsregierung ja jetzt eine schwarz-rote Minderheitskonstellation einen Gesetzentwurf vorgelegt, der ganz, ganz viel im Bereich KI ermöglichen soll und dort die nächsten schwerwiegenden Freiheitseinschränkungen und Eingriffe in die Bürgerrechte vorsieht und der liegt jetzt im Landtag.
2: Ja, ich würde da so mal als sächsischer Bürger nochmal so nachfragen wollen. Also die damalige Große Koalition hat dieses Gesetz halt verabschiedet, aber die werden ja wahrscheinlich auch Juristinnen haben, die sich das vorher mal angeguckt haben und die haben das dann für gut befunden oder haben die wissentlich über so ein paar Sachen hinweggesehen, die so nicht so ganz koscher waren, wo man gehofft hat, dass das vielleicht durchgeht oder dass es dauert halt, jetzt hat es ja 5 Jahre lang gehalten, das Gesetz, obwohl es halt nicht verfassungskonform war. Also wie kommt denn sowas zustande? Haben die schlecht gearbeitet oder haben die darauf gehofft, dass das schon irgendwie durchgehen wird?
1: Nö, das war 2019 schon mit Ansage. Also da war auch klar, dass bestimmte Teile der Regelungen, die im Gesetz drinstehen, mit hoher Wahrscheinlichkeit nicht verfassungskonform sind und dass die vom Verfassungsgerichtshof gekippt werden. Das hatte sich schon damals abgezeichnet, dass das Bundesverfassungsgericht in vergleichbaren Fällen sehr deutlich gemacht hat, dass insbesondere Maßnahmen, darum ging es schwerpunktmäßig, polizeiliche Maßnahmen, die ergriffen werden können, also beispielsweise eine Fußfessel oder eben Gefährderansprachen oder Aufenthaltsver- und Gebote, bereits in einem Verfahrensstadium quasi ausgesprochen werden konnten, wo zwar eine Straftat vorlag, aber bei weitem keine Gefahr. Sogenannte Vorfeldstraftaten nennt sich das, also Handlungen, die für sich genommen strafbar sind, aber eigentlich keine Gefahr darstellen. Und da war schon klar, dass das mit hoher Wahrscheinlichkeit nicht verfassungskonform sein wird. Man muss aber auch der Ehrlichkeit selber sagen, der Verfassungsgerichtshof hat Teile auch der Regelungen, die wir für verfassungswidrig gehalten haben, für verfassungskonform gehalten. Beispielsweise ganz grundsätzlich die Maßnahmen gegen Gefährderinnen und Gefährder, die wir für übertrieben hielten, aber eben auch beispielsweise die Möglichkeit, die Polizei mit Maschinengewehren auszustatten.
2: Okay, aber da muss nachgebessert werden und genau. Da wird jetzt nachgebessert. Also ist der neue Entwurf der jetzigen Minderheitsregierung, ist der jetzt besser? Ist das jetzt okay?
1: Also das, was sie tun, um das, was verfassungswidrig ist, zu heilen, das ist weitestgehend in Ordnung. Da gibt es noch kleinere Diskussionen, um wirklich sehr, sehr komplexe juristische Fragen, aber im großen Teil haben selbst unsere Sachverständigen, die jetzt eher bürgerrechtsfreundlich argumentieren, gesagt, das ist schon größtenteils der Teil in Ordnung. Aber sie belassen es eben nicht dabei. Also der Innenminister hat den Auftrag des Verfassungsgerichtshofs kolossal missverstanden. Er hat eben nicht nur die Teile beseitigt, die verfassungswidrig sind, die auch bis zum 30.06. beseitigt sein müssen, sondern er hat das zum Anlass genommen, mit

0: massiven Einstieg in die polizeiliche KI-Überwachung, in die biometrische Videoüberwachung gekoppelt mit KI, in die Prognosevorhersage gestützt auf KI-Systeme, quasi den nächsten Frontalangriff auf die Bürgerrechte in Sachsen mit diesem Gesetzentwurf zu vollziehen und hat das quasi mit in diesen Gesetzentwurf eingewoben, nach dem Motto, wenn man schon das Polizeirecht anfasst, dann aus seiner Sicht nochmal eine Schippe drauflegen. Und genau das ist jetzt auch Gegenstand der Diskussion im Landtag.
1: Ja, also ich hatte auch den Eindruck, dass da jetzt irgendwie, also das grundlegende Problem des Bundesverfassungsgerichts ist, dass es halt keine anstandslose Massenüberwachung geben solle. Und das mit dieser neuen Novelle, also da gibt es zum Beispiel verdeckte automatisierte Kennzeichenerkennung und solche Sachen, also das geht doch schon wieder in dieselbe Richtung, oder irre ich mich da?
0: Nein, genau, das ist der Punkt. Also man reizt hier aus unserer Sicht zumindest die Grenze des verfassungsrechtlich Zulässigen an ganz vielen Stellen aus und geht auch weit darüber hinaus. Also auch die Sachverständigenanhörung zu diesem Gesetzentwurf hat gezeigt, dass im Detail erhebliche verfassungsrechtliche Fragen aufgeworfen sind und in Teilen dieser Gesetzentwurf auch wieder nicht verfassungskonform sein dürfte, insbesondere wenn es darum geht, aufgrund welcher Gefahren oder zur Verhütung welcher Straftaten bestimmte KI-Maßnahmen eingesetzt werden. Man muss sich das wirklich so vorstellen, dass dieser Gesetzentwurf tatsächlich gedanklich sich eher einem Überwachungssystem von China nähert, als er sich auf dem Boden der sächsischen Verfassung befindet. Das widerspricht aus unserer Sicht kolossal unserem Freiheitsverständnis des Grundgesetzes.
1: Ja, läuft das dann so wie beim letzten Mal, dass da wieder geklagt wird, aber auf die nächsten 5 Jahre lang ist es halt Gesetz?
0: Na, erstmal brauchen die ja eine Mehrheit. Also momentan hat ja die CDU-SPD-Koalition keine Mehrheit. Das heißt, sie brauchen erstmal irgendjemand, der noch zustimmt und verhandeln da offensichtlich sehr umfassend und sehr freundlich mit dem BSW, eine Partei, die ja mal angetreten ist und behauptet hatte, es hätte während Corona so schwerwiegende Grundrechtseingriffe gegeben, die sich nie wiederholen dürften. Offenbar ist man bereit, diese Grundrechtseingriffe jetzt für die Zukunft noch viel schlimmer zu ermöglichen, wenn man dem zustimmt von Seiten des BSWs. Aber erstmal müssen die zusammen eine Mehrheit hinkriegen. Da laufen noch die Verhandlungen. Die Frist läuft bald ab. Also im nächsten Plenum muss das Gesetz beschlossen werden oder man hat ein Problem. Und ja, wenn das Gesetz so beschlossen wird, wie es ist, dann werden wir Grüne und sicherlich nur wir, sondern ich vermute auch die Linke natürlich an dieser Stelle dann auch prüfen, ob wir erneut dagegen juristisch vorgehen.
1: Ja, aber ihr habt ja auch einen eigenen Gesetzesentwurf hervorgebracht. Also was sind da die Unterschiede zu dem von der Minderheitsregierung?
0: Na, wir machen das, was der Verfassungsgerichtshof uns aufgetragen hat. Wir beseitigen die verfassungswidrigen Teile dieses Gesetzes und führen dieses Polizeigesetz auf eine grundrechtskonforme Ausprägung zurück. Und wir haben darüber hinaus bei 2 Punkten gesagt, die sind so aktuell, dass man noch was ergänzen muss. Nämlich haben die Möglichkeit der Drohnenabwehr reingeschrieben. Das hat auch die Staatsregierung reingeschrieben in ihrem Gesetzentwurf. Das geht uns aber dort nicht weit genug, weil dort nicht klar ist, wann Polizistinnen und Polizisten Drohnen beispielsweise auch mit Pistolen oder Gewehren abschießen dürfen. Und wir haben das Thema häusliche Gewalt mit reingenommen und dort vor allen Dingen nochmal ausgebaut, dass die Möglichkeit der Wohnungsverweisung im Fall häuslicher Gewalt verlängert werden kann. Da sieht die Staatsregierung aus unserer Sicht eine zu kurze Frist vor. Und das haben wir in ein Gesetz gepackt, nach dem Motto, das ist das, wenn man eine grundrechtsfreundliche Lösung haben will, muss man unserem Gesetzentwurf zustimmen. Wenn man eine freiheitsfeindliche Lösung wählen will, dann nimmt man den Koalitionsgesetzentwurf.
1: Wann ist das nächste Plenum? Also wann wird das beschlossen?
0: Das nächste Plenum ist am 24. Juni und da wird auch voraussichtlich dann die Entscheidung darüber gefällt, ob es eine Mehrheit für den Gesetzentwurf der Staatsregierung gibt oder nicht.
2: Der 24. Juni, also der entscheidende Tag, 6 Tage bevor die Frist für ein neues Polizeigesetz in Sachsen abläuft, die das Bundesverfassungsgericht gesetzt hat, welches das ursprüngliche Polizeigesetz als verfassungswidrig eingestuft hatte, was diesen ganzen Stein ins Rollen gebracht hat, dass es überhaupt eine Überarbeitung gibt und eben dieser Entwurf der schwarz-roten Regierung im Raum steht, der nochmal so viele Sachen ergänzt und so viel Grundrechtswidriges beinhaltet aus Sicht der Grünen, dass diese einen Gegenentwurf im Landtag eingereicht haben. Beides am 24. Juni dann diskutiert. Hier im Gespräch war Valentin Lipp, man innenpolitischer Sprecher der Grünen im Sächsischen Landtag mit Radio Blau in Leipzig. Das soweit noch kurz zu diesem Gespräch. Es bleibt spannend, was dort passiert und die Welt eilt ganz schnell und eifrig voran und genau das werden wir jetzt hier auch tun. Es ist momentan 7.36 Uhr und hier kommt ein kleiner musikalischer Speedrun, den ich hier für euch vorbereitet habe.
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Argue on the Internet von Manboy Play Baby. Ein Lied, das ich sehr, sehr treffend fand. Gestern Abend ging es noch in einer kleinen Redaktionsrunde, in der ich saß, um Kommentarspalten unter einem Post von einer Gruppe in Halle, wo ganz skurrile Dinge geschrieben wurden. Fand ich ganz passend und ihr merkt, es war ein sehr kurzes Lied. Das wird sich noch ein bisschen durchziehen. Ich habe nicht umsonst von einem Speedrun gesprochen. Lieder in besonderer Kürze verbindet man allerdings meistens nicht mit so witzigen, netten, schönen, charmanten Dingen, sondern eher mit so etwas, was vielleicht mehr so klingt.

Hui, ganz schöner Espresso hier am Morgen. Daiquiri war das aus Metz in Frankreich mit ihrem Lied Paillette von dem Album DK-01. Sie haben 4 Alben rausgebracht in ihrer Laufzeit als Band und ich hatte einmal das Vergnügen, sie im White Rabbit in Freiburg mal zu sehen, das es gar nicht mehr gibt. So verändern sich die Stadtstrukturen auch ein bisschen. Und es war, glaube ich, so ein 20-Minuten-Set mit 20 Liedern. Ziemlich intensiv, aber kurze Lieder gibt's auch von Bands, die für was ganz anderes bekannt sind, nämlich eher die langen Epen. 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

Stop von Pink Floyd. Ich glaube, das kürzeste Lied, was sie je gemacht haben, bevor sie sich dann irgendwann aufgelöst haben. Das noch ein Beispiel und wir gehen mal musikalisch in eine ganz andere Richtung. Ich hätte nie erwartet, dass ich die Beastie Boys in einem Morgenmagazin spiele. Aber wenn wir schon beim Speedrun durch schnelle Lieder sind, so lange ertrage ich das auch.

0: King Simon.
1: I Wrote the Song von Da Vinci's Notebook. Fand ich ein ganz schöner Ansatz von einer kreativen Idee, die genau so lang gemacht wird, wie sie getragen werden muss. Und eigentlich ist das ja das Erfolgsrezept hinter Spotify-Hits. 20 Sekunden, die sofort Leute catchen und dann für die 2 Minuten Dauer wiederholt werden. Diese Lieder nicht mit diesem Gedanke, sondern sie sind kurz, weil sie genau nur so lang sein müssen.

Song Machine von den Gorillaz. Aber das habt ihr bestimmt schon erkannt an der Ästhetik der Musik. Die Gorillaz haben ja einen Sound, der dann doch relativ klar erkennbar meistens ist. Auch in dieser Kürze und komplett ohne Text. Mit Text wieder ein bisschen was, ganz andere Stilrichtung, wo es vielleicht nur ein bisschen komischer ist, dass das in knapp 30 Sekunden geht.

Das war's. Thundercat, I am crazy. So ein bisschen diese langgezogenen Töne, etwas, was man vielleicht in so ganz kurzen Liedern nicht so sehr erwartet. Und noch ein letztes Lied in diesem Speedrun durch die kürzesten Lieder dieses Morgenmagazins oder die ich hier auch je im Radio gespielt habe, glaube ich. Hier noch Field Day for the Sundays von Wire.

0: Das war's. Field Day for the Sundays von Wire. Auch kurz knapp, aber halt genau das, was Punk ausmacht, ist ja, dass es kurz knapp funktioniert und trotzdem ein vollwertiges Lied ist. Hier ein paar Beispiele von ganz, ganz kurzen Liedern. Es gibt hunderte davon. Ich bin da ein bisschen in so ein Rabbit Hole abgesunken gestern. Also falls euch das irgendwie Spaß macht, so total schnell von einem Genre zum nächsten zu springen, einer Band zur nächsten, einer Idee zur nächsten, dann ist das genau vielleicht euer Ding, nach Liedern unter 30 Sekunden zu suchen und zu schauen, was es da alles gibt und da entspannt durchzuhören. Ich würde aber nachher dann wieder auf ein bisschen was mit, ein bisschen mehr Länge, Entspannung vielleicht wieder wechseln. Aber vorher wollen wir uns mit einem anderen Event beschäftigen, wo es auch laute Bässe gab, also Musik. Und zwar verbunden mit politischem Protest und einer Solidaritätserklärung. Und zwar direkt vor Gefängnismauern. Denn seit vielen Jahren ist die Frauen-JVA in Chemnitz regelmäßiger Schauplatz von Kundgebungen und auch am 31. Mai versammelten sich dort wieder Aktivistinnen vor den Toren der Justizvollzugsanstalt in Chemnitz. Natürlich irgendwie eine Mischung aus politischer Demonstration und lautstarker Party, so dass die InsassInnen im Gefängnis das Ganze natürlich auch mitbekommen. Und dazu hat Coloradio in Dresden, glaube ich, gesprochen mit einer Person von der Gruppe, die das organisiert, und zwar die feministische Anti-Knast-Initiative. Anouk hier im Gespräch darüber, warum dieses Jahr am 31. Mai und was alles anders ist als im letzten Jahr.
1: Wir haben es dieses Jahr ein bisschen anders gemacht. Wir haben tatsächlich auch eine kleine Kundgebung um den 8. März herum gemacht, haben aber in den letzten Jahren festgestellt, dass es dort einfach oft kalt war oder geregnet hat und haben die Rückmeldungen bekommen von den Gefangenen, dass es dann manchmal schwer ist, auch so lange das Fenster offen zu lassen. Deswegen, genau, haben wir dieses Mal zusätzlich die Kundgebung jetzt am 31. Mai geplant, in der Hoffnung, dass uns das Wetter nicht nur einen Strich durch die Rechnung macht und genau, dass die Gefangenen tatsächlich auch länger an ihren Fenstern sein können und daran teilhaben können.
2: Genau, da kommen wir gleich auf einen wichtigen Punkt eurer Anti-Knast-Kundgebung. Ihr demonstriert direkt vor der JVA Chemnitz, Reichenhainer Straße, und wendet euch im eigentlichen Sinne an die Gefangenen. Erstmal vielleicht warum?
1: Das Ziel ist einfach, dass wir den monotonen Knastalltag ein Stück weit durchbrechen wollen und uns solidarisch zeigen wollen mit den Menschen, die in der JVA inhaftiert sind. Einfach weil unsere Haltung ist, dass Menschen im Knast oft vergessen werden, obwohl sie auch ein Teil unserer Gesellschaft sind. Und es gibt eben viele Gründe, warum Menschen im Knast sind. Gerade in der JVA in Chemnitz ist es auch so, ne, wie bei anderen, besonders auch bei Frauenknästen, dass vor allem soziale Probleme, ne, wie Armut, Gewalterfahrungen in der Kindheit oder Migration, Drogen, Konsum, ne, dass das Gründe sind, warum Menschen dann tatsächlich auch im Knast landen. Wir sind eben der Meinung, dass Menschen in solchen sozialen Problemlagen eigentlich Unterstützung bekommen sollten und nicht an einem Ort sein sollten, der im schlimmsten Fall Gewalt fortsetzt.
2: Diese Veranstaltung gibt es in Chemnitz schon seit vielen Jahren. Gibt es sowas auch anderswo?
1: Ja, es gibt es tatsächlich in vielen Städten. Ne? Es ist oft ja auch von Angehörigen organisiert, die eben Menschen im Knast haben. Genau, ich denke, es gibt in vielen Städten Personen und Gruppen, die auch sozusagen die Institution Knast als Teil eines strukturellen Problems begreifen und genau immer wieder Kundgebungen machen. Das ist zum Beispiel traditionell Silvester, haben wir viele Kundgebungen in Deutschland vor Knasten. Ja, einfach auch um an dem besonderen Tag, ne, die Menschen im Knast nicht allein sein zu lassen.
2: Wie ist da das Verhältnis zu den Behörden, zur Ordnungsbehörde der Stadt Chemnitz, zur Gefängnisverwaltung und zu anderen, die ja vermutlich nicht so begeistert sind, dass ihr Kundgebung vor dem Gefängnis macht?
1: Also wir melden die Veranstaltung ganz normal bei der Ordnungsbehörde an, haben in der Vergangenheit da auch wenig Probleme gehabt. Zum Justizvollzug an sich haben wir jetzt direkt keinen Kontakt. Aber ich denke, dass die ja vielleicht auch merken könnten, dass es was bringt für die Gefangenen. Wir haben zum Beispiel letztes Jahr nach der Kundgebung Post bekommen, wo Gefangene eben auch gesagt haben, ne, dass sie total dankbar waren, dass sie das Gefühl haben, wir sehen die Person in der JVA auch als Menschen und nicht nur als Kriminelle. Und genau, eine Person hat zum Beispiel geschrieben, dass es so war, als wäre sie ein bisschen mehr frei und genau, als wären die Personen dort auch, obwohl sie im Knast sind, wie auf einem Konzert draußen gewesen. Und ich hoffe, dass auch Menschen, die dort in der JVA arbeiten, ein Interesse daran haben, dass die soziale Isolation aufgebrochen wird.
2: Was passiert alles vor der JVA?
1: Also ich hoffe, dass natürlich ein paar Menschen zusammenkommen. In der Vergangenheit war es auf jeden Fall immer so, dass wir den Platz auf jeden Fall vollgekriegt haben vorm Knast. Dann spielen wir Musik, Manchmal schicken uns die Gefangenen ihre Musikwünsche, wenn gerade Kontakt besteht. Es gibt immer Grußworte, zum Beispiel von anderen Gefangenen aus anderen Knästen oder von Menschen, die mal inhaftiert waren. Wir machen traditionell so eine kleine Tanzperformance oder Fahnenchoreografie. Es wird immer gesungen. Genau, es waren in der Vergangenheit eben auch Angehörige da, die eben die Chance genutzt haben, dann auch dort vor Ort Zeit zu verbringen und Grüße reinzuschicken. Genau, das ist eben der Vorteil auch in Chemnitz, dass man dort wirklich hinten auf dem Platz dann in Sichtweite ist, zumindest für die Personen, die dort die Fenster raus haben. Und es ist eigentlich immer für mich so eine sehr berührende Kundgebung, weil man wirklich merkt, dass man in Kontakt ist, einfach eine gute Zeit miteinander verbringen kann.
2: Jenseits dessen, dass Angehörige vielleicht dabei sind und ihre einsitzenden Verwandten, ich sage jetzt mal, aufmuntern, hat das ja trotzdem auch noch vielleicht einen gesellschaftlich-philosophischen Anspruch. Kannst du dazu noch ein bisschen was erzählen?
1: Ja, auf jeden Fall. Das ist für uns natürlich auch ein Ziel mit der Kundgebung, dass auch ja andere Menschen, die vielleicht mit dem Thema noch nicht so viel Berührung hatten, auch ins Nachdenken kommen und den Knastalltag oder die Institution Gefängnis hinterfragen. Für uns ist es wichtig, dieses Thema auf den Plan zu bringen, weil wir eben der Meinung sind, dass Gefängnis an sich keine sozialen Probleme löst. Und das sieht man auch einfach daran, dass Personen, wenn sie aus dem Gefängnis entlassen werden, häufig eben noch ärmer und kränker sind als vorher. Gerade Gesundheitsversorgung ist beispielsweise ein Problem im Knast, ne? Und die Leute haben eben häufig keine Möglichkeit oder nur begrenzte Möglichkeit, Kontakt nach außen zu haben. Viele kommen aus dem Knast, haben keine Wohnung mehr. Ihr soziales Umfeld, wenn es vorher eins gab, ist weggebrochen. Und wir sind eben der Meinung, dass es eigentlich Alternativen zur Strafe braucht in unserer Gesellschaft. Und das merken wir ja auch, ne? Menschen können sich verändern und lernen, wenn sie in Beziehungen mit anderen sind und nicht in sozialer Isolation. Deswegen würden wir uns natürlich wünschen, dass wir gesamtgesellschaftlich auch mehr dahin kommen, dass die Gesellschaft auf gegenseitiger Hilfe basiert und dass Ressourcenreichtum anders verteilt wird und dass wir uns vor allem darauf konzentrieren, ne, dass Menschen mit sozialen Problemen eben eine starke Community haben, dass Nachbarschaftsansätze gestärkt werden, dass es Therapien gibt und Beratung, genau, um da auch, würde ich sagen, Gefängnis an sich präventiv vorzubeugen oder das obsolet zu machen. Das ist natürlich das Ziel, ne, dass es eigentlich abgeschafft werden kann.
2: Was macht ihr sonst? Also gibt es politische Initiativen? Habt ihr auch konkrete Forderungen oder versucht ihr zum Beispiel mit Einfluss auf Politiker und Politikerinnen oder anderen Wegen, Initiativen am aktuellen Knastsystem irgendwas zu ändern?
1: Ja, es gibt unterschiedliche Aktionen, Veranstaltungen, die organisiert werden. An sich ist dieses feministische Anti-Knast-Bündnis tatsächlich ein Bündnis, also ein Zusammenschluss aus verschiedensten Personen und Gruppen. Deswegen kann ich dir jetzt nicht sagen, okay, es gibt die eine Gruppe, die das und das macht. Aber was eigentlich drumherum im ganzen Jahr passiert, ist eben, dass wir zum Beispiel Briefe schreiben, organisieren, weil das häufig die einzige Möglichkeit ist, dass Personen in der JVA Kontakt nach außen haben. Und genau, das habe ich ja schon gesagt, viele haben eben auch kein soziales Umfeld mehr im Knast oder kein Geld, um zum Beispiel Telefongespräche zu finanzieren. Deswegen, genau, sind Briefe, die in den Knast reingehen, für viele total wichtig. Es gibt immer wieder auch Veranstaltungen, wo wir Vorträge halten oder zu Themen informieren, wo Leute auch eingeladen werden, die schon im Knast waren, ihre Erfahrungen teilen, quasi die Institution Gefängnis nochmal aus einer anderen Perspektive beleuchten. Es gibt auch immer wieder Demonstrationen, ne, je nachdem, was der Anlass ist. Genau, also ich würde sagen, das ist vielfältig. Aber grundsätzlich ist es schon so, dass wir wenig an die Politik appellieren, sondern tatsächlich versuchen, die Menschen direkt zu erreichen.
2: Die Menschen im Knast insbesondere?
1: Im Knast, aber auch drumherum, ne? Also die interessierte Öffentlichkeit. Ich habe auch selbst in Chemnitz tatsächlich die Erfahrung gemacht, wir haben vor Jahren mal eine Kundgebung gemacht auf dem Marktplatz. Das war so wie so eine kleine Kunstaktion, da haben wir so einen Käfig aufgestellt. Und da sind viele Leute gekommen, die gesagt haben, oh, wir finden es total gut, dass ihr das irgendwie thematisiert, weil tatsächlich kenne ich jemanden, der schon mal in der JVA war und das war irgendwie eine schlimme Zeit. Und da war auch ein Wunsch da, gesellschaftlich sich mehr damit auseinanderzusetzen. Und das findet ja leider viel zu wenig statt, weil die Knäste, ja wie auch in Chemnitz, ein bisschen am Stadtrand sind. Ne? Man kommt nicht vorbei, das ist nicht im Leben, das ist ja auch ein Ziel von Gefängnis sozusagen, ne? Das, oder das würde ich zumindest als Ziel benennen, dass einfach die Leute weggesperrt werden und so aus dem Sichtfeld verschwinden, ne? Nicht sichtbar sind. Ich denke, das ist wichtig, mit unterschiedlichen Aktionen das immer wieder auch ins Zentrum zu rücken.
2: Radio T hat vor vielen Jahren im Rahmen der Begehung aus dem damals noch leerstehenden Knast auf dem Kassberg gesendet und da auch im Vorfeld offensiv dazu aufgefordert, dass Leute vorbeikommen können und ihre Knastgeschichte erzählen. Und es war sehr bewegend irgendwie auch, weswegen alles Leute im Knast sitzen, was man gar nicht auf dem Schirm hat. Die meisten denken ja an irgendwelche Schwerverbrechen, aber Das fängt ja beim Schwarzfahren an, unerlaubtes Entfernen von der Truppe gibt es nach wie vor, wird mit Knast bestraft halt. Ja. Und alle möglichen Sachen, wo du denkst, dafür muss man eigentlich nicht im Knast sitzen. Und dann sieht man wieder, da kommen irgendwelche Industriebosse mit einer Geldstrafe davon, von dem, was sie am meisten haben.
1: Genau.
2: Irgendwie, das ist schon ein recht merkwürdiges System. Habt ihr den Eindruck, dass sich in den letzten Jahren was verbessert oder verschlechtert hat am System, Strafe, Gesetz, Justiz, Gefängnis?
1: Also ehrlich gesagt, wenn ich auf die politischen Prozesse aktuell gucke, dann muss ich sagen, dass wir uns ziemliche Sorgen machen, ne, und auch merken, dass es wichtig ist, da tatsächlich gegenzuhalten, weil was wir in der Politik beobachten, ist ja gerade allein im letzten halben Jahr, ne, dass massiv im sozialen Bereich gekürzt wird, dass im Bereich von Bildung gekürzt wird, ne, dass so viel Geld im Militär geht und dass gesamtgesellschaftlich das Klima tatsächlich immer repressiver wird und das natürlich auch dann durch solche Maßnahmen befördert wird, ne, also jetzt gerade soll ja versucht werden, das Gesetz auf den Weg zu bringen, was zum Beispiel mehr Befugnisse auch von KI und Überwachungsmaßnahmen bundesweit an die Polizei zum Beispiel ermöglichen sollte. Und genau, das ist was, was uns besorgt, weil wir eben der Meinung sind, dass mehr Kontrolle, mehr Repression, mehr Strafe tatsächlich nichts ist, was wir gerade bräuchten, um diese sozialen Probleme zu lösen. Einfach das, wie du sagst, dass Leute irgendwie keine Kohle haben, um Fahrscheine zu bezahlen oder Kriegsdienst verweigern. Das ist was, was ja, was eigentlich eine andere gesellschaftliche Auseinandersetzung braucht. Und da eben, ne, auch eine Haltung, wie jetzt zum Beispiel Kriegsdienst verweigern, einfach bestraft wird durch Gefängnis. Obwohl wir alle, denke ich, auch den Wunsch haben, dass Kriege, ne, zum Beispiel nicht passieren, dass es Frieden gibt. Und genau, das ist für uns spannend natürlich auch dann Institution Gefängnis, ne, dass daran macht sich so viel fest, was wir eigentlich gesamtgesellschaftlich, ne, oder in der Politik, womit wir uns beschäftigen müssten.
2: Letzte Frage, wann geht's los? Wo genau ist die Kundgebung und ja, was passiert dort vielleicht nochmal? Wo kann man vielleicht auch in irgendeiner Form teilnehmen als interessierter Mensch?
1: Die Kundgebung findet am 31. Mai, also am Sonntag um 13 Uhr statt, und zwar auf der Rückseite von der JVA. Man kommt über das Industriegebiet rein und dort ist dann auf der Rückseite der JVA der Parkplatz. Da haben wir viel Platz und wir freuen uns über jede Person, die dazukommen will. Alle sind herzlich eingeladen, gibt auch immer ein offenes Mikrofon und es gibt auch immer Raum, einfach um da zu sein, um sich das anzugucken, um Fragen zu stellen oder selbst eine Postkarte zu schreiben. Ich habe ja schon gesagt, es wird zusammen gesungen für alle, die wollen, es wird zusammen getanzt und es ist tatsächlich dann auch immer krass, wenn eigentlich am Anfang vielleicht alle noch so ein bisschen rumstehen und am Ende tanzen dann über 100 Personen zusammen. Das ist einfach richtig schön.
0: Das soweit die Eindrücke von Anouk von der feministischen Anti-Knast-Initiative im Interview hier mit Radio T in Chemnitz. Um noch kurz zu korrigieren, was ich da falsch angenommen habe vorhin. Im Fokus die gestrige Kundgebung vorgestrige, am 31. Mai vor der Frauenjustizvollzugsanstalt in Chemnitz. Die Initiative macht mit solchen Aktionen auf die Lebensbedingungen inhaftierter Menschen aufmerksam und hinterfragen auch das System Knast als Ganzes ganz grundlegend in dieser Aktionsform.

0: Across the Border hier mit I Can't Love This Country. Leider gibt's die Band auch nicht mehr. Naja, es ist 8.01 Uhr am 2. Juni 2026 und ihr hört das Morgenmagazin der Freien Radios.
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0: Und das Morgenmagazin hört ihr auch in Berlin und Brandenburg bei den dortigen freien Radios wie Studioansage, Pi-Radio, Frapo in Potsdam, aber auch Radio Swupfurt in Frankfurt an der Oder. Und natürlich hört ihr das Morgenmagazin auch in Sachsen bei Coloradio in Dresden, bei Radio Blau in Leipzig und beim Rundfunkkombinat und auch bei Radio Unerhört in Marburg. Am Mikrofon heute für euch Aljoscha. Ich begleite euch durch dieses Morgenmagazin, in dem wir in der kommenden Stunde nicht nur gleich mit den Nachrichten weitermachen, sondern auch noch ein paar Veranstaltungshinweise für euch vorbereitet haben. Und dann sprechen wir mit dem Direktor der Landeszentrale für politische Bildung in Sachsen-Anhalt ausgegebenen Anlass. Denn die Landeszentrale für politische Bildung in Sachsen-Anhalt hat zusammen mit anderen Bildungsträgern eine Stellungnahme vor kurzem veröffentlicht über aktuelle Problemlagen, die im Land Sachsen-Anhalt diskutiert werden. Es geht um den Erhalt einer freien und vielfältigen Bildungslandschaft. Wer weiß, dass Landtagswahlen in Sachsen-Anhalt im September anstehen, kann sich grob vorstellen, in welchem Kontext diese Stellungnahme einzuordnen ist. Dazu dann später dieses Gespräch. Aber jetzt als allererstes hier zum Beginn der Stunde Nachrichten für heute. Die Nachrichten für den 2. Juni 2026. Das EU-Parlament und die Mitgliedstaaten haben sich darauf geeinigt, Abschiebezentren in Drittstaaten einzurichten. Das teilte die zyprische EU-Ratspräsidentschaft mit. In sogenannten Return Hubs außerhalb der Europäischen Union sollen abgelehnte AsylbewerberInnen untergebracht werden, die nicht in ihre Herkunftsländer zurückgebracht werden können. Dies kann der Fall sein, wenn das Herkunftsland die Einreise verweigert oder zu dem Staat keine diplomatischen Beziehungen bestehen. Um die neue Regelung anzuwenden, suchen die Bundesrepublik Deutschland und weitere EU-Staaten nach Ländern außerhalb der Europäischen Union, die solche Abschiebezentren betreiben wollen. Die Einigung der EU-Länder mit dem Parlament umfasst auch neue Regeln, nach denen abgelehnte AsylbewerberInnen bei ihrer eigenen Abschiebung mitwirken müssen, wenn sie nicht verhaftet werden wollen. Künftig kann ihnen auch EU-weit der Unterhalt gekürzt werden und auch die Beschlagnahme von Reisedokumenten wird ermöglicht. Das EU-Parlament und die EU-Staaten müssen über die weitere Verschärfung im Migrationskurs der EU noch formal abstimmen. Die Vorsitzende der dänischen Sozialdemokraten Mette Frederiksen erklärte am gestrigen Montag, sie habe der Bildung einer Mitte-Links-Koalitionsregierung zugestimmt. Die Vereinbarung zur Bildung einer Minderheitsregierung sichert Frederiksen eine dritte Amtszeit als Ministerpräsidentin und beendet damit monatelange Unsicherheit nach den Wahlen im März, bei denen 12 Parteien Sitze im dänischen Parlament errangen. Die Mitte-Koalition von Frederiksen verlor vor dem Hintergrund steigender Lebenserhaltungspreise bei der Wahl am 24. März ihre Mehrheit, obwohl die Sozialdemokratische Partei die größte Fraktion im Parlament blieb. Die neue Regierung umfasst auch die Sozialliberalen, die Grünen-Linken und die gemäßigten Moderaten. Für eine parlamentarische Mehrheit verlässt sich die Koalition auf eine Unterstützung durch die linksradikale rot-grüne Allianz. Die neue Regierung markiert einen Linksruck für Frederiksen, die in den vergangenen 4 Jahren mit ihren Sozialdemokraten, den Moderaten und den Liberalen eine für Dänemark ungewöhnliche Koalition anführte, die einen weiten Bogen von links nach rechts spannte. Der Görlitzer Park in Berlin-Kreuzberg muss zunächst nachts wieder geöffnet werden. Das hat das Verwaltungsgericht Berlin in einem Eilverfahren entschieden. 5 AnwohnerInnen hatten gegen die seit dem 1. März bestehende Allgemeinverfügung geklagt. Seither wurde der Park jede Nacht von einem Sicherheitsdienst abgesperrt. Eine endgültige Entscheidung des Gerichts ist das nicht. Diese erfolgt erst später in einem Hauptverfahren. Die nächtliche Schließung war 2023 beschlossen worden mit dem angeblichen Ziel, die Drogenkriminalität und Gewalttaten, deren wegen der Park zu einem kriminalitätsbelasteten Ort erklärt wurden, zu verhindern. Ein kriminologisches Gutachten von Roland Heffendel, Professor am Institut für Kriminologie und Wirtschaftsstrafrecht der Universität Freiburg, kommt zum Schluss, dass kein hinreichender Nachweis erbracht worden sei, dass der Park nachts besonders kriminalitätsbelastet sei. Auch die Polizeistatistik spricht gegen diese Annahme. Die AfD in Niedersachsen darf vom Landesverfassungsschutz vorläufig zum Beobachtungsobjekt von erheblicher Bedeutung hochgestuft werden. Das Verwaltungsgericht Hannover lehnte einen Eilantrag des Landesverbandes dagegen ab. Der niedersächsische Verfassungsschutz hatte die AfD Mitte Februar hochgestuft. In der Begründung bezieht sich das Verwaltungsgericht auf verfassungsfeindliche Bestrebungen der AfD Niedersachsen, welche sich an Agitation gegen die Menschenwürde sowie gegen das Demokratie- und Rechtsstaatsprinzip belegen ließen. Dabei würden radikale Positionen an der Grenze der Strafbarkeit etabliert. Dabei stellt das Gericht fest, dass der Charakter der Partei durch diese Bestrebungen gegen die freiheitlich-demokratische Grundordnung geprägt sei und dass sich ein verfassungsfeindlich geprägtes Gesamtbild attestieren lässt. In 4 weiteren Bundesländern, in Brandenburg, Sachsen, Sachsen-Anhalt und Thüringen, wird die AfD auf Landesebene als gesichert rechtsextremistisch bewertet. Das Bundesamt für Verfassungsschutz hatte im Mai 2025 mitgeteilt, dass es die gesamte Partei als gesichert rechtsextremistische Bestrebung einstufen werde. Wegen einer Klage der AfD legte das Bundesamt die Einstufung aber bis zur gerichtlichen Klärung auf Eis. Das soweit einige Nachrichtenmeldungen zum heutigen 2. Juni 2026 hier im Morgenmagazin der Freien Radios. Und gleich habe ich noch ein paar Veranstaltungshinweise zu den verschiedenen Städten, je nachdem, wo ihr seid, für euch mit dabei. Aber vorher noch ein kleines musikalisches Intermezzo, das ich gestern erst entdeckt habe. Wusste ich gar nicht, dass es das gibt. Dabei gibt es die Band schon ewig.

0: Das war die Punkband Death, Funkband wollte ich sagen, Funk, ja, von drei Brüdern gegründet, den Hackney-Brüdern 1971. Dieses Lied von 75 zeigt auch schon, wo sie sich dann hinentwickelt haben als Proto-Punkband, nachdem sie The Who und Alice Cooper live gesehen haben. Kleine musikalische Veränderung, unglaublich frühes Beispiel von sehr punkiger Musik, das Lied Politicians in My Eyes von Death.
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Only happy when it rains von Garbage hier im Morgenmagazin der Freien Radios. Zum Glück regnet es zumindest in Halle gerade nicht, vielleicht aber da, wo ihr seid. Aber ja, trotzdem ein Grund, froh, glücklich zu sein oder so ähnlich. Wobei das Lied textlich nochmal eine ganz andere Richtung abbiegt. Aber egal. Auf jeden Fall, falls es regnet oder nicht regnet, gibt es Veranstaltungen, wo ihr hingehen könnt. Und ein paar davon möchte ich euch davon erzählen, dass ihr die nicht verpasst. Und wir beginnen mit Halle. Heute Abend, also am Dienstag, den 2. Juni um 18 Uhr, gibt es einen Vortrag von Linda Erker aus Wien über die Frage oder den Themenkomplex, wie Nationalsozialisten trotz der politischen Niederlage nach dem Zweiten Weltkrieg zu privilegierten Migranten geworden sind. Zwei Beispiele: die etablierten Wissenschaftler und österreichischen Nationalsozialisten Armin Dadieu und Oswald Menghin übernahmen nach dem Anschluss Österreichs 1938 politische Funktionen im nationalsozialistischen Staat. Mit dem Ende vom Zweiten Weltkrieg entzogen sie sich allerdings der alliierten Strafverfolgung und machten in Argentinien weiter Karriere. Ein Beispiel, wie sowas passiert ist und über eben Hintergründe und Kontext und was da alles so mit zu bedenken und zu beachten ist, dieser Vortrag von Linda Erker heute Abend im Lesesaal der Leopoldina in der Emil-Eberhalden-Straße 36 in Halle an der Saale um 18 Uhr unter dem Titel Gesucht! Ausrufezeichen. Eine Stunde später, also vielleicht auch direkt zum Anschluss vom Vortrag, könnt ihr in Halle weiterziehen in den Unterberg 11, in den Veranstaltungsraum von Radio Korax, aus dem ich gerade auch sende. Dort werden 959 Freunde mit Megahertz gesucht, denn Radio Korax versucht, seine Basis zu stärken oder wird seine Basis stärken und beginnt heute die Kampagne 95,9, also 959 Freunde, mit dem Ziel, möglichst viele neue Mitglieder in den Förder- und Freundeskreis des Senders zu holen, zur Stärkung von dem Sender und um das Fortbestehen zu schützen. Dazu werden Hörer und Hörerinnen und Freunde und Freundinnen eingeladen, ab 19 Uhr in den Sender im Unterberg 11 zu kommen, um diese Kampagne anzuschieben. Da wird gegessen, getrunken und getanzt und diskutiert ganz viel. Also es gibt ein ausreichendes Programm. Das soweit zu Halle. Der Blick nach Leipzig verrät uns, dass dort der zweite Prozesstermin im Kontext der Ermittlungen gegen Teilnehmende der Demonstration zum Tag X stattfinden, die in diesem Kessel damals gelandet sind. Und da wird aufgerufen zu einer solidarischen Prozessbegleitung von Menschen vor dem Amtsgericht in Leipzig ab 10 Uhr, also in anderthalb Stunden. Und genau, es geht um diesen Kessel 2023, wo über 1000 Personen festgesetzt wurden, teilweise minderjährig stundenlang ohne Zugang zu Toiletten und unzureichende Verpflegung und die dann im Nachhinein mit Ermittlungsverfahren überzogen wurden. Viele davon inzwischen eingestellt, aber in etwa 100 Fällen kommt es auch zu Anklagen mit Hauptverhandlungen. Das hier eine davon. Heute 10 Uhr vorm Amtsgericht in Leipzig die solidarische Prozessbegleitung. Auch in Leipzig wird dann 10 Stunden später, also am Abend, einen Film gezeigt, ein gewerkschaftlicher Filmabend von der DGB Hochschulgruppe. Die laden ein zu einem Film über die Geschichte hinter den Heinze-Frauen, die 1981 vor dem Bundesarbeitsgericht erfolgreich den Kampf für gleichen Lohn, für gleiche Arbeit gewannen und damit bundesweit für Aufsehen sorgten. Also ein historischer Schritt in der Geschichte der Gewerkschaften in Deutschland. Hier filmisch verarbeitet in dem Film Keiner schiebt uns weg. Der wird gezeigt am heutigen Dienstag, den 2. Juni um 19.30 Uhr in der HTWK in Leipzig im Treffitzbau A1.40, also in der Gustav-Freitag-Straße 43 bis 45 für alle, die die Uni-Kennzeichnung da jetzt nicht so zielführend finden, um zu verstehen, wo sie hin müssen. Gustav-Freitag-Straße 43 bis 45 in Leipzig, 19.30 Uhr, Film ab. Wenn wir weiterziehen von Leipzig, gehen wir nach Osten, nach Dresden.
In Dresden gibt es im AZ Conny eine IT-Sprechstunde für AktivistInnen unter dem Titel Steuerung Alt Defend statt Delete. Gibt es jeden ersten Dienstag im Monat und das ist heute eine Sprechstunde rund um Fragen zu IT, Verschlüsselung und sichere Kommunikation im AZ Conny. Angeboten von Menschen, die sich hobbymäßig und aktivistisch auch mit diesen Themen beschäftigen und unterstützen wollen beim Einstieg, beim Fragen beantworten und gemeinsam erste Schritte machen, ganz DIY. Also kann man jederzeit vorbeigehen mit verschiedenen Fragen rund um Betriebssysteme, Handys, sichere Kommunikation, Passwörter und so weiter und so fort. Das Ganze ist ein regelmäßiger Termin, immer der erste Dienstag im Monat, 19 Uhr im AZ Conny in der Rudolf-Leonhardt-Straße 39 in Dresden. Auch in Dresden gibt es eine Lesung mit Lisa Pöttinger. Die hat das Buch Klimakollaps und soziale Kämpfe geschrieben, das einen Überblick über die Klimakrise gibt und auch zu verschiedenen Perspektiven zum voranschreitenden ökologischen Kollaps, was das eigentlich bedeutet und wie damit umgehen und so weiter und so fort. Also Strategie und Gerechtigkeitsfragen der Klima- und Umweltthematiken hier dargelegt und das Ganze so. Die Formulierung auch von ihrer Seite aus mit dem Ziel, Orientierung zu bieten in einer komplexen Welt und zu motivieren, das Thema besser zu verstehen, anstatt sich verzweifelt abzuwenden. Lesung mit Lisa Pöttinger zu ihrem Buch Klimakollaps und soziale Kämpfe, organisiert von Greenpeace Dresden, und das Ganze findet statt im Hall of Fame in der Königsbrücker Straße 39 um 19 Uhr morgen, Mittwoch übrigens, das vielleicht noch ganz kurz, am 3. Juni. Und dann noch für unsere Hörer und Hörerinnen in Berlin gibt es heute Abend eine Bleiberechtsküfer in der Linie. In der Linie heißt Linienstraße 206. Eine Küfer, die aktiv versucht, Unterstützung in Bleiberechtskämpfen zu ermöglichen. Mit leckerem Essen aus Kamerun heute Abend 18 Uhr in der Linienstraße 206. Also Küche für alle. Essen. Auch in Berlin ein offener politischer Treff, ein bisschen mehr so in Randgebieten, wo man nicht so häufig drüber spricht, wenn es um Berlin geht, und zwar im Café Köpenick in der Seelenbinder Straße 54. Einfach ein offener politischer Treff, Breaking News, übers Weltgeschehen quatschen, Nachrichten einordnen, diskutieren, egal aus welcher Position man selber da hinkommt und Interesse hat einfach, dann reicht das schon. Jeden Dienstag 19 Uhr ist dieses Treffen angesetzt und eben auch heute. Und dann noch eine letzte Sache in Potsdam. Direkt neben Berlin ein Flinterfokus-Kneipenabend in der Olga ab 19 Uhr. So ein bisschen auch in Vorbereitung auf die CSD-Saison wird sich dort getroffen im Molly. In der Charlottenstraße 28 in Potsdam. Das soweit die Veranstaltung.

0: Edwin Starr hier zu hören im Morgenmagazin der Freien Radios mit dem Lied War, auch ein Werk aus der Friedens- und Bürgerrechtsbewegung der USA in den 60er, 70er Jahren oder in diesem Kontext vor allem auch entstanden, geprägt. Motown Records, hier das Stichwort, eins von den Sachen aus diesem Hause. Einfach noch ein kleines weiteres Lied in der Reihe von ein paar Liedern, die ich hier eingestreut habe heute Morgen aus diesem Kontext der späten 60er, frühen 70er, die auch in Deutschland eine große Rolle gespielt haben mit den 68er-Protesten und auch das Weltgeschehen stark geprägt haben, die hier so einen kleinen musikalischen Anklang auch finden, einfach weil auch der Jahrestag von der Erschießung von Bene Ohnesorg ist, was ein wichtiger Zeitpunkt oder Moment der 68er-Proteste in Deutschland war und genau, das ist einfach so musikalisch ein bisschen aufgegriffen. Wir wenden uns aber den aktuellen Problemlagen und Situationen jetzt hier im Morgenmagazin auch direkt wieder zu. Ich hatte schon angekündigt, dass wir hier über Bildungspolitik in Sachsen-Anhalt sprechen wollen. Und da kann ich jetzt schon mal gleich sagen, hier in der Telefonleitung der Direktor der Landeszentrale für politische Bildung Sachsen-Anhalt, Mike Reichel. Guten Morgen. Und ich habe jetzt nichts gehört. Das ist schade. Aber vielleicht jetzt?
1: Ja. Guten Morgen, ich höre Sie sehr gut.
0: Wunderbar, ja, jetzt kommt auch was an. Ich glaube, mein Telefonumschaltding hier hat ein bisschen Aufwärmzeit gebraucht. Das ist manchmal so. Ich befürchte, das ist noch analoge Technik. Okay, super. Schön, dass Sie da sind auf jeden Fall und hier jetzt im Morgenmagazin mit dabei. Es gibt natürlich auch einen Grund, warum ich Sie eingeladen habe, mit mir hier zu sprechen. Und das ist eine Stellungnahme, die die Landeszentrale für politische Bildung Sachsen-Anhalt gemeinsam rausgebracht hat mit vielen Akteurinnen und Akteuren der frühkindlichen, schulischen sowie außerschulischen Kinder-, Jugend- und Erwachsenenbildung in Sachsen-Anhalt am 27. Mai, also noch gar nicht so lange her. Mit dem Titel Für den Erhalt einer freien und vielfältigen Bildungslandschaft. Ich glaube, es ist relativ klar, so diese Stellungnahme ist einzuordnen im Kontext.

0: Text auch von Diskussionen rund um die anstehenden Landtagswahlen in Sachsen-Anhalt am 6. September. Also das so als dieser große Hintergrundframe, worum es geht. In dieser Stellungnahme geht es aber vor allem auch darum, wofür stehen eigentlich diese Akteurinnen und Akteuren der frühkindlichen, schulischen sowie außerschulischen Kinder-, Jugend- und Erwachsenenbildung in Sachsen-Anhalt. Und gerade diese außerschulische und Bildung ist ja das dann auch, wo die Landeszentrale für politische Bildung mitzudenken ist. Und in dieser Stellungnahme geht es auch ganz klar darum, wofür diese stehen. Deswegen vielleicht gleich zum Einstieg einmal ganz banal gefragt, warum habt ihr und auch die anderen AkteurInnen, die jetzt diese Stellungnahme mit unterzeichnet haben, diesen Zeitpunkt oder diesen Moment gewählt, um euch so umfassend auch zu diesen Begriffen von Bildung und was das eigentlich bedeutet, zu äußern?
1: Wir haben ja mit dem Wahlprogramm der AfD, mit dem Parteitag im April, ja nun ganz konkret die Vorstellungen dieser Partei vor uns liegen. Und so haben sich natürlich viele Akteure, Akteurinnen im Bereich der Bildung aufgemacht, das zu analysieren, sich das anzuschauen, Gedanken darüber gemacht und natürlich ins Netzwerk hineinzugeben. Das Gleiche haben ja vor wenigen Wochen auch die Kulturleute gemacht. Da gab es ja auch eine ähnliche umfassende Stellungnahme dutzender Kultureinrichtungen im Land Sachsen-Anhalt, wo es vor allem um die Kulturpolitik geht, aber auch um die Erinnerungskultur geht. Und wir haben uns jetzt verständigt, sehr bald herauszugehen. In 3 Monaten ist die Wahl und wir wollen den Menschen auch ein bisschen zeigen, wofür wir stehen, vor allen Dingen wir stehen, sodass man auch schauen kann, in welche Richtung das Bildungssystem auch heute läuft und was daran auch wichtig ist, im Vergleich eben, wenn man mal das andere Wahlprogramm der AfD schaut.
0: 3 Monate ist es nur noch. Das ist tatsächlich auch ein kurzer Moment, wo ich jetzt gerade gemerkt habe, oh ja, das ist tatsächlich noch schon früher, als sich so im Herbst gerade noch anhört, vom Zeitgefühl her. In dieser Stellungnahme betonen Sie ja auch, dass das, wofür Sie in der Bildungslandschaft stehen, das offene und inklusive ist, plurale und kontroverse, wissenschaftsbasierte und pädagogisch verantwortliche, aber auch eben die Verkörperung demokratischer Grundwerte, nicht nur das Lernen und dass das Ganze lebenslang zugänglich ist. Um das einmal kurz zusammenzufassen, bevor wir ein bisschen ins Detail gehen. Weil ein bisschen ins Detail gehen müssen wir. Ich glaube, wie ausführlich Menschen nämlich dieses Wahlprogramm sich angeschaut haben und worum es da geht, ist sehr, sehr unterschiedlich. Deswegen an der Stelle vielleicht, Sie haben sich das ausführlich angeschaut und darauf ja auch diese Kritik in der Stellungnahme an dem Programm basiert. Was sind für Sie eigentlich die Kernelemente, was da für eine bildungspolitische Wende angedacht wird, um die es da eigentlich zu kämpfen geht?
1: Also wir erkennen natürlich, dass in dieser Form ist keine pluralistische, also keine vielfältige diskutierte auch Bildungspolitik gibt, sondern eine sehr einseitig national, teilweise nationalistische Bildungspolitik hier Einzug halten soll. Wir erkennen das zum Beispiel am Geschichtsunterricht, der sich ja nicht mehr unbedingt mit der Zeit zwischen 1933 und 1945, also mit den größten Menschheitsverbrechen, die von deutschem Boden ausgegangen sind, beschäftigen sollen, sondern wir sollen uns doch eher mit der großen nationalen Geschichte beschäftigen, seit dem Mittelalter die große Bedeutung. Das heißt also, hier wird sehr stark verdrängt. Geschichte wird natürlich von den Schulen auch über Mittelalter, über die frühe Neuzeit, den 30-jährigen Krieg gesprochen, aber eben auch vor allen Dingen im Bereich der Erinnerungskultur über die Zeit 1933-45. Das ist immer ein Punkt, wo man hier eine komplette Verschiebung auch der Geschichte und der nationalen Betrachtung, der nationalen Einengung hier entsprechend verfolgt. Dagegen gehen wir natürlich vor. Dann geht es vor allen Dingen auch darum, dass so das demokratische Grundprinzip auch in Schulen so aufgebrochen wird. Es gibt ja Klassenkonferenzen, es gibt Gesamtkonferenzen, also Schülerinnen und Schüler sind ja sehr unterschiedlich, auch Eltern beteiligt am schulischen Leben und solche Entscheidungsprozesse sollen ja, wenn man das liest, zurückgedrängt werden. Das sind mal so 2 Beispiele, die wir hier sehr deutlich sehen. Das heißt, wir haben eine sehr starke Einengung auf das Nationale, auf das Einseitige und vor allen Dingen mit der Bildungspflicht, die man hier nennt, aber vor allen Dingen man kann zu Hause Unterricht durchführen und wir wissen ja, wie schwer es war in der Corona-Zeit, als zu Hause unterrichtet werden musste, welche Defizite dort entstanden sind. Das heißt, also wir werden hier keine besseren Schülerinnen und Schüler erleben, die nur zu Hause unterrichtet werden.
0: Jetzt ist es natürlich irgendwie sehr logisch und klar, dass eine Landesregierung auch Einfluss haben wird auf, wie die Lehre in den Schulen aussehen wird vor allem, wo vielleicht, um einen Satz noch zu ergänzen, zu dem Inhaltlichen es ja auch zumindest der AfD darum geht, dort demokratische Mitbestimmung von Schülerinnen an Schulen auch abzuschaffen, weil sie behaupten, dass das demokratische Prinzip in Schulen fehl am Platz sei in einem demokratischen Staat. Aber darüber hinaus gibt es ja auch nochmal andere AkteurInnen, die ja auch Bildungsarbeit betreiben, deswegen ja auch dieses Bündnis auch mit dem Außerschulischen, wie eben die Landeszentrale für politische Bildung, die ja vom Auftrag her vermittelt, was Politik ist, wie sie funktioniert und wie man sich für politische Ziele engagieren kann und halt eben auch Teil von einer Demokratie sein. In diesem Kontext ist, glaube ich, dieser Punkt mit dem nationalistischen, patriotischen Ding ganz wichtig, was ja ganz zentral formuliert wird. Denn da heißt es dann auch, dass die Landeszentrale für politische Bildung umgebaut werden soll zu einem Landesinstitut für staatspolitische Bildung und kulturelle Identität. Was würde das bedeuten für diese Landeszentrale, von der Sie ja der Direktor sind?
1: Das würde natürlich erstmal bedeuten, es wird personell umgestellt, das ist ganz klar. Danach geht es in die Inhalte. Auch wir sind ja pluralistisch aufgestellt, das heißt, wir sind sehr kontrovers aufgestellt. Das heißt, wir zeigen ja das auf, was in der Gesellschaft diskutiert wird, egal wie Mitte, links, rechts. Das zeigen wir auf, das bieten wir den Menschen an, da bieten wir Unterstützung an, aber entscheiden muss der Mensch selbst, in welche Richtung er geht. Das heißt, wir müssen ermöglichen, auch einen selbstbewussten Menschen mitzuerziehen, der also sich seine eigene Meinung bildet aus dem, was dargeboten wird. Und das will natürlich die AfD nicht. Das ist ganz klar, denn Menschen, die sich allumfassend bilden und sich auch eine Meinung zum Beispiel über die eigene Partei, also die AfD, bilden können, in welche Richtung es geht, das ist natürlich schädlich. Deshalb soll es hier wirklich nur in eine Richtung gehen und das bestimmt eben eine Partei. Und das ist ja keine politische Bildungsarbeit. Politische Bildungsarbeit ist frei von politischer Beeinflussung. So ist es heute, auch wenn die AfD immer anderes sagt. Nein, politische Bildungsarbeit ist frei von politischer Beeinflussung. Und das ist nicht wie die DDR-Zeit mit Staatsbürgerkunde, mit Rotlichtbestrahlung. Nein, also hier wird alles dargestellt, vielfältig dargestellt, und entscheiden müssen die Schülerinnen und Schüler, die Menschen, die zu uns kommen, natürlich selbst. Das will die AfD nicht, sondern will das alles in ihre Vorstellung hineindrücken, das in politische Bildungsarbeit hineintun, was ihr gut tut und was ihr wichtig ist.
0: Ich würde da auch gleich nochmal ein bisschen drauf eingehen wollen, was diese Beeinflussung angeht, aber vorher vielleicht noch ganz kurz, weil ich mir vorstellen kann, dass viele Leute auch nicht unbedingt mitkriegen, wann die Landeszentrale für politische Bildung eigentlich etwas angeboten hat, von dem sie profitiert haben. Also ich weiß auch so aus meiner Schulzeit, klar kennt man irgendwie die Hefte von der Bundeszentrale für politische Bildung, aber ich glaube, die Landeszentrale habe ich nie wirklich bewusst wahrgenommen, bevor ich da nicht angefangen habe, mich auch inhaltlich viel mit zu beschäftigen, so im Rahmen von irgendwie journalistischem Arbeiten oder so. Deswegen vielleicht ein ganz kleiner Blick da rein, was ist denn eigentlich momentan die Arbeit, die die Landeszentrale für politische Bildung in Sachsen-Anhalt macht, die vielleicht Menschen auch gar nicht so richtig wahrnehmen?
1: Also wenn wir gerade mal zu den Schulen gehen, die Sie gerade genannt haben, Ihr Schüler-Dasein. Das heißt, wir unterstützen sehr vielfältig Gedenkstättenfahrten innerhalb von Sachsen-Anhalt mit einer Vollfinanzierung. Also Schülerinnen und Schüler, wenn sie nach Bernburg in die Gedenkstätte Euthanasie fahren oder nach Marienborn an die ehemals größte Grenzübergangsstelle DDR fahren oder den Roten Ochsen nach Halle, dort bezahlen sie gar nichts. Das bezahlt die Landeszentrale, und wenn sie außerhalb von Sachsen-Anhalt fahren, zum Beispiel Gedenkstätte Auschwitz oder nach Buchenwald, dort kriegen sie 60% Förderung. Das heißt, sie zahlen einen wesentlich kleineren Anteil, wenn sie alles zahlen müssen. Das ist erstmal so ein Punkt. Und wenn Sie weiter in der Schule bleiben, wir haben 184 Schulen ohne Rassismus-Schule mit Courage, die wir als Landeszentrale koordinieren, wo wir Projekte machen, wo bald wieder die 185. demnächst in 2 Wochen kommen wird. Da gibt es viele Projekte, die wir als Landeszentrale finanzieren. Also da kann man ein bisschen schulisches Leben haben. Für die Erwachsenen ist es natürlich auch sehr vielfältig. Ich denke daran, dass wir zum Beispiel mit Konzerten, Lesungen auch übers Land ziehen, nicht nur in Magdeburg, Magdeburg oder in Halle, sondern wir machen in verschiedenen Städten, größeren, kleinen Städten auch Veranstaltungen zu verschiedensten Themen, gesellschaftlichen Themen, historischen Themen, gehen wir hinein. Wir unterstützen vor allen Dingen auch junge Leute innerhalb der Schülermedientage, sich mal zu bewegen zwischen Fake News, Deepfakes und wo kriege ich denn eigentlich die Wahrheit her, beziehungsweise wo kriege ich meine Themen her. Das heißt, wir sind da unterschiedlich. Man findet uns ja auf den sozialen Medien, wenn man so Termine hat, und sonst wird es über verschiedene Zeitungen etc. ja auch bekannt gemacht und vor allen Dingen auch über unsere vielen hunderten Kooperationspartnerinnen und Kooperationspartner, die wir im Land haben. Das sind Stadtbibliotheken zum Beispiel, das sind Museen, das sind auch Bildungsträger, auch die mit hier unterschrieben haben, gehören dazu. Das heißt, wir sind sehr vielfältig unterwegs, aber mit so einer kleinen Behörde können sie nicht überall sein, und wir sind natürlich stets bestrebt, auch in die äußersten Ecken des Landes zu kommen, nach Havelberg zum Beispiel oder in Richtung Zeitz, so ganz in den Süden.
0: Beziehungsweise jetzt vor kurzem ja auch in Aschersleben mit einem Abend zur Medienkompetenz zum Beispiel. Aber ja,
1: zum Beispiel, das würde sehr lange dauern, wenn ich Ihnen jetzt alles aufzähle, wo wir unterwegs sind, das dauert schon ein bisschen.
0: Aber genau dieser Eindruck, finde ich, ist ganz wichtig, weil sich da ja zeigt, wie vernetzt, verwoben eigentlich so eine Bildungslandschaft in einer Demokratie ist, die alles irgendwie so ein bisschen beiträgt zu einer Fortbildung, Auseinandersetzung einfach mit der Gesellschaft, in der wir leben, und was da angegriffen werden soll jetzt tatsächlich, das so das Wahlprogramm von der AfD. Und bei der Landeszentrale für politische Bildung, um da jetzt nochmal auf die mögliche Einflussnahme zurückzukommen, ist das ja erstaunlich direkt möglich. Die ist ja, wenn ich das richtig weiß, ein Teil, also der Exekutive unterstellt. Das heißt, eine Landesregierung kann die ja auch jederzeit ändern. Wie würde das aussehen? Wie schnell kann sowas passieren von dem Prozess, was wir da erwarten könnten in so einem Worst-Case-Szenario?
1: Ja, wir sind ja eine obere Landesbehörde im Geschäftsbereich des Bildungsministeriums, wenn man das so genau einmal sagen möchte. Das heißt, wir haben einen Aufstellungsbeschluss, in dem alles drinsteht, was wir tun, was unsere Aufgaben sind. Die sind auch jetzt vor kurzem gesetzlich verankert worden. Und wenn natürlich ein Kuratorium, das über unsere Arbeit wacht, also es wacht kein Minister über meine inhaltliche Arbeit oder kein Ministerpräsident, das macht ein Kuratorium aus allen Fraktionen des Landtages. Aber auch wenn da eine Mehrheit natürlich für die AfD besteht, wird man versuchen, die inhaltliche Arbeit dann in Richtung der AfD gut, gefundenen Bildungsbereiche bringen. Das heißt, patriotisch haben sie ja schon genannt, sehr national eingestellt. Es werden im Wesentlichen deutsche Themen hier bevorzugt, deutsche Geschichte wird bevorzugt. Da kann man hier versuchen, natürlich, weil das Geld wird ja vom Landtag bereitgestellt, und wenn da die Mehrheit ist, entsprechend zu sagen, ja, wir werden das Geld anders verteilen. Also, und darum geht es ja. Das Geld ist ja nicht nur bei uns der Fall. Man kann auch unter Kultur das Geld anders verteilen, zu schauen, wer ist also sehr patriotisch unterwegs, wer macht deutsche Stücke und wer ist da nicht so unterwegs. Und das kann man mit einer Förderpolitik, mit einer Finanzpolitik natürlich auch lenken und leiten. Also da hat man einen sehr starken Eingriff. Und wenn ich an eine Aussage von Herrn Tilschneider denke, also dem Vordenker der AfD, ein kulturpolitischer Sprecher hier in Sachsen-Anhalt, der mal sagte, auf keinem anderen Feld kann man so viel tun wie in der Bildungs- und Kulturpolitik. Und das ist zwar eine reine Feststellung, aber wenn Sie das Wahlprogramm sehen, ist das eine Drohung.
0: Definitiv in dem Kontext eine Drohung, aber ja, genau, Bildung ist, also gerade die Bildungslandschaft ist ja genau das, was unsere Gesellschaft auch sehr, sehr stark prägt, und Sie haben als Landeszentrale für politische Bildung zusammen mit ganz vielen anderen Organisationen diese gemeinsame Stellungnahme jetzt rausgebracht am 27. Mai, also mit dabei zum Beispiel Arbeit und Leben Sachsen-Anhalt, der Deutsche Gewerkschaftsbund, die Evangelische Akademie Sachsen-Anhalt, ich greife hier gerade nur ein paar Beispiele raus, aber auch der Landesverband der Kita und Schulfördervereine Sachsen-Anhalt und so weiter und so fort. Es ist eine sehr beachtliche Liste. Aber was passiert jetzt, abgesehen von dieser Stellungnahme noch? Gibt es da noch Hebel und Momente zur Absicherung einer vielfältigen Bildungslandschaft, die in den nächsten 3 Monaten wichtig wären, zu beachten, zu bedenken oder anzugehen?
1: Ja, also erstmal ist es wichtig, dass wir uns auch bewusst sind, welche Kraft wir insgesamt haben. und unsere Arbeit auch hier wirklich nach außen dokumentieren. Also gesetzlich, wie auch immer, sind wir ja sehr unterschiedlich verankert und da wird dann jeder auf seinem Bereich sehen müssen, wie er sich dort gegen entsprechende Einmischung, Verdrängung, wie auch immer, dann ich sag mal, wehren kann und wie er darauf reagiert. Wir werden in den nächsten Monaten immer wieder klar machen, wo wir stehen, was unsere Werte sind. Das sind nicht die Werte einer vom Verfassungsschutz nicht nur in Sachsen-Anhalt eingestuften rechtsextremistischen AfD, sondern das sind wirklich Werte, die auf demokratischer Basis stehen und das sehr vielfältig ist. Und vor allen Dingen werden wir da auch immer weiter unseren Mund aufmachen und das auch überall tun. Wir als Landeszentrale, wie auch andere dieser Träger, werden ja auch jetzt am Wochenende auf dem Sachsen-Anhalt-Tag vieles dafür tun, um auf uns aufmerksam zu machen, auf das, was wir machen.
0: Der ja wiederum in Bernburg stattfindet zum 30. Mal und damit auch wieder zurück ist in der Stadt, wo er zum ersten Mal war, um das, genau. Das heißt, interessante Zeiten auf jeden Fall und auch viel Engagement notwendig, um zu erhalten, was eigentlich diese Republik so ausmacht, so wie sie derzeit ist. Hier im Gespräch über die Stellungnahme vom 27. Mai für den Erhalt einer freien und vielfältigen Bildungslandschaft in Sachsen-Anhalt. Der Direktor der Landeszentralen für politische Bildung Sachsen-Anhalt, Mike Reichel, danke für diese vielen Minuten hier am frühen Morgen, um da ein bisschen tiefer reinzugehen, worum es da eigentlich geht.
1: Vielen Dank, sehr, sehr gerne. Und vielleicht gestatten Sie mir noch einen kleinen Nachsatz. Jede Bildungseinrichtung, die sich noch anschließen möchte, kann sich gerne bei uns melden oder bei anderen Trägern. Wir haben noch so viele Nachfragen, es werden noch mehr werden und wir werden eine weitere Pressemitteilung herausgeben. Wir werden viel mehr sein.
0: Das heißt, das ganze Bündnis wächst. Super, Dankeschön auf jeden Fall und dann wünsche ich Ihnen hier noch einen schönen Tag und uns zum Zuhören auch mit einem Stück von den Früchten des Zorns. Ja, sich gegenseitig anstecken, vielleicht auch einfach mit der Idee von einer demokratischen und vielfältigen Bildung, die fest verankert sein soll. Mhm.

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1: Steckt euch gegenseitig an von den Früchten des Zorns. Und ich hatte vorhin ein bisschen erzählt, dass ich ja musikalisch mir ein paar Lieder rausgesucht hatte, um auch nochmal auf diese 68er-Bewegung zu sprechen zu kommen. Und das möchte ich an dieser Stelle auch nochmal tun, denn die internationale Dimension einer Generation im Aufruhr oder im Widerspruch zur bestehenden Politik wird häufig unterschätzt, denn die 68er-Bewegung ist zumindest im deutschen Diskurs häufig etwas, was sehr auf Deutschland, wenn man Glück hat, noch ein bisschen auf Europa, Frankreich, Prager, Frühling und so weiter auch bezogen wird, ist aber tatsächlich ein internationales Phänomen einer jungen Generation, die gegen Bestehendes rebelliert und sagt, das, was uns versprochen wurde, wird hier nicht eingehalten. Und so ist es auch in Japan passiert. Dort sind Studierende massiv auf die Straße gegangen und haben versucht, einen Linksruck in dem Land hinzubekommen. Das wurde mit massiver Gewalt niedergeschlagen. Und das ist auch ein bisschen das Thema in dem folgenden Lied von No Suicide Act mit dem Titel Gakusei 68, das wir jetzt hier einmal uns auf die Ohren anhören.

Gakusei 68 von No Suicide Act. Und Gakusei, das ist das Wort für Studenten, Studierende auf Japanisch. Und der andere Begriff, der in diesem Zusammenhang der 68er in Japan relevant ist, sind die Sengakuren, die alljapanische Allgemeine Verband der studentischen Selbstverwaltung auf Deutsch. Die als Dachorganisation diese Studierendenproteste in Japan so ein bisschen verband oder zusammenführte. Zwei wichtige Phasen, um da ganz kurz historisch noch reinzugehen, sind einmal die 60er, also 1960 ganz konkret der Sicherheitsvertrag von Japan mit den USA als Schlüsselmoment mit großen Protesten, einer Erstürmung des Parlamentsgebäudes, was dann auch dazu führt, dass bei einem Besuch von Dwight D. Eisenhower aus der USA eine Großdemonstration am Flughafen stattfindet und ein weiterer geplanter Besuch abgesagt wird. Also hier auch mit realen Konsequenzen für die japanische Außenpolitik. Und dann kommt eine Großdemonstration am Campus der Universität in Tokio, wo 500 Studierende verletzt werden durch den Einsatz der Polizei und eine Studentin auch getötet wird. In der Folge Rücktritt des Premierministers, des damaligen. Das eine Phase der 68er-Bewegung in Japan, die zweite kommt dann auch 68, 69 mit einer zweiten großen Protestwelle, die dann aber auch schon die internationalen Themen der Studierendenbewegung aufgreift, was wir auch im Lied gehört haben, Nein zum Krieg in Vietnam zum Beispiel, nur noch mal ergänzt auch mit einer japanischen Perspektive, also US-Militärbasen im Land, Umweltverschmutzung, zunehmende Urbanisierung und die Enteignung von Bauern. Aber eben auch, und das wieder die internationale Kontinuität, die Demokratisierung von Hochschulen, auch als wichtiger Punkt. Ein historischer Moment von Bewegung und Widerstand in Japan, einem Land, das eigentlich gar nicht so sehr bekannt ist für große Protestbewegungen, auch weil wenig davon zu hören ist in Europa, aber durchaus auch welche hat, nur eben die Reaktion auf diese Protestwelle auch durchaus einer der Gründe, warum das Land bis heute seither so stark konservativ und rechtspolitisch geprägt ist.

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1: Und das Morgenmagazin der Freien Radios hört ihr auch bei den Freien Radios in Berlin und Brandenburg, in Sachsen und in Marburg. Boom. Und in, ja, ne, Radio Korax, südliches Sachsen-Anhalt. In Sachsen bei Coloradio, in Dresden bei Radio Blau, in Leipzig beim Rundfunkkombinat und in Berlin-Brandenburg erwähne ich mal noch ganz kurz. Radio Subfurt in Frankfurt an der Oder, Frapo in Potsdam, Radio Pi, Pi-Radio so rum. Und Studioansage als ein paar Orte, wo das Ganze auf jeden Fall passiert. Hier in dieser kommenden Stunde vom Morgenmagazin, wo ich euch durchbegleiten darf, Aljoscha, mein Name, kommen wir jetzt gleich zu den Sternen oben in der Ferne und dann ein Blick auf das vergangene Wochenende im Ruhrpott bei Hamm. Klimakämpfe oder beziehungsweise Demonstrationen gegen Gas. Förderungen fanden statt rund um Ende Gelände, das Bündnis, das seit Jahren zur Klimapolitik AktivistInnen mobilisiert. Da blicken wir nachher nochmal genauer rein, aber zuerst die Sterne. Denn jetzt ist es wärmer geworden, endlich kann man nachts auch draußen sein und den Sternenhimmel, den sieht man vielleicht, wenn man Glück hat. Ich glaube in Berlin ein bisschen schwierig, ehrlich gesagt, zumindest von meiner Erfahrung in Berlin, aber manchmal sieht man doch zwei Sterne oder sowas. Desto weiter draußen auf dem Land natürlich, desto besser. Lichtverschmutzung ein Thema. Und da oben gibt es auch ganz viel zu entdecken. In Halle kann, wer mehr über die Sterne dort an diesem Nachthimmel eigentlich erfahren möchte, auch ins Planetarium gehen. Das hat auch den größten Vorteil, dass man den Lichtsmog in der hallischen Innenstadt umgeht. Und die Schul-AG der Margarita Friedländer Gesamtschule hat sich dieses Planetarium in Halle mal genauer angeschaut, in Begleitung von Dirk Schlesinger, Direktor des Planetariums. Und ja, dieser hat auch einiges darüber zu berichten, hier im jetzt kommenden Jugendradiospezial, wie ein Planetarium funktioniert.
4: Wir stehen gerade vor einem runden Gebäude, was auch sehr hoch ist, aus rotem Backstein ist, wo man kein wirkliches Dach sieht. Unten am Sockel sind die Sternzeichen eingemalt und wir gehen gleich durch eine von drei Türen. Wir sind jetzt im Eingangsbereich. Es gibt jetzt hier noch einen inneren Ring, wo es so Infotafeln gibt. Dann gibt es hier noch einen Betonzylinder in drin, wo dann dieses Veranstaltung ist. Das heißt Kuppelsaal. Genau, dann sehe ich noch eine Wand voller Bücher. Das sind wahrscheinlich diese Eintragsbücher, wo jeder seinen Namen hinschreiben kann. Und einen Oscar in einem Raumanzug. Links neben der Eingangstür steht ein Raumanzug, wo man seinen Kopf reinstecken kann. Und dann ja, ist so ein Foto. Und Oscar hat gerade seinen Kopf dadurch gesteckt.
5: Ja, hallo, ich bin jetzt hier in einem Raumanzug.
4: Oscar, wie ist es da drin?
5: Nee, es ist ganz schön eng. Von links und rechts kommen hier so ein paar Lichter, die blenden mich. Und ich würde jetzt gerne wieder raus. So.
4: Gut, dann lassen wir dich mal raus. Gut, Oskar, was siehst du vielleicht noch
5: so? Ja, es ist jetzt schon sehr gut beschrieben, was wir hier alles sehen. Im Eingang sind noch so runde Lampen, die sollen wahrscheinlich Planeten darstellen. Und man sieht auch ein paar Bildschirme, wo man anscheinend sich informieren kann. Und gleich vor den Türen haben wir jetzt hier auch noch einen Aufzug. Da geht's dann bestimmt hoch zu anderen Sälen.
4: Ja, also hier gibt's auch viele Vitrinen mit Planeten drin unseres Sonnensystems. Zum Beispiel den Pluto, den Neptun oder den Uranus.
6: Hallo.
4: Hallo.
6: Ich bin hier, Radio Korax.
4: Hallo.
6: Ihr seid die Reporter, oder? Ja. Hallo, schön euch zu sehen. Wir können gleich loslegen, wenn Sie
4: super
6: mögen. Wir müssen nur mal gucken. Pass auf, also Folgendes. Wir haben jetzt hier noch eine Veranstaltung im Sternensaal. Da müssen wir unbedingt auch rein. Und da findet nachher auch wieder eine statt. Das heißt, wir müssen das gut timen. Und dann quasi dazwischen da rein. So, die geht jetzt noch bis 15 Uhr. Und die nächste geht dann 15:30 los. Also irgendwann zwischen 15:30 müssen wir in den Stern sein. Wir können aber jetzt schon loslegen, dann mache ich hier eine kleine Führung durchs Haus.
4: Mhm.
6: Genau, bis hoch in die Sternwarte.
4: Super.
6: Wollen wir das mal von weg machen und dann versuchen wir in den Sternsaal zu kommen.
4: Also wir sind jetzt nicht mehr alleine, wir haben jetzt einen, der sich damit auskennt und dem wollen wir jetzt ein paar Fragen stellen.
6: Ja, hallo, schön, dass ihr da seid.
4: Ja, erstmal, wie heißen Sie denn?
6: Ja, mein Name ist Dirk Schlesier und ich bin der Direktor des Planetariums in Halle.
4: Dann haben wir schon mal ein paar Fragen für Sie, und zwar, wie funktioniert eigentlich so ein Planetarium?
6: Oh, das ist eine komplexe, eine schwierige Angelegenheit, die gar nicht so schnell und einfach zu erklären ist, aber ich will es mal ganz einfach probieren. Also ein Planetarium, das ist erstmal ganz wichtig, ist keine Sternwarte. Es gibt immer noch Leute, die denken, wenn sie in ein Planetarium kommen, könnten sie direkt durch ein Fernrohr gucken. Also das können sie bei uns auch, nebenbei bemerkt. Aber der Fokus liegt hier schon auf unserem Sternensaal, da wo die Leute gemütlich sitzen, entspannen können, um über eine Projektion was über das Planetarium zu erfahren.
4: Was kann man in einem Planetarium sehen? Sie haben jetzt gerade angesprochen, das mit der Sternwarte oder diesem Projektionsraum. Was kann man da sehen?
6: Ganz genau, da kann man ganz viel sehen. Tatsächlich können heute Planetarien ganz, ganz viel machen. Früher waren die Planetarien im Wesentlichen dazu da, um den Menschen den Sternenhimmel zu präsentieren, sodass sie sich dort orientieren können. Heute können Planetarien immer noch die Sterne wunderbar zeigen, aber sie können auch viel mehr. Man kann im Planetarium wunderbare Konzerte erleben. Das wissen, glaube ich, nicht ganz so viele Leute. Wir machen Lesungen im Planetarium. Ja, da gibt es also eine dicke Bandbreite. Ihr seht ja im Eingangsbereich des Planetariums ein Bild. Das zeigt nämlich das Gebäude, wie es ausgesehen hat vor vielen, vielen Jahrzehnten. Tatsächlich war das Planetarium früher mal ein Gasometer, also ein Energiespeicher.
5: Und da haben wir auch noch eine Frage dazu. Wie aufwendig ist es denn, so ein Gasometer umzubauen in ein Planetarium?
6: Oh ja, na, ich war wirklich beim kompletten Aufbau mit dabei. Ja, und tatsächlich müsst ihr euch das so vorstellen, dass das früher ausgesehen hat wie ein Kolosseum. Also da war nur die Außenfassade da, es war nur das Grundmauerwerk da. Ja, und hier drin im Planetariumsfoyer, da konnte man gar nichts sehen, es war völlig leer. Und alles andere hat man dann eingebaut. Und die Herausforderung, die bestand vor allen Dingen darin, hier rund zu bauen. Wenn man ein Haus baut, baut man immer eckig. Und Planetarium ist aber alles rund. Ja, und das bedeutet, dass man hier auch Betonschalen entsprechend rund gießen musste. Das war eine ziemliche Herausforderung.
5: Ah, okay, cool. Und da habe ich noch mal eine Frage zu. Jetzt, warum war denn der Umzug notwendig jetzt hier in das Gasometer?
6: Es gab in der Vergangenheit ein Planetarium auf der Peisnitz, ne? Bis zum Jahr 2013. Das wurde von einem großen Hochwasser überflutet und war nicht mehr nutzbar.
5: Cool. Wollen wir vielleicht erstmal weitergehen oder?
6: Ja, gerne. Gehen wir noch ein Stückchen weiter hier durch das Foyer. Hier gibt es nämlich eine tolle Ausstellung zu den Planeten. Und ein besonderes Highlight ist ein Marsrelief. Das würde ich euch gerne mal zeigen.
5: Ja, sehr gerne.
6: Ja, tatsächlich haben wir im Planetariumsfoyer eine große Marskarte. Und die ist sogar berührbar. Das ist eine Tastkarte, ein Marsrelief, kann man sagen. Und auf diesem Marsrelief, das also wirklich große Teile der Marsoberfläche zeigt, genau, gibt es, sind die Vulkane abgebildet, ja, oder gedruckt, muss man ja sagen. Das ist im Prinzip alles 3D gedruckt. Und das ist extra in 3D oder mit 3D gedruckt, damit man das berühren kann. Es gibt ja auch sehbeeinträchtigte Menschen, ja, die im Planetarium natürlich zunächst wenig erleben können, dadurch, dass viel visuell gemacht wird, also Sachen, die man sehen kann oder sehen muss, ne? Und da haben wir uns gedacht, wir möchten aber die Astronomie, die Wissenschaft von den Sternen allen zugänglich machen und haben gemeinsam mit unserem Förderverein überlegt, hier so eine tastbare Marsoberfläche zu schaffen.
5: Und ist die Karte detailgetreu oder ist sie halt so grob gemacht?
6: Das ist eine verdammt gute Frage. Tatsächlich sind diese Dinge, die wir hier sehen können, auch genauso auf dem Mars. Allerdings ist die Karte etwas überhöht. Das heißt, die Sachen, die ihr hier so sehen könnt, sind hier etwas höher dargestellt. Weil sie sonst auf die Fläche, wenn das ganz original wäre, 1:1 der Maßstab, würde man sie gar nicht merken. Ja. Aber das ist in der Wissenschaft oder auch bei solchen Darstellungsmethoden durchaus erlaubt und richtig, damit man hier ein Gefühl auch dafür bekommt, für Höhen und Tiefen. Dann gehen wir mal in den Sternensaal. Ja, wenn jetzt schon mal frei ist, würde ich sagen. Also ein Café haben wir hier im Planetarium natürlich auch. Weil Gastronomie und Astronomie liegen nur ein Geh weit auseinander. Ne? Also wir müssen jetzt mal kurz in die Kuppel und dich stören. Aber das ist in Ordnung, oder? Wir stören dich nicht, nein, okay. Ja, hier wird nämlich schon die nächste Show vorbereitet. Aber ich würde vorschlagen, dass ich euch einmal ganz kurz vorspiele, ja, mit dem man sehr gut aber versteht, was Planetarien heute so machen. Wollen wir das machen?
5: Sehr gerne.
6: Ja?
5: So, wir stehen jetzt hier in einem großen Sternsaal mit einer weißen Decke, könnte man sagen. Es ist eher eine Kuppel. In der Mitte ist ein großer Projektor, bestehend aus zwei Kugeln, zwei großen Kugeln und einem Gestell, was dem Projektor wahrscheinlich erlaubt, sich zu drehen. Und rundherum sind im Kreis angeordnet ein paar Stühle, damit man sich hinsetzen kann und die Show begutachten kann.
0: Der Sternenhimmel. Faszinierend und geheimnisvoll.
5: So, wir haben jetzt gerade die kleine Vorführung gehört.
4: Dann haben wir noch eine Frage an Sie, und zwar, wie funktioniert eigentlich so ein Projektor? Also das ist ja, sieht ja jetzt nicht aus wie so ein Beamer, vielleicht von einem Film oder so.
6: Ja, also der Projektor wird oft auch als Sternmaschine genannt und es gibt sogar einen ganzen Film dazu, ganz interessant. Ja, und ihr müsst den Film aber nicht gucken. Ich kann euch das auch erklären, wie er funktioniert. Aber da kann man das nochmal sehr schön nachempfinden und sehen. Grob gesagt, habt ihr da zwei ganz helle Leuchtmittel drin. Das sind heutzutage LEDs, und zwar sind das im Prinzip zwei Lampen. Ihr habt ja schon richtig gesehen, da gibt es diese Kugeln, drei Stück. Eine Mittelkugel, die sorgt dafür, dass also die anderen Sachen da alle stabil sind und aufgehängt sind. Ja, und die anderen beiden Kugeln, links und rechts davon, da befindet sich jeweils eine sehr, sehr helle LED-Lampe drin. Und von diesen LEDs gehen jeweils ganz viele Glasfasern weg. Glasfasern sind so ganz feine Fäden, kann man sagen. Ja, die Licht übertragen. Und zwar von der hellen LED-Lampe, heiß sind die ja nicht mehr heutzutage, weg dann in diese Öffnungen. Ihr seht dort ganz viele kreisrunde, wie Augen, kann man sagen. Ja, und da münden dann die LEDs rein. So eine Art Objektive sind das, diese runden Öffnungen, wie bei der Kamera. Und diese Objektive verteilen dann dieses Licht oben an die Kuppel. Und das ist auch so, dass jeder Stern seine eigene Glasfaser hat. Und dieser Sternenprojektor, der schafft es, über 7000 Sterne dann an den Himmel zu projizieren. Das sind also so viele Sterne, wie man mit bloßem Auge tatsächlich ohne Stadtlichter sehen könnte. Und zwar weltweit, nicht nur über Halle. Denn es sind ja zwei Kugeln, also linke und rechte Hand von dieser Mittelkugel. Ja, sind jeweils die Nord- und auch der Südkugel. Das bedeutet, wir können sowohl den Nord- als auch den Südsternenhimmel hier zeigen. Dann gehen wir mal nach oben, würde ich sagen, ne?
5: So, wir haben jetzt den unteren Bereich des Planetariums gesehen mit dem unteren Sternsaal. Und jetzt gehen wir über eine Seitentreppe nach oben und schauen uns die restlichen Säle und Vorführungsräume an.
6: Genau, also es gibt hier eine Bibliothek im Planetarium, noch mit richtigen Büchern, also nicht reine digitale Sachen. Und was auch nicht digital ist, sind hier die Teleskope. Also in der Bibliothek stehen Fernrohre, die für den Beobachtungseinsatz gedacht sind.
4: Ja, also ich sehe hier jetzt 7 Teleskope, also die sehen ja auch sehr unterschiedlich aus. Und ist das jetzt so, wenn eins länger oder breiter ist, kann das dann weiterschauen oder wie ist das jetzt?
6: Ja, im Grunde genommen ist das so. Die Teleskope haben unterschiedliche Größen. Ja, das heißt nicht immer gleich, dass sie dann auch besser sind oder schlechter. Ja, aber tatsächlich haben sie unterschiedliche Bauweisen und manche Teleskope sind eben besser geeignet, um sich zum Beispiel kosmische Nebel anzugucken. Und andere Teleskope wie diese schlanken Röhren, hier sage ich mal, die sind gut dafür geeignet, um sich Planeten genauer anzuschauen.
4: Was sind denn diese Weltraumnebel?
6: Ja, Weltraumnebel, das ist kosmisches Gas und Staub, den man doch recht häufig findet im Weltraum. Und aus diesen Sachen entstehen immer wieder neue Sterne und Planeten.
4: Okay, danke. Also es gibt ja halt auch einen Fernseher drin und wie gesagt viele Bücher, anscheinend auch viel Klemmbausteine, also Lego und ja auch Modelle des Sonnensystems.
6: Jetzt gehen wir noch eine halbe Etage nach oben. Ja, okay. Dann landen wir auf der Beobachtungsplattform und dann in der Sternwarte. Oder wir fahren sogar. Wir haben ja einen Turbolift. Ja.
5: So, jetzt kommen wir hier mit dem Lift an auf einer Plattform auf dem Dach des Gebäudes. Ja, es hallt ganz schön hier oben und es ist halt im Freien.
6: Ihr habt das schon richtig gemerkt, hier gibt es auch eine interessante Akustik. Ich weiß gar nicht, ob das so über die Tonaufnahme dann mittransportiert wird. Aber da wir hier ein kreisrundes Einrichtung wieder haben, ist das ganz interessant, ja, wie sich das hier anhört. Und außerdem sieht man sich hier auch ganz vielfach.
5: Und ja, vor uns ist jetzt hier eine Treppe, da geht's hoch zu einer weißen Kugel. Könnten Sie uns erklären, was das genau ist?
6: Oh ja, gerne. Also wir schauen ja jetzt hier noch von unserer Beobachtungsterrasse direkt auf die Sternwartenkuppe, so heißt das. Die sieht wirklich aus wie eine Kreis, also wie eine Kugel, eine weiße Kugel, ja, die man öffnen kann, wie so eine Art Muschel, ne? Und von da aus kann man dann mit einem großen Teleskop, was wir uns gleich angucken werden, die Sterne schauen. So, und wir gucken jetzt mal, würde ich sagen, an das große Teleskop.
5: Was mich jetzt noch interessieren würde, ist das hier öffentlich oder muss man dafür eine Anmeldung haben, um hier mit einem Teleskop Sterne beobachten zu können?
6: Also dafür gibt es öffentliche Veranstaltungen, aber die funktionieren wirklich nur auf Anmeldung.
7: Gut, dann gehen wir jetzt mal über die Himmelsplatte, wie das die Architektin nannte hier.
5: So, wir laufen jetzt eine Treppe hoch zu der kreisrunden Kugel, die wir gerade besprochen haben. Und aus der Nähe sieht sie noch mal größer aus. Das, ja, man könnte es schon fast als Planet bezeichnen. Und ja, der Eingang hier zu der Kugel ist ziemlich klein.
4: Aus was ist denn die Kugel gebaut?
6: Oh, das ist so ein Verbundkunststoff. Tatsächlich ist sie gar nicht so schwer. Das ist ein recht leichtes Material. Ja, aber zugleich ein sehr beständiges Material, weil diese Sternwartenkuppeln, die werden auch gebaut für Bereiche in der Arktis zum Beispiel, also an Orten, wo es etwas ungemütlicher zugeht, von den Temperaturen auch mit Wind und Sturm und so weiter. Ja, deshalb hält die einiges aus.
4: Okay. Also das Teleskop, das sieht so, also da ist eher mehr so Gestell als, also es sieht halt nicht so aus wie so ein normales Teleskop, sage ich mal. Da gibt's halt ein großes Rohr in der Mitte und viele Streben auch außen, die dann zu einem kleineren Rohr, sage ich mal, über dem anderen großen Rohr führen. Und das erste große Rohr steckt halt in diesem, in einem weißen, runden, zylindrischen Ding drin.
7: Und erzähl mal noch, wie groß das Verhältnis zu dir ist.
4: Ja, also es ist auf jeden Fall, glaube ich, über 2 Meter groß.
6: Also das ist hier wirklich das größte Fernrohr, was wir am Planetarium haben. Und es ist auch so im Vergleich zu vielen Sternwarten schon eines der größeren Kaliber. Und das ist so ein Spiegelteleskop, sagt man. Und zwar kommt das Licht also über diesen schon beschriebenen Gittertubus, so nennt man das. Ja, und das Licht fällt dann auf einen Spiegel. Den Spiegel seht ihr jetzt nicht, weil der gerade verdeckt ist von so Sicherheitsklappen. Ja, jetzt ist es ja hell draußen und normalerweise guckt man ja mit dem Teleskop dann nachts, ja, an die Sterne. Und dann ist der Spiegel geschützt durch diese weißen Klappen, die den Spiegel abdecken, na, dass er nicht beschmutzt wird. Oder dass Regentropfen draufkommen, das wäre auch blöd. Obgleich man sagen muss, wenn es hier anfängt zu regnen, dann geht die Sternwartenkuppel auch automatisch zu. Sie ist ja gerade geöffnet, wir schauen hier durch den Spalt raus. Ne? Und da steckt viel Technik hier auch in der Sternwarte drin. Mit dem großen Teleskop können wir richtig weit in den Weltraum schauen. Und obgleich es hier in Halle ganz schön hell ist, wir haben also ganz schön viel Stadtlicht durch die Straßenlaternen und Autoscheinwerfer und so. Ja, und trotzdem können wir richtig weit in den Weltraum schauen. Ich habe euch mal Bilder mitgebracht. Die zeigen hier, also Planeten.
4: Ja, also wir sehen jetzt hier gerade den Jupiter, ja, glaube ich. Also das ist, ja, der, also ist der von dem Teleskop?
6: Ganz genau. Also das ist der Planet Jupiter und zwar ist es nur ein Schnappschuss. Ihr kennt natürlich die Bilder auch noch, hochauflösender aus dem Internet und so weiter. Aber hier hat man einfach mal über die Kameras, die da hinten dran sitzen, einen Schnappschuss gemacht. Also gar nicht groß bearbeitet und das ist beachtlich, weil man dann auf den ersten Blick schon diese Wolkenstreifen sieht und den großen roten Fleck, also einen gewaltigen Wirbelsturm auf dem Jupiter. Ja, und man hat eine Ahnung, wie groß das Ding sein muss. Also in den Sturm passt ja unsere Erde fast 2 Meilen nebeneinander rein. Ja, aber ich wollte euch unbedingt auch noch sagen und zeigen, dass man hier auch richtige Galaxien beobachten kann. Ja, wenn man das Teleskop auf einen Himmelsbereich ausrichtet und dann mal ein bisschen länger belichtet, ja, dann kann man da tatsächlich auch Strukturen erkennen, die bis zu vielen Millionen Lichtjahren entfernt sind.
4: Ja, ich hätte noch eine Frage und zwar, was ist der Unterschied zwischen einem Fernrohr und einem Teleskop?
6: Also ihr könnt die Begriffe analog verwenden. Ja, also man kann hier zu diesem Gerät beides sagen, Teleskop und Fernrohr. Fernrohr wurde klassisch früher immer diese Rohre halt, ja, bezeichnet. Ja. Wie ihr sie unten gesehen habt, auch in der Bibliothek, wo man hinten reinschaut, sage ich mal, auf der einen Seite, auf der anderen Seite, dann sucht man damit den Himmel ab. Mittlerweile ist es so, dass das Licht bei den Fernrohren auch hin und her gebrochen wird, in den verschiedenen Spiegel- und Linsensystemen, ja, dass man da schon von anderen Systemen spricht. Und hier bei diesem großen Teleskop, da hat man wirklich auch drei Kameras hinten dran. Wir schauen da gar nicht mehr selber so konkret durch. Wir können das zwar machen, aber wir machen es nicht, sondern wir haben da Kameras dran sitzen, die das Bild vom Teleskop auch in den Sternensaal
4: projizieren. Ja, okay.
6: Vergessen habe.
5: Was mich aber interessieren würde, was ist denn so besonders an dem Sonnenteleskop, was es von den anderen Teleskopen unterscheidet?
6: Ja, das Sonnenteleskop nimmt die Sonne in einen ganz bestimmten Wellenlängenbereich auf, den unser Auge nicht mehr erfassen kann. Ja, grundsätzlich dürfen wir mit bloßem Auge nicht in die Sonne schauen. Aber es gibt ja zum Beispiel so Sonnenfilter, die sehen aus wie Alufolie, sind es aber nicht, muss man sagen. Ne? Das ist ein ganz anderes Beschichtung und so weiter. Und da sieht man die Sonne als helle Scheibe, manchmal mit ein paar Sonnenflecken drauf, aber mehr erkennt man einfach nicht mit bloßem Auge, weil unsere Augen nicht Röntgenaugen sind oder UV-Augen. Man kennt das ja aus der Medizin, dass man mit Röntgenapparaten sich Dinge anschauen kann. Und es gibt auch Teleskope, die in verschiedenen anderen Bereichen sich die Himmelskörper anschauen können. Und das kann zum Beispiel dieses Teleskop dort oben. Und das guckt sich die Sonne im sogenannten H-Alpha-Bereich an, ja, und sieht dann noch viel mehr, als wir mit unseren Augen sehen können.
5: Okay, vielen Dank für die Führung. Es war sehr interessant und die schönen neuen Eindrücke vom Planetarium. Und ich würde mich jetzt hiermit verabschieden und wünsche Ihnen noch einen schönen Tag.
6: Das wünsche ich euch auch. Vielen Dank.
4: Ja, also ich würde mich jetzt auch verabschieden. Vielen Dank, dass Sie uns gezeigt haben, wie das Planetarium so ein bisschen hinter den Kulissen passiert. Oder wie es halt funktioniert. So, ja, Dankeschön.
1: Das Planetarium in Halle an der Saale im ehemaligen Gasometer auf der Salineninsel zu finden, beziehungsweise ja, ne, der ehemalige Industriebereich einfach von Halle an der Saale. Hier eine Führung von die Schule AG der Marguerite Friedlander Gesamtschule bekommen hat und eben begleitet von Dirk Schlesinger, Direktor des Planetariums. Und ja, ein kleiner Blick auf, wie der Sternenhimmel so zu sehen ist in unserem heutigen Jugendradio-Spezial, das jeden Dienstag um 9 zu hören ist. Und um Lichter geht's jetzt gleich auch, aber die Lichter des Abends, Les Lumières du Soir von Crane.

0: Gaz du Soir von Kran hier zu hören. Französische Punkband brachialer Manier hier im Morgenmagazin der Freien Radios. Und wie ich vor einer Weile schon angekündigt habe, wollen wir uns jetzt nochmal mit Ende Gelände beschäftigen. Denn am vergangenen Wochenende war eine Massenaktion von Ende Gelände in Hamm, beziehungsweise auch in der Umgebung, um das mal so zu sagen, mit dem Ziel, Gaskraftwerke oder fossile Energie zu blockieren. Ende Gelände hat eine positive Bilanz gezogen, so die Pressemitteilung vom gestrigen 1. Juni. Und um genau darüber zu sprechen, haben wir jetzt eine Pressesprecherin von Ende Gelände hier mit dabei, Fran Leitner. Guten Morgen.
1: Guten Morgen, vielen Dank für die Einladung.
0: Ich habe es jetzt schon angekündigt, eure Bilanz ist eine positive. So steht es in der Pressemitteilung auf jeden Fall. Ich glaube, das ist nicht vorweggegriffen, wenn ich das so sage. Insgesamt sind 1850 Menschen unterwegs gewesen auf dem Weg zur Gasinfrastruktur und haben zwei fossile Kraftwerke, eine Gaspipeline-Fabrik und einen Standort der Rüstungsindustrie erfolgreich blockiert. So euer Resümee in der Pressemitteilung. Vielleicht ein bisschen ausführlicher. Wie war das Wochenende für euch?
1: Ja, also wir hatten super erfolgreiche Aktionstage. Am Freitag haben alle Finger ihr Aktionsziel erreicht. Wir sind, wie du schon gesagt hast, zu fossiler Infrastruktur gegangen, aber wir sind auch zu einem Standort der Rüstungsindustrie gegangen. Dort wird Panzerstahl für die Kriege in der Welt hergestellt. Und genau, wir als Klimagerechtigkeitsbewegung sehen eben gerade, wie eng auch fossile Energie mit der Rüstungsindustrie verbunden ist. Und dass das beides irgendwie Industrien sind, die super doll profitieren durch unsere Krisen. Und dass zum Beispiel auch ja uns Katharina Reiche mit dem Gasausbau abhängig macht von Faschisten wie zum Beispiel Trump, von denen wir ja immer mehr Gas importieren. Und mit diesen Gasimporten finanzieren wir natürlich auch die Kriege von Trump, früher von Putin, den Angriffskrieg haben wir mitfinanziert. Genau, und deshalb haben wir uns die Tage gestellt gegen fossile Infrastruktur, aber auch gegen eine Rüstungsindustrie und gegen weitere Militarisierung. Und waren damit sehr, sehr erfolgreich. Also dort, wo wir die Rüstungsindustrie blockiert haben, also in der Friedrich-Wilhelms-Hütte, haben wir den Schichtwechsel blockiert. Und das hat auch so erfolgreich funktioniert, dass tatsächlich von der Polizei irgendwann die ArbeiterInnen auch nach Hause geschickt wurden. Und genau, also es war sehr erfolgreich, sehr lange Blockaden, die sehr lange auch gehalten haben, ja.
0: Die Rüstungsindustrie jetzt gerade als das eine Vorzeigebeispiel von dem Erfolgreichen, aber der Schwerpunkt lag ja trotzdem auch auf der Gasinfrastruktur, die ja nicht ohne Grund auch gerade im Fokus liegt. Also Ende Gelände gibt's schon lang. Kontext Hambacher Forst, Braunkohlewiderstand, Braunkohleausstieg wurde dann auch soweit zumindest beschlossen. Also der Druck wirkt irgendwie. Aber jetzt ein politischer Rollback, die Gasinfrastruktur weiter auszubauen, wieder verstärkt auszubauen. Und in dem Kontext ist ja euer Protestmittel der zivile Ungehorsam. Vielleicht da noch ein bisschen den Blick darauf, wieso genau dieses Mittel und wie hat es jetzt im Kontext der Gasinfrastruktur auch geklappt an diesem Wochenende?
1: Ja, genau. Also wir machen ja Massenaktionen des zivilen Ungehorsams. Wir gehen mit Hunderten, Tausenden an die Orte der Zerstörung und das bedeutet natürlich auch vor allen Dingen an die Orte fossiler Infrastruktur. Und wir haben als große Bewegung den Kohleausstieg gekämpft. Ich glaube, da waren auch unsere Aktionen, haben da schon auch viel dazu beigetragen. Und jetzt lassen wir eben nicht zu, dass unser erkämpfter Kohleausstieg wieder zum Gaseinstieg wird, weil Gas genauso klimaschädlich ist wie Kohle. Also Gas enthält Methan, das ist 80 mal so klimawirksam wie CO2 und macht Gas natürlich zum krassen Klimakiller. Und deshalb sind wir auch an die Orte gegangen, wo vor allen Dingen Gasinfrastruktur entsteht. Also wir haben zum einen die Zufahrtsschienen, also Güterschienen von Europipe besetzt. Das ist ein Pipeline-Hersteller, der Pipelines in die ganze Welt liefert. Und der größte in Europa. Und dann waren wir auch einmal war ein Finger in Förde, also vor Förde, vor dem Kraftwerk und hat dort blockiert. Die hatten auf jeden Fall einen sehr langen Tag und sind so 8 Stunden durch ganz NRW gefahren, um

0: irgendwann es zu schaffen, dort anzukommen. Und das war auf jeden Fall ein ganz toller Moment, wo so der Finger ankam und Menschen sich so hinsetzen konnten. Genau, und der andere Finger ist nach Scholven. Dort ist schon ein Kohlekraftwerk, ein Steinkohlekraftwerk, was noch bis 2031 läuft. Da ist auch ein weiteres Gaskraftwerk schon und ein noch größeres ist dort in Planung. Und AktivistInnen sind auf das Kraftwerksgelände gegangen und genau, haben dort eben den Bauplatz blockiert und Solaranlagen mitgebracht, die aufgebaut, um eben zu zeigen, wir können das selber und wir können das vor allen Dingen auch besser.
1: Das finde ich jetzt irgendwie eine schöne Vorstellung, Solaranlagen zum Kraftwerk zu bringen und aufzubauen, so nach dem Motto, hier könnt ihr jetzt stattdessen damit Strom machen. Ich schätze mal, es waren aber nicht genügend, um die Leistung von dem Kraftwerk zu ersetzen in dem Moment.
0: Nee, nicht ganz. Aber wir haben damit auf jeden Fall von Katharina Reiche so eine Luftfigur betrieben. Und das war auf jeden Fall schon auch ein sehr witziger Moment, als so die ersten Bilder davon eingetrudelt sind. Und genau, wir gesehen haben, so diese, das hat funktioniert und Menschen sind tatsächlich angekommen und konnten es aufbauen. Ja, und glaube ich schon sehr nochmal unseren Punkt stark gemacht von, naja, das sind irgendwie Energiekonzerne, die da krass profitieren und gegen die wir nur ankommen, wenn wir zivilen Ungehorsam leisten und die Milliarden Profite machen tagtäglich. Und genau, da müssen wir uns dagegen stellen und da müssen wir uns mit unseren Körpern, da müssen wir intervenieren und das System, dieses fossile System auch irgendwie ins Wanken bringen. Genau, und ich glaube, mit unseren Aktionen haben wir das auch auf jeden Fall geschafft.
1: Ziviler Ungehorsam ist ein gutes Stichwort an der Stelle. Das bedeutet, also mit den Körpern blockieren bedeutet ja auch einzugreifen in, wie gerade aktuell gewirtschaftet wird oder was gerade passiert und nicht nur eine Kundgebung oder Demonstration zur Meinungsbekundung zu tun, was ja meistens vom Versammlungsgesetz gemeint ist, wenn da von Versammlung gesprochen wird und auch wie Polizeieinsätze über Proteste nachdenken. In eurer Pressemitteilung übt ihr jetzt im Kontext aber vom zivilen Ungehorsam, wo ja die Polizei immer relativ unterschiedlich vorgeht, je nach Situation, auch Kritik an dem Vorgehen der Polizei vor Ort. Wie sah das eigentlich aus?
0: Ja, also vielleicht so zweigeteilt, einmal zum Camp, einmal zur Aktion. Wir haben auf jeden Fall auf dem Camp schon die Tage vor der Aktion massives Polizeiaufgebot wahrgenommen. Also wir waren die ganze Zeit umstellt, es war so stündlich eigentlich Polizei da, die genau um dieses Camp gekreist ist. Und natürlich auch so vermehrt Kontrollen und irgendwie so ein der Versuch, uns da auch zu kriminalisieren und uns auch in der Hammer Gesellschaft irgendwie ja, da in ein bestimmtes Licht zu rücken. Und das war auf jeden Fall schon fatal und es war auch irgendwie ja ärgerlich, weil sie im Vorhinein auch schon viel so Berichterstattung und also die Polizei hat versucht, so Berichterstattungen rauszugeben zu das sind irgendwie die Bösen und die Gefährder und unseren Protest da zu kriminalisieren. Und eigentlich genau hatten wir irgendwie ein Camp, was so offen sein sollte für alle, wo wir uns vernetzt haben, wo wir für klimagerechte Zukunft gekämpft haben. Und wir sind vor allen Dingen ganz viel auch mit so HammerInnen ins Gespräch gekommen. Also ich habe irgendwie mit LehrerInnen telefoniert, mit KindergärtnerInnen gesprochen, mit Menschen auf der Straße, die irgendwie aufs Camp gekommen sind, und so einfach mal gefragt haben, was denn hier los ist. Und das haben wir eigentlich jetzt so sehr positiv empfunden. Und dass die Polizei da so eine Drohkulisse aufgemacht hat, das war auf jeden Fall irgendwie ja richtig ungut. Und in unseren Aktionen haben wir auf jeden Fall auch mit Sorge irgendwie gesehen, dass schon nochmal die Polizei so eine neue Art auch von Repressionen angewandt hat. Also die Polizei hat so sehr unsichtbar, glaube ich, ja auch auf Fotos und so, aber genau, Menschen stundenlang in der Sonne sitzen lassen, hat ihnen verboten, so Rettungsdecken über sich auszubreiten, um sich vor der Sonne zu schützen. So Essen und Trinken, was von HelferInnen gebracht wurde, durfte nicht in den Kessel gegeben werden, also nicht in den Bereich gegeben werden, wo der umstellt wurde, wo Menschen genau festgehalten wurden von der Polizei. Und das eben bei, ich weiß nicht, 32, 33 Grad. Das war auf jeden Fall schon gesundheitsgefährdend. So haben das dann auch zum Schluss die SanitäterInnen und auch die parlamentarische Beobachtung eingeschätzt. Genau.
1: Also hier durchaus auch ein sehr restriktives Vorgehen, was ja auch tatsächlich demotivieren soll, nicht nochmal zu so einem Protest zu gehen, was gleichzeitig reinspielt in hohe Temperaturen, die ja auch eine Folge von der Klimakrise sind, um die es ja auch bei diesen Protesten ganz viel geht. Ich würde das Camp noch mal ganz kurz aufgreifen, weil ihr auch in eurer Pressemitteilung den schönen Satz drin habt, dass die diesjährige Massenaktion als durchschlagender Erfolg auch für eine wachsende und vielfältige Klimagerechtigkeitsbewegung steht oder zu werten sei. Das Camp noch mal als Ort auch Vernetzung mit Programmen, mit Austauschmomenten, bestimmt auch Workshops, so wo Menschen auch ins Gespräch miteinander kommen. 2000 Leute dort. Ich weiß, in der Vergangenheit war Ende Gelände auch schon mal größer von den Aktionen her. Und eigentlich ist ja die Wahrnehmung von Klimagerechtigkeitsbewegungen insgesamt eher etwas, was wieder zurückgegangen ist, was weniger geworden ist. Woher nehmt ihr jetzt die Zuversicht, dass es wächst und größer wird?
0: Naja, also ich glaube, wir müssen mal schauen, ne? Wenn wir von einer großen Klimabewegung reden, dann reden wir von 2018, 2019. Da waren wir eine Antikohlebewegung. Das hat aber auch viele, viele Jahre gedauert, diese Proteste so in dieser Größe aufzubauen. Und ich glaube, dass, also, ne, jetzt gibt's irgendwie, wir haben diesen Kohleausstieg erkämpft. Ich habe es eben schon gesagt, Katharina Reiche versucht jetzt Gasinfrastruktur auszubauen. Und das können wir nicht zulassen. Und diese Bewegung muss sich natürlich aber auch erst wieder aufbauen und zusammenfinden. Und ich glaube, was aber ein ganz großer Punkt davon auch ist, ist, wir sehen irgendwie multiple Krisen. Also ich weiß nicht, wie es Menschen geht, die gerade zuhören, aber wenn ich tagtäglich Nachrichten schaue, mache ich mir irgendwie super viel Sorgen um mich, um meine Freundinnen, Familien, genau hier und ich glaube, ganz viele Menschen aber auch hier und auf der ganzen Welt. Und das ist natürlich ein Teil davon, dass wir gerade das Gefühl haben oder dass viele Menschen in der Bewegung das Gefühl haben, gerade an ganz, ganz vielen Orten kämpfen zu müssen für eine gerechte Welt. Und ich glaube, warum wir so zuversichtlich sind, dass auch die Klimagerechtigkeitsbewegung wieder wachsen wird, ist, dass wir zum einen jetzt ja schon wieder sehr viel größer waren und zum anderen aber auch, dass wir Kämpfe zusammendenken, dass wir wissen, dass wir nicht nur für das Senken von CO2-Emissionen kämpfen können, sondern dass wir genauso gegen voranschreitende Kriege, Genozide, gegen Aufrüstung kämpfen müssen, weil das halt inhärent zusammenhängt.
1: Und in diesem Zusammenhang vielleicht auch der Blick drauf, so was ihr auch auf eurer Webseite ankündigt als nächste Termine, jetzt nach dieser Massenaktion, die ihr als erfolgreich auch hier auf beschrieben bewertet habt, ist da zum Beispiel angeführt auch der AfD-Parteitag in Erfurt, beziehungsweise die Widersetzen-Aktion dagegen, also den Protest gegen diese Partei, die dort wiederum ihre Politik diskutieren möchte. Aber auch das System Change Camp im August, 13. bis 25. August, wieder als Ort der Vernetzung, gegenseitigen Stärkung, Austausch, Bildung im Wesentlichen, so ganz grob vielleicht zusammengefasst. Also hier nochmal mehr Themenfelder, die zusammen gedacht werden, vielleicht auch einfach eine gute strategische Reaktion auf diese Vielfachkrise, die hier gerade schon angesprochen wurde, aber vielleicht ein bisschen darüber hinaus. Jetzt wurde Gasinfrastruktur blockiert. Das nächste ist dann Erfurt und dann erstmal ein Camp. Aber wie geht's weiter mit dem Thema Gas eigentlich bei Ende Gelände? Gibt's da schon Perspektiven, Pläne, wie der Druck weiter aufgebaut werden soll?
0: Genau, also wir haben auf jeden Fall am Wochenende und auch die Woche auf dem Camp den Auftakt für eine ganz große Antigasbewegung gesetzt. Und ich glaube, uns ist allen klar, dass wir auch weiterhin uns gegen Gasinfrastruktur stellen müssen und dass es da eine große Bewegung, eine schlagfertige Bewegung braucht mit Durchhaltevermögen, um dieses fossile Rollback zu verhindern. Und genau, deshalb werden wir uns auch in weiteren Aktionen dagegen stellen. Ich glaube, gerade sind wir alle sehr froh, dass es so gut gelaufen ist, dass es so erfolgreich war und genau, glaube ich, sehr viele Menschen auch eine sehr gute erste Erfahrung dort gemacht haben. Tatsächlich auch mit vielen Menschen gesprochen, die das erste Mal bei Ende Gelände Aktionen dabei waren. Und dann werden wir auf jeden Fall weitere Proteste planen. Und gerade sind wir aber alle auf jeden Fall auch noch am Ausruhen. Und dann auch auf jeden Fall uns am Vorbereiten für Widersetzen, weil wir natürlich wissen, dass auch der erstarkende Faschismus eben leider profitiert von der Klimakrise, obwohl natürlich rechte Kräfte gerade im globalen Norden auch viel mitverantwortlich sind.
1: Und natürlich ist auch der Ausbau von fossiler Infrastruktur mit der AfD noch stärker auf uns zukommen, wenn wir uns das Wahlprogramm so anschauen und das, was die Partei so von sich gibt. Okay, also noch kein konkreter Termin oder Ort, aber es wird weitergehen und erstmal aber noch mal kurz erholen von diesen Aktionen, die jetzt erst eigentlich heute mit dem letzten Tag des Camps, das jetzt abgebaut wurde gestern und heute Vormittag wahrscheinlich auch noch, zu Ende ging. Und klar, erstmal ausschlafen. Danke für den Einblick und genau die Hintergründe zu, was da jetzt am Wochenende passiert ist.
0: Ja, vielen, vielen Dank für das Gespräch.
1: Genau, hier im Gespräch war nämlich Fran Leitner von Ende Gelände, Pressesprecherin dort über die Ende Gelände Aktion am vergangenen Wochenende rund um Hamm in Nordrhein-Westfalen. Dort wurde fossile Infrastruktur, ganz konkret ein Gaskraftwerk und eine Fabrik, wo Gaspipelines hergestellt werden, blockiert und auch ein Rüstungsunternehmen. Das nochmal so zur Zusammenfassung und ja, kurz. Ja, das der Inhalt von dem, was worüber wir gerade gesprochen haben, nochmal ganz kurz zusammengefasst. Ich würde weitermachen, nämlich mit einem Lied über Protest. Ein Protest-Song 68 von Refused über die Proteste der 68er hier noch für euch zum Hören im Morgenmagazin der Freien Radios. 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

Und um inhaltlich nochmal beim Thema Klima und Umwelt bzw. Klimagerechtigkeit, Umweltgerechtigkeit anzudocken, hier ein Hinweis auf eine Veranstaltung. Morgen Abend in Dresden im Hall of Fame gibt es eine Lesung mit Lisa Pöttinger über ihr Buch Klimakollaps und soziale Kämpfe. Perspektiven rund um den voranschreitenden ökologischen Kollaps, was das bedeutet, aber vor allem auch, wie man darauf reagieren kann. Strategien für Klima- und Umweltgerechtigkeit, Orientierung in einer komplexen Welt, Motivation, das Ganze besser zu verstehen und auch darauf zu reagieren, soll das Ganze bieten. Lisa Pöttinger liest vor und diskutiert auf Einladung von Greenpeace Dresden in der Königsbrugger Straße 39 im Hall of Fame morgen am 3. Juni um 19 Uhr in Dresden. Und wenn ich jetzt schon bei Veranstaltungshinweisen bin, dann springen wir mal ganz kurz noch zu Leipzig. In Leipzig gibt es heute Abend einen Filmabend. Keiner schiebt uns weg, wird gezeigt von der Hochschulgruppe Leipzig des DGBs. Es ist ein Film über die Heinze-Frauen, die 1981 vor dem Bundesarbeitsgericht erfolgreich den Kampf für gleichen Lohn, für gleiche Arbeit gewonnen haben und damit bundesweites Aufsehen erregten. Das wird gezeigt heute Abend 19.30 Uhr in der Gustav-Freitag-Straße 43 bis 45 in Leipzig. Das ist beim HTWK in Leipzig im Treffsbau im Haus A. Und da der Raum A140. Heute Abend 19.30 Uhr, keiner schiebt uns weg, Filmvorführung in Leipzig. Und dann noch eine Veranstaltungshinweis in Halle. 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Das ist noch ein ganz wichtiger Veranstaltungshinweis an der Stelle auf jeden Fall. Und gleich gebe ich euch einen Überblick, wie es programmlich hier weitergehen wird im Radioprogramm. Aber vorher habe ich euch noch ein Lied von den Früchten des Zorns mitgebracht. Ich weiß, ich habe vorhin schon mal was gespielt, aber das war das, was ich auch noch spielen wollte. Ich meine, es ist ja auch, ja, zwei Lieder von einer Band kann man schon mal bringen, über drei Stunden verteilt. Hier ein Reiselied. So ein bisschen auch, weil ich vorhabe, Ende der Woche auf eine Reise zu gehen, aber auch, weil Reisen einfach schön ist.

Concrete Lawn mit ihrem Stück Women hier zu hören im Morgenmagazin der Freien Radios. Und so langsam wird's um mehr rum wuselig in diesem Sender. Also gerade senden wir hier von Radio Korax in Halle, was ja nicht jeden Morgen so ist. Dieses Morgenmagazin der Freien Radios kommt ja von ganz vielen verschiedenen Sendern. Aber wenn es hier immer wuselig wird, weiß ich, das Morgenmagazin neigt sich seinem Ende zu. Aber keine Sorge, Radio geht immer weiter. Wenn ihr jetzt zum Beispiel bei Radio Korax zuhört, um da noch ganz kurz zu bleiben, kommt als nächstes Kuratiert und Bespielt ab 10 Uhr eine Sendung des experimentellen Radios der Bauhaus-Universität Weimar. Es wird also experimentell, was auch immer das dann gleich heißen mag. Da müsst ihr euch so ein bisschen drauf einstellen einfach. Aber es kann ja auch sein, dass ihr bei Radio Blau in Leipzig zuhört, wo dieses Morgenmagazin auch ausgestrahlt wird und auch immer wieder von dort auch gesendet wird, logischerweise. Dort kommt jetzt gleich die Sonic Radio Show, eine hörmediale Erweiterung der Kulturerscheinung Sonic. Um Literatur, Kunst, Musik geht es dort hin und her, Sound und Poetry Mixe und so weiter und so fort. Das da dann gleich auch. Und für alle, die jetzt bei den Freien Radios Berlin-Brandenburg zuhören, was ja ein relativ großes Sendegebiet ist, kommt gleich ab 10 Uhr das Ohrsichtradio, der Klang der Inklusion. Klang der Inklusion. Ich weiß, dass es immer um so Inklusionsthema auch so ein bisschen geht, aber vor allem auch Musik mit Nachrichten und breiten Themenangebot auch eigentlich. Aber genau, eben auch so ein bisschen Fokus auf inklusive Themen bei dem Ganzen. Eine Sendung von Kollaboradio an der Stelle und unsere Hörer und Hörerinnen in Marburg, wo wir auch zu hören sind, ganz im Süden, werden jetzt dann gleich ab 10 Uhr progressiver hören. Progressive Rock and Metal. Also da wird's jetzt noch ein bisschen lauter, als ich es hier jetzt hab ausklingen lassen. Und dann habe ich noch einen Hörtipp für alle, die was Besonderes hören wollen. Heute um 14 Uhr Radio Korax einschalten, egal ob im Livestream oder wenn ihr im Empfangsgebiet seid, vor Ort. Dort läuft Rundfunk unter Druck, eine Diskussionsrunde zu medienpolitischen Debatten, vor allem in der Mecklenburg-Vorpommern, die aufgezeichnet wurde bei Radio Loro in Rostock und hier nochmal ausgestrahlt wird, rund um Rundfunkbeitrag, mögliche Gefährdungen von Radiovielfalt und Medien. Landschaft mit dabei, unter anderem Bert Lingnau, Direktor der Medienanstalt Mecklenburg-Vorpommern und Frauke Lietz, Vertreterin im NDR-Rundfunkrat, da gleich zu hören. Mein Name ist Ayosha, ich habe euch durch dieses Morgenmagazin begleitet, wünsche euch jetzt viel Spaß mit dem nachfolgenden Programm.

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Was macht mein Nachbar da zur Hölle? Die Tür ist nicht zugeschlossen, kein Problem. Ich lasse sie auch offen. 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Ich glaube, die Salpeter kommen von der Wand wieder runter. Mir ist irgendwie. 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

War das eigentlich für dich oder das eigentlich für mich? War das mit Alkohol oder Alkohol? Naja, also stellst du das auf den Tisch mit. Und das sind ja Aufkleber. Was war das für ein Club? Ja, ja. Ja, cool. Ja, ich guck mal ein. Kann man nicht bezahlen.

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1: Mahlzeit.
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1: 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Ja, was gibt's denn heute?
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4: Ja, hallo und willkommen zur Mittagspause heute am Dienstag, den 2.6. Ich bin Caro und ich sitze hier heute mit
5: Robin, liebe Grüße.
4: Hallo und wir begleiten euch wieder durch die Mittagspause. Und ja, ich sag mal, musikalisch sind wir heute beide eher auf unserem Deutschrap-Film, oder?
5: Definitiv, ja.
4: Deswegen könnt ihr euch heute freuen auf Deutschrap-Banger, angefangen mit Sticker von Vico 36. Nein, 63. Viel Spaß.

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1: Eine 57-jährige Radfahrerin ist am Montagnachmittag bei einem Verkehrsunfall im Leipziger Stadtteil Schleusig schwer verletzt worden. Nach Angaben der Polizei wollte ein bislang unbekannter Fahrer oder eine unbekannte Fahrerin eines grauen PKWs von der Könneritzstraße nach links in die Öserstraße abbiegen. Dabei wurde die entgegenkommende und vorfahrtsberechtigte Radfahrerin offenbar übersehen. Die 57-Jährige musste stark bremsen und stürzte dabei über den Lenker. Sie wurde zur Behandlung in ein Krankenhaus gebracht. Der Fahrer oder die Fahrerin des grauen PKWs verließ anschließend den Unfallort, ohne sich um die verletzte Frau zu kümmern oder persönliche Daten zu hinterlassen. Der entstandene Sachschaden wird auf rund 100 Euro geschätzt. Die Polizei ermittelt nun wegen fahrlässiger Körperverletzung und Unfallflucht. Zeugen werden gebeten, sich bei der Verkehrspolizei Leipzig zu melden.
2: Rund 7000 Haushalte in Leipzig müssen ab heute vorübergehend auf Heizung und Warmwasser verzichten. Die Leipziger Stadtwerke schalten die Fernwärmeversorgung bis zum 5. Juni in mehreren Stadtteilen ab. Betroffen sind unter anderem die Südvorstadt, Konnewitz, Marienbrunn sowie Teile von Lößnig und Dölitz-Dösen. Grund für die Unterbrechung sind umfangreiche Bauarbeiten am Fernwärmenetz. In der westlichen Südvorstadt wird ein neues Netz an das bestehende System angeschlossen. Nach Angaben der Stadtwerke handelt es sich um die größten Arbeiten dieser Art seit den 1990er Jahren. Ziel sei eine langfristig sichere und stabile Wärmeversorgung. Während der Abschaltung bleibt die Trinkwasserversorgung erhalten. Warmwasser und Heizung stehen jedoch nicht zur Verfügung. Ob die eigene Adresse betroffen ist, können Bürgerinnen und Bürger auf der Internetseite der Stadtwerke über eine Suchfunktion oder bei ihrer Hausverwaltung bzw. ihrem Hauseigentümer erfragen. Für Betroffene bieten die Leipziger Stadtwerke Duschgutscheine für ausgewählte Schwimmhallen und Freibäder an. Die Gutscheine können gegen Nachweis der Wohnanschrift abgeholt und bis zum Ende der Abschaltung genutzt werden. Pro betroffener Person werden 2 Gutscheine im Wert von jeweils 5 Euro ausgegeben, die während der öffentlichen Öffnungszeiten zum Baden und Duschen genutzt werden können. Die Stadtwerke bitten die Anwohnerinnen und Anwohner zum Verständnis für die mehrtägigen Arbeiten. Laut Unternehmenssprecher Peter Krutsch sei der Eingriff notwendig, um das Fernwärmenetz fit für die kommenden Jahrzehnte zu machen.
1: Bei einem Unfall während der Fahrraddemonstration Critical Mass im Leipziger Zentrum West sind am Freitagabend 2 Menschen verletzt worden. Ein 21-jähriger Autofahrer soll gegen 21.30 Uhr versucht haben, ein Fahrradkorso mit rund 80 Teilnehmenden in der Gottschedstraße zu überholen. Nach Angaben der Polizei musste der Fahrer wegen Gegenverkehrs ausweichen und kam dabei mehreren Radfahrern gefährlich nahe. Eine 24-jährige Frau stürzte, als sie auswich und in eine Straßenbahnschiene geriet. Ein 28-jähriger Mann sprang von seinem Fahrrad, um eine Kollision zu vermeiden. Das Auto überrollte anschließend sein Fahrrad. Der Fahrer entfernte sich zunächst vom Unfallort. Da ein gezielter Angriff zunächst nicht ausgeschlossen werden konnte, leitete die Polizei eine umfangreiche Fahndung ein. Mehr als 30 Einsatzkräfte waren beteiligt. Die Gottschedstraße wurde zeitweise gesperrt. Knapp 2 Stunden später konnte der Fahrer im Leipziger Westen gestellt werden. Hinweise auf Alkohol oder Drogeneinfluss gibt es laut Polizei nicht. Auch ein politisches Motiv gilt derzeit als unwahrscheinlich. Gegen den 21-Jährigen wird nun gegen Gefährdung des Straßenverkehrs, Unfallflucht und fahrlässiger Körperverletzung ermittelt.
2: In Sachsen warten derzeit 359 Menschen auf ein lebensrettendes Spenderorgan. Das geht aus aktuellen Zahlen der Deutschen Stiftung Organtransplantation hervor. Zwar ist die Zahl der Organspenden in diesem Jahr leicht gestiegen, dennoch bleibt der Bedarf weiterhin deutlich höher als die Zahl der verfügbaren Organe. Bis Ende April konnten in Sachsen 27 Organspenden realisiert werden. Dabei wurden insgesamt 71 Organe entnommen und für Transplantationen bereitgestellt. Anlässlich des bundesweiten Tags der Organspende am kommenden Wochenende wird das Thema in diesem Jahr besonders sichtbar. Die zentrale Veranstaltung findet erstmals in Leipzig statt und ist Teil des Leipziger Stadtfestes am 6. und 7. Juni. Informieren Verbände, Kliniken und betroffene Organisationen in der Innenstadt über Organspende und Transplantation. Geplant sind Informationsstände, Gesprächsrunden und die Aktion Geschenkte Lebensjahre. Bei der Organ- Empfängerinnen und Empfänger zeigen, wie viele zusätzliche Lebensjahre ihnen eine Spende ermöglicht hat. Sachsens Gesundheitsministerin Petra Köpping ruft die Menschen dazu auf, sich mit dem Thema auseinanderzusetzen und ihre persönliche Entscheidung zur Organspende zu dokumentieren. Denn häufig fehlen im Ernstfall ein klar festgehaltener Wille, obwohl viele Menschen einer Organspende grundsätzlich positiv gegenüberstehen.
1: Und das waren die Nachrichten. Weiter geht es jetzt mit einem Song von Marco.
2: Und zwar Switch Heel. Viel Spaß.

0: So, unser erster Beitrag von heute ist ein Interview von Radio Z mit Ginny und Daniel vom Veranstaltungskollektiv zum diesjährigen Programm von Paradise Must Be Nice. Das ist ein Festival und da hören wir jetzt rein.
1: So, fangen wir mit dem Namen an. Warum heißt das Festival eigentlich Paradise Must Be Nice?
2: Der Name Paradise Must Be Nice geht auf einen Track zurück. Das ist ein Songtitel von der US-amerikanischen Hardcore-Punk-Band Comadre. Der Song heißt Must Be Nice und besingt eigentlich die existenzielle Schwierigkeit, ja, also auf diesem Planeten auf der Erde zu sein und gleichzeitig noch davon auszugehen, in den Himmel zu kommen. Damit sieht es nicht so gut aus. Und darum geht es dann auch bei uns und dem Festival, ja, also das Festival lädt viele Künstlerinnen ein, die sich sehr intensiv mit so einer, ja, immer schwieriger werdenden Gegenwart beschäftigen und das aus sehr unterschiedlichen Perspektiven, und dafür bietet dieser Titel eigentlich immer eine ganz gute Klammer, und der Originalsong ist gleichzeitig auch ein guter Hit, würde ich sagen.
1: Das Festival fand ja zum ersten Mal 2025, also letztes Jahr, statt und geht nun 2026 in die zweite Runde. Was war denn eure Motivation, dieses Format ins Leben zu rufen?
3: Die Idee entstand eigentlich an so einem gemütlichen Sommerabend unter Berliner Freunden, und wir haben uns gedacht, wir wollen eigentlich ein Screamo-Festival machen, ein DIY-Screamo-Festival, das auch experimentelle Elemente miteinander verbindet, also auch so experimentelle Musik, und das alles irgendwie so vermischen. Die Idee war zwar da, aber das wurde erstmal auf Eis gelegt, weil, na klar, also wir haben viel zu spät angefangen und sowas muss man irgendwie auch im Sommer machen. Und dann haben wir das Jahr drauf irgendwie wiederbelebt und ja, irgendwie alles in die Wege geleitet, zumindest schon mal einen Abend zu machen. Die Idee war auch tatsächlich mit lokalen Bands. Das Screamo ist dann ein bisschen runtergefallen. Wir haben tatsächlich gar nicht so viele Screamo-Bands gefunden haben, die uns so angesprochen haben, also die Contemporary so quasi sind. Und dann ist irgendwie eins zum anderen gekommen. Daniel kam dann noch dazu, zu der Gruppe. Und da wollte Kay unbedingt ein Konzert in der Kirche auch veranstalten und wollte das dann verbinden miteinander. Ne? Also den Namen hatten wir schon, bevor wir in der Kirche gespielt haben. Bevor wir in der Kirche veranstaltet haben, Entschuldigung. Also es ist dann witzig geworden, weil das Paradies quasi und die Kirche. Und dann haben wir es auch noch an Pfingsten gemacht. Das war sehr viel Sakrales verbunden. Und irgendwie hatte Kay dann Kontakte zu zwei Berliner Kirchen aufgebaut. Unter anderem die Zwingli-Kirche, die halt übelst schön ist, und zu der Galiläa-Kirche, und hatte auch zufällige Musikkontakte geknüpft, die er dort auch veranstalten wollte. Ja, und dann kam eins eigentlich zum anderen, und dann wurde aus einem Noisig-Hardcore-Experimentell-Tag auf einmal so ein 3-Tage-Festival, und das war, wir waren da zu dritt, wir haben es zu dritt durchgezogen in der Hauptorga, und das war auf jeden Fall sehr viel Arbeit. Und ja, mittlerweile sind wir auch nicht mehr zu dritt, weil wir nach der ersten Ausgabe auf jeden Fall noch ein paar mehr Leute dazugenommen haben. Und wir haben letztendlich versucht, in diesen 3 Tagen einfach auch ein bisschen unsere ganzen Musikgeschmäcker auch irgendwie abzubilden. Es waren ja sehr unterschiedliche Tage, die sehr viele verschiedene Genres bedient haben. Und wir haben auch ehrlich gesagt zuerst nicht gewusst, ob das wirklich so gut funktioniert, also ob das ein bisschen zu wild gemischt ist und ob das bei den Leuten ankommt. Aber es hat eigentlich sehr gut funktioniert, und am Ende waren es ja auch wirklich, hatten wir seit 3 besondere und wunderbare Abende eigentlich, die so für sich gestanden sind, und gleichzeitig war es natürlich auch extrem viel Arbeit. Und wir haben gemerkt, dass so ein Format eigentlich auch nur mit Förderung nochmal realisierbar ist und sich einfach so finanziell tatsächlich auch nicht tragen kann, obwohl es sehr gut besucht war, und haben dieses Jahr eine Förderung vom Musikboard ergattert. Genau, und umso mehr freuen wir uns jetzt, die zweite Edition mit ein bisschen mehr Entspannung und mit mehr Leuten aus verschiedensten Richtungen kommen und beitragen können, ja, durchzuführen.
1: Wer steht denn dann dieses Jahr auf der Bühne?
2: Ja, wir haben in diesem Jahr ein, wie Ginny gerade schon sagte, also ein sehr umfassendes, umfangreiches, aber auch sehr, ja, sehr unterschiedliches Programm, würde ich sagen. Und wir haben an jedem Abend eigentlich so Dinge dabei, die in diesen Locations dort so noch nie passiert sind, würde ich sagen. Wir haben am ersten Abend in der Zwingli-Kirche eine Performance, bei der Rosa Sea, das Musikprojekt von Leila Yenisse, kollaboriert zusammen mit Solomon Garçon und in dieser Performance sich kritisch auseinandersetzen mit so Soundaspekten von militärischer, gesellschaftlicher Gewalt. Und das wird gleichzeitig auch, aber auch eine Lichtinstallation werden. Und ich glaube, es wird sehr laut werden. Das ist was, was die Zwingli-Kirche so, glaube ich, noch nicht gesehen hat. Wir haben am Freitag, wo wir in diesem Jahr das erste Mal in der Gedächtniskirche sind, am Breitscheidplatz, also diese modernistische Kirche mit diesen blauen Glasfenstern, ja, also sehr eindrucksvoll, sehr moderne Orgel. Und diesen Raum nehmen wir herbei und haben zwei Künstlerinnen-Duos, könnte man sagen, eingeladen, die jeweils sich mit sakraler Musik auseinandersetzen, aber diese auch auf eine Art und Weise dekonstruieren. Das macht Petra Hermanova zusammen mit Sebastian Heindl und dem Chorensemble Memoria in Bezug auf Trauerarbeit. Und dann haben wir das Duo Maria W. Horn und Mats Erlandsson aus Schweden, die sich mit dem Projekt The Spectral Organ nochmal ganz dezidiert mit der Orgel auseinandersetzen. Die werden dort einen Ton aufnehmen, einen Tag vorher, und werden dann, während sie am nächsten Tag die Orgel live spielen, die Orgel nochmal elektronisch bearbeiten, und das läuft dann gleichzeitig und auch auf eine Art improvisiert. Und dann am dritten Abend sind wir in der Neuen Zukunft. Das ist ja eine Location, die in Berlin sehr bekannt ist, weil sie so mittlerweile wieder sehr bedeutend ist für die Berliner Subkultur. Also in der Neuen Zukunft findet sehr viel statt. Es ist ein sehr wichtiger Ort, der leider auch akut bedroht ist, weil dort in den nächsten Jahren irgendwann die Autobahn entstehen soll. Aber dieser Laden, der viel mit so Punk und so weiter zu tun hat, dem werden wir deutlich elektronischer bespielen, als er das gewohnt ist. Unter anderem mit Live-Sets von Slickback, von Xenia Reaper. Das sind Produzentinnen aus Europa und aus Berlin. Und aus unserer Meinung nach sehr nach vorne denken, wenn es um Sound geht, und werden in der Neuen Zukunft auch nicht auf der Bühne stehen, sondern wahrscheinlich sogar in der Menge stehen, was dort auch nicht so oft stattfindet. Also wir versuchen schon immer, diese Locations so zu bespielen, wie sie nicht jeden Tag bespielt werden, und damit auch ein bisschen was Besonderes anzubieten.
1: Ihr habt es ja beide schon erwähnt, es ist ein genreübergreifendes Programm, auf das man sich freuen kann und was auch schon letztes Jahr das Festival bestimmt hat. Es steht auch in eurer Festivalbeschreibung. Da finde ich interessant, dass ihr schreibt, dass sich das Festival im Spannungsfeld zwischen Schönheit und Unbehagen bewegt. Was steckt dahinter? Was ist damit gemeint?
3: Also ich glaube, unser ganzes Programm bewegt sich eigentlich in diesem Spannungsfeld eben. Und zwar verbinden wir sehr unterschiedliche musikalische Ausdrucksformen, die uns irgendwie aber doch alle auch verbinden und mit auch emotional irgendwie bewegen. Und dazu gehört einerseits auch atmosphärischer Ambient oder Gesang oder sakrale Orgelmusik, ne? Oder auch Musik, die weniger sakral ist, aber so ethereal. Also alles, was irgendwie so offen, harmonisch, schwebend, klar ist. Und gleichzeitig stehen dem gegenüber auch Künstlerinnen, die diese Zustände auch gezielt unterbrechen, zerbrechen, fragmentieren mit breakigen Sachen, deconstructed Sachen oder experimentellen Noise. Black Metal haben wir, Emo, Punk auch. Also in diesen Richtungen geht es dann eher um Überforderungen, ne? Um so eine direkte, vielleicht auch bewusste Aggression und irgendwie Verdichtungen. Und genau dieses Spannungsfeld, was du sagst, zwischen Schönheit und Unbehagen, beschreibt eben genau diese Koexistenz, die wir schaffen. Und zwar werden diese Momente nämlich nicht getrennt voneinander gedacht oder als getrennt unbedingt in einem Festival, das getrennte Sachen bespielen muss, sondern unmittelbar auch nebeneinander. Ne? Oder sie greifen auch ineinander in manchen Orten. Und wir haben uns gedacht, dass es nicht nur nicht miteinander miteinander vereinbar ist eben, aber genau deswegen eigentlich daraus für uns das zusammenhängende Bild von zeitgenössischer experimenteller Musik entsteht. Und also diese experimentelle Musiklandschaft, die wir heute haben, auch abbildet, die in so viele verschiedene Richtungen geht. Und ich glaube, in irgendeiner Weise bildet das natürlich auch unsere ganz verschiedenen Musikgeschmäcker, ne, ab, die wir auch in uns irgendwie verbinden. Und so in diesem Kontrast, denke ich, wird das dann auch erst spannend. Und ganz oft gibt es diesen Kontrast ja in vielen Festivals, nicht, ne? Die bespielen dann so ein Genre oder so, und es ist eigentlich, ja, gibt es wenig, wo man sich mal traut, so Sachen, die eigentlich, wo man denkt, die passen so vielleicht nicht zusammen, so zusammenzubringen, und auf der anderen Seite versuchen wir natürlich auch, wie Daniel, glaube ich, schon erwähnt hat, auch die Räume, die wir bespielen, auch die sakralen Räume, auch bewusst damit so zu spielen und sie auch in Frage zu stellen oder auch da Sachen reinzubringen, die dort vielleicht so nicht drin wären. Also auch auf dieser Ebene mit Sachen zu brechen und mit ihnen zu spielen gleichzeitig.
2: Also man könnte noch hinzufügen, dass wenn man richtig stumpf drangehen würde an diese drei Zeilen, dann könnte man sagen, ah, das ist ja wie Berlin, arm aber sexy oder sowas, ja, oder hier sieht's irgendwie gleichzeitig dreckig und manchmal sehr schön aus. Und ich musste gerade nochmal an den Vergleich denken, weil der Großteil der Künstlerinnen, die auf dem Festival spielen, kommen aus Berlin. Wir bespielen da, glaube ich, mit dem Festival auch so eine Nische. Also es sind Artists dabei, die vielleicht erst ein paar Konzerte gespielt haben. Andere haben schon viel gespielt. Alle haben auch, wie Ginny gerade schon erzählt hat, bespielen auch sehr unterschiedliche Genres. Und ein Ziel ist auf jeden Fall, diese Genres zusammenzubringen, diese Künstlerinnen aus Berlin auch mit internationalen Gästen zusammenzubringen und dann eben auch so Spielweisen, Klänge zusammenzubringen, die vielleicht auch mal sehr anstrengend sein können und auf der anderen Seite dann aber auch vielleicht direkt danach wieder was Träumerisches spielt. Ob jetzt Screamo, Hardcore oder Techno, ja, also ein Festival, was die ganze Zeit sehr stark ein Genre bespielt oder vielleicht auch manchmal sehr hart ist. Also das den ganzen Tag mitzunehmen, also finde ich persönlich zum Beispiel sehr anstrengend, ja.
1: Du hattest es ja vorhin schon erwähnt in Bezug auf die Kirchen, dass sozusagen das ein Punkt war, der auch das Festival als solches ein bisschen vielleicht auch aufgebrochen hat, ne? So die Idee auch in der Kirche zu veranstalten. Wie kam es dann endgültig zu der Entscheidung zu sagen, wir veranstalten Paradise Must Be Nice in Kirchen? Und wie kam es auch zu den Entscheidungen, diese spezifischen Kirchen anzufragen?
3: Also jetzt erstmal allgemein zu den Kirchen. Die Kirchen an sich sind ja oft sehr besondere Orte, schon durch ihre Akustik, Architektur, aber auch Geschichte. Und gleichzeitig werden die ganzen Kirchen heute, also viele Kirchen meine ich heute, gar nicht mehr wirklich für Gottesdienste genutzt. Na, es geht zurück und die Nutzung. Und viele werden zunehmend zu kulturellen Orten umgewandelt, wo dann auch Konzerte stattfinden. Und da kommen voll viele Leute Platz und die haben eine richtig gute Akustik und natürlich auch eine imposante Architektur. Ne? Und parallel dazu gibt es natürlich in Berlin auch immer weniger bezahlbare Veranstaltungsräume, wo dann auch so viele Leute reinpassen. Das war einer natürlich der Gründe und gleichzeitig auch hat es uns interessiert, die Besonderheiten dieser Orte auch ganz gezielt zu nutzen, also den Klang, der in diesem Raum entstehen kann durch die Resonanz und die spezifische Atmosphäre. Das haben wir letztes Jahr in der Zwingli-Kirche, glaube ich, sehr beeindruckend miterlebt, was für eine Atmosphäre das sein kann, wenn das Abendlicht durch diese Fenster fällt und der Gesang halt. Und es war wirklich ein wunderschönes Konzert. Und wir kuratieren deswegen auch die Abende so, dass die Produktion auch in gewisser Weise zu den Orten passen und zugleich mit ihnen und ihren gewohnten sakralen Nutzungen auch in einigen Stellen zumindest brechen. Ne? Zumindest ist das gewollt. Und die Zwingli-Kirche haben wir jetzt nochmal quasi als Veranstaltungsort gewählt, weil sie einfach so eine besondere Akustik hat und wirklich auch eine sehr schöne, also Innenarchitektur, und es ist ein sehr schöner Ort. Und die haben auch tatsächlich, aber auch aus praktischen Gründen, sie haben einfach eine gute technische Ausstattung, um dort Konzerte zu veranstalten. Da finden ja auch andere Konzerte statt, allerdings gar nicht mal so oft. Und ja, da sind wir sehr froh drum. Und die Gedächtniskirche, das hat sich tatsächlich recht zufällig ergeben, dadurch, dass eine Künstlerin mit dem Organisten der Gedächtniskirche ein Konzert machen wollte für ihr Album. Und so sind wir eigentlich zu dem Ort gekommen. Und gleichzeitig kannten wir natürlich die Gedächtniskirche auch als Konzertort, weil da die Schuke-Orgel steht. Und die hat einen sehr besonderen Klang. Ich glaube, sie ist sehr klar und hat so eine bestimmte Tonalität, was sich sehr gut für experimentelle Produktionen und experimentelle Musik eignet. Und deswegen sind da oft sehr contemporary, experimentelle Ambient-Sachen. Ich weiß nicht, wie man das genau beschreiben kann. Vielleicht hat Daniel da bessere Worte dafür. Und ja, das ist auf jeden Fall auch für uns was Neues, ne? Weil es ein so großer Ort ist und so ein besonderer Ort. Und da freuen wir uns schon auch drauf. Und sind, ja, es ist einfach von der Atmosphäre schon so besonders, dort zu sein. Deswegen ist das einfach schon so eine Erfahrung, einfach dort zu sitzen und ein Konzert zu hören. Und gleichzeitig wollen wir daraus noch einen besonderen Abend durch das Licht und Bühnendesign und alle möglichen Elemente machen, sodass wir das Ganze auch noch unterstreichen und dass man das Ganze als Erfahrung mitnimmt.
2: Also die Kirchen sind natürlich symbolisch stark aufgeladene Orte und gleichzeitig sind sie auch so organisatorisch, strukturell herausfordernde Orte. Also die Zwingli-Kirche, die hat ganz viel Hall. Das ist irgendwie toll für bestimmte Frequenzen, für bestimmte Instrumente, für andere wiederum nicht, was es dann gar nicht so einfach macht, so eine Kirche zu beschallen. Und die Herausforderungen sind in der Gedächtniskirche auch wieder ganz andere. Stichwort Denkmalschutz beispielsweise und auch die Schuko-Orgel, die dort steht, die ist, wie du sagtest, was ganz Besonderes, weil die Register dort ganz anders aufgebaut sind als in einer normalen Orgel. Das heißt, man kann sie auch viel stärker heraushören. Die ist zusätzlich auch noch elektronisch verstärkbar. Die hat einen MIDI-Ausgang, da kann man ganz viel mitmachen. Aber es ist auch gar nicht so einfach, damit umzugehen. Und genauso ist das Stage-Design dann nicht einfach. Also das sind so Kleinigkeiten, die mit diesen Kirchen einhergehen. Und damit ist auch gesagt, dass es gar nicht so sehr unbedingt auf diese Kirchen ankommt oder auf die Kirchen generell. Es kann auch gut sein, dass wir in den nächsten Jahr oder in den nächsten Jahren in ganz anderen Veranstaltungsorten noch sind. Aber was uns natürlich interessiert, sind auch tatsächlich einfach besondere Veranstaltungsorte. Und davon gibt es in Berlin einige. Manche sind besser, manche sind schlechter zugänglich. Und für uns geht quasi jetzt der Prozess schon los, auch zu überlegen, wo wir im nächsten Jahr nochmal was veranstalten.
1: Noch eine persönliche Frage an euch beide. Ihr werdet bestimmt sagen, ihr findet alles toll an dem Festival, was stattfindet, weil das muss man sagen, wenn man ein Festival bewirbt. Aber man hat ja auch manchmal Favoriten, auf die man sich besonders freut, weshalb man auch motiviert ist, das Festival auf die Beine zu stellen und seine ganze Energie, die ehrenamtlich ist, in ein Festival reinzustecken.

0: präsentiert. Und ja, das wird ein pompöser Abschluss, glaube ich. Ich habe aber auch richtig Bock auf Slickback in der neuen Zukunft, muss ich sagen. Und also so auch, weil letztes Jahr war auch die neue Zukunft. Wir hatten so ein Ping-Pong-System und wir sind so von einer Band zur nächsten gegangen. Und das war wirklich, man war in wie so ein Rauschzustand und jede Band hat dann irgendwie doch was anderes, ein bisschen was anderes gemacht. Und irgendwie ist die Intensität immer krasser geworden und dann ist man so, nach 6 Stunden aufgewacht und war so, krass, das ging so schnell vorbei und das war aber so intens. Und ich glaube tatsächlich, das wird nochmal so. Ja, also ich hab Bock.
1: Ja, also ich darf und kann mich nur anschließen. Ich freue mich auch auf alles. Ich stimme auch zu, also die Produktion in der Gedächtniskirche ist, glaube ich, sehr groß. Auch die Produktion in der Zwinnikirche wird was größer, als wir es gewohnt sind. Und da bin ich einfach sehr gespannt, was Leila und Solomon zusammen machen werden. Auch weil es auch für uns so eine kleine Überraschung ist. Und dann haben wir in der neuen Zukunft, das fällt mir auch direkt ein, haben wir noch eine Last Edition gehabt. Wir haben gesehen, dass Prison Religion, ein Duo aus den USA, nochmal nach Europa kommt im Sommer. Und es hat glücklicherweise gepasst. Und sie sind dann dem Line-Up, was wir eigentlich schon fertig hatten. Also wir waren kurz davor, die Plakate zu drucken. Es hat gerade noch geklappt, dass wir sie mit draufpacken konnten. Und ich habe sie vor 2 Jahren schon mal bei einem anderen Festival gesehen. Und das war eine unglaubliche Energie. Also 2 Typen vor so DJ-Sets, die eigens produzierte Remixe, eigens produzierte Musik spielen. Dabei auch immer wieder so halb rappend, halb brüllend mit dem Mikro durch die Menge gehen. Und dabei einfach die ganze Zeit so 180% so. Und da freue ich mich sehr drauf.
2: Ja, das war's mit dem Beitrag und wir machen jetzt nochmal weiter mit ein bisschen Musik. Und zwar geht's weiter mit Obscurité von Nougatti Nine. Ich hoffe, ich habe es richtig ausgesprochen. Ich musste googeln, wie man das ausspricht, weil ich kein Französisch kann. Und ja, starten wir rein, oder?

0: Das war Zero mit Konfessional und weiter geht's mit einem Gespräch von Radio Dreieckland mit Athena Möller. Sie ist selbst Vorstandsmitglied in der Internationalen Liga für Menschenrechte und auch Teil der Redaktion des Grundrechte-Reports. Und in diesem Beitrag thematisieren Sie einen Artikel aus der 30. Ausgabe des Grundrechte-Reports. Viel Spaß!
1: Der Grundrechte-Report erschien nun zum 30. Mal. Was sagt es über den Zustand unserer Demokratie, dass es diesen Report immer noch gibt und zu brauchen scheint?
2: Also unser diesjähriger Report besteht ja aus über 40 Artikeln, wie jedes Jahr, die sich teils sehr detailliert und differenziert damit beschäftigen, an welchen Stellen Grundrechtsverletzungen drohen oder auch schon passieren. Und was ich sagen kann, ist, dass es teilweise wirklich absurd und schockierend ist. Also man liest diese Artikel und denkt sich, das kann doch nicht sein, dass es hier gerade um Sachen geht, die in einem demokratischen Rechtsstaat stattfinden. Die Menschen sind aktuell derart vielen repressiv-autoritären Maßnahmen ausgesetzt, dass wir mittlerweile schon davor warnen müssen, dass die Grundprinzipien des Rechtsstaats selbst auf dem Spiel stehen. Und das ist eine Neuerung, die ist höchst bedrohlich und da gilt es, Menschen darüber aufzuklären und mit ihnen gemeinsam dagegen vorzugehen.
1: Wie ich eingangs gesagt habe, wird der Report ja auch von den Herausgeberinnen selbst als alternativer Verfassungsschutzbericht bezeichnet. Warum braucht es aus Sicht der Herausgeberinnen, aus ihrer Sicht, überhaupt ein zivilgesellschaftliches Gegenstück zu staatlichen Sicherheitsberichten?
2: Das kommt daher, dass die tatsächlichen Verfassungsschutzberichte von Bund und Ländern, nämlich Bürgerinnen und Vereine und Gruppierungen, unter schärfste Beobachtung stellen, teils unter lächerlichen Vorwänden. Also als ein Beispiel wird bis heute noch die Vereinigung der Verfolgten des Naziregimes beobachtet, bei denen ja nun wirklich mehr als fraglich ist, ob sie irgendwie Bestrebungen gegen die freiheitlich-demokratische Grundordnung hegen. Und da liegt dann die Vermutung schon nahe, dass es dem Verfassungsschutz gar nicht in erster Linie um unsere freiheitlichen Grundrechte in der Verfassung geht, sondern eher darum, sich selbst zu schützen und politisch scheinbar Gegenläufige irgendwie unter Beobachtung zu stellen. Und da braucht es natürlich, wenn der Verfassungsschutz das übernimmt, eine andere Initiative, die sich um die Grundrechte kümmert.
1: Wenn wir mal die Grundrechte-Reporte der letzten Jahre nebeneinander legen würden, was ist aus Ihrer Sicht der Herausgeberin so eine zentrale Entwicklung? Sie haben ja schon angedeutet, die Grundrechtseingriffe werden ja nicht weniger, sondern auch meiner Meinung nach eher härter und normalisieren sich.
2: Wir sehen sowohl, dass die Grundrechtseingriffe härter werden, also zum Beispiel Stichwort polizeiliche Schmerzgriffe oder Sanktionierung von Demonstrationen oder Strafverfolgung im Anschluss daran, als auch, dass sie sich normalisieren. Also denn eine Normalisierung folgt ja allein schon daraus, dass die Zahl an Grundrechtsverletzungen, die man so im Alltag wahrnehmen kann, gefühlt täglich steigt. Dass die Grundrechtsverletzungen in der Gesellschaft breiter akzeptiert werden, das stellt der Grundrechtereport jetzt nicht fest, sondern eher, dass sich viele Menschen vieler Grundrechtsverletzungen gar nicht so bewusst sind. Also das liegt zum einen daran, dass vieles, gerade auch was so in der Verwaltung passiert, so komplex ist, dass es erstaunlich viel Hintergrundwissen braucht, um die Prozesse erst einmal nachvollziehen zu können. Dann auch, dass solche Verletzungen eben gar nicht so leicht wahrzunehmen sind. Dafür braucht es meistens Personen, die im engen Kontakt mit diesen Institutionen stehen. Und zuletzt braucht es natürlich auch Medien, die dann darüber berichten. Und genau an diesen drei Punkten setzt der Grundrechte-Report auch an.
1: Wir sprechen ja heute hier bei Radio Dreieckland und vor 3,5 Jahren gab es Razzien bei Mitarbeitenden von Radio Dreieckland. Auch hier in den Redaktionsräumen von RDL stand damals die Polizei und das alles wegen einer Meldung über die Einstellung eines Ermittlungsverfahrens, welche einen Link auf das Links-Unten-Archiv enthalten hatte. Am Ende, darüber berichtet auch der Grundrechte-Report, hat das Bundesverfassungsgericht die Schutzrechte letztlich für journalistisches Arbeiten im Homeoffice gestärkt. Trotzdem bleibt ein schaler Beigeschmack. Amts- und Landgericht haben erstmal die Razzien gebilligt. Ein Oberlandesgericht, das in Stuttgart, hat einen langwierigen Strafprozess gegen einen RDL-Redakteur erzwungen. Was sagt dieser Fall, der ja auch in dem aktuellen Grundrechte-Report thematisiert wird, über die Haltung wesentlicher Teile der Justiz zur freien Presse aus?
2: Bei dem Fall ging es ja um die Frage, ob eine Verlinkung, also in diesem Fall die Verlinkung zu einer Internetseite des vom Bundesministerium des Inneren verbotenen Vereins links unten in die Media, ob diese Verlinkung eine strafrechtlich relevante Unterstützung des verbotenen Vereins ist. Und in diesem Fall, das haben Sie richtig gesagt, hat das Bundesverfassungsgericht entschieden, hat gesagt, nee, die Razzia war nicht gerechtfertigt. Es gab nicht genug Anhaltspunkte dafür, dass es eine Unterstützung ist. Aber ganz allgemein ist die Frage, ab wann man von einer Unterstützung sprechen kann, immer noch nicht geklärt. Also der Begriff ist sehr schwammig und damit geht eben eine Einschüchterungswirkung auf JournalistInnen einher. Denn sobald sie über verbotene Vereinigungen berichten, müssen sie, Stand jetzt, muss man einfach so sagen, im Zweifel mit einer Razzia rechnen.
1: Kritikerinnen behaupten, dass Bürgerrechtsorganisationen auch wie die ihre bei Sicherheitsgesetzen reflexhaft Alarm schlagen würden, dabei aber reale Bedrohungen völlig unterschätzen würden. Was antworten Sie auf den Vorwurf, der Report habe letztlich ein zu einseitiges Freiheitsverständnis?
2: Da lässt sich sagen, dass natürlich diese Überwachungsbefugnisse selbst oft auch schon Bedrohungen bezüglich Sicherheit darstellen. Also so Stichwort Data Lack, da könnte man, finde ich, den Vorwurf zurücksagen. Naja, das ist ja an sich schon eine Bedrohung.
1: Wenn Sie nochmal auf den Grundrechte-Report schauen, gibt es da so ein, zwei ganz herausstechende Artikel?
2: Ja, also der Fokus von dem Grundrechte-Report, das haben Sie ja schon gesagt, war auf dem Thema Militarisierung. Da ist natürlich vor allem der Artikel zum Wehrdienstmodernisierungsgesetz besonders zentral.
1: Was ist daran bedenklich?
2: Dann, ja, genau, da ist es so, dass das Wehrdienständerungsgesetz von 2011 ja noch gesagt hat, die verbundenen Rechtseingriffe, die eben mit den gesetzlichen Pflichtdiensten zusammenhängen, sind nicht mehr zu rechtfertigen. Und da drängt sich uns natürlich die Frage auf, warum sollte das jetzt heute nicht mehr gelten? Weil in dem Gesetz steht es fest, erstens, dass alle 18-Jährigen dazu verpflichtet sind, über einen Fragebogen, den sie von der Bundeswehr zugeschickt bekommen, Auskunft über persönliche Informationen zu erteilen. Also es ist eine zwangsweise Auskunftserteilung, das ist grundrechtlich schon mal sehr relevant. Dann zweitens müssen sich junge Erwachsene bald bezüglich ihrer körperlichen und geistigen Tauglichkeit mustern lassen. Also diese Musterung ist auch durchaus umfassend. Sie beinhaltet unter anderem die Offenlegung von zahlreichen medizinischen Daten, auch über die psychische Verfassung, wie auch eine Hodenabtastung und greift damit wirklich in die tiefste Intimsphäre ein. Dann drittens sollen diese Gesundheitsdaten nebst Namen, Geburtsdatum, Geburtsort, Adresse, Staatsangehörigkeit, Bildungsabschlüssen etc. in der jetzt wohl größten Datenbank eingerichtet, angereichert werden, die es so gibt, in der sich dann alle wehrpflichtigen 18- bis 60-Jährigen wiederfinden sollen und auch kein Recht zum Widerspruch haben. Und viertens sind zuletzt alle Männer ab 17 Jahren jetzt dazu verpflichtet, Auslandsaufenthalte von über 3 Monaten vorab vom Karrierecenter der Bundeswehr genehmigen zu lassen. Und bei diesen 4 Sachen sprechen wir jetzt über die Maßnahmen, die bisher getroffen wurden, zu einem Zeitpunkt, wo ein zwangsweiser Grundwehrdienst noch abgewendet werden könnte. Und es ist natürlich zu befürchten, dass der Grundwehrdienst in den nächsten Jahren doch noch kommt und mit dem dann noch viel stärkere Grundrechtsverletzungen einhergehen. Und da muss man sagen, ist neben Klimawandel, finanzieller Vorbelastung und maroder Infrastruktur für die junge Generation schon die nächste Zumutung am Horizont erkennbar.
1: Stellen wir uns in 10 Jahren den Grundrechte-Report 2036 vor. Was wäre denn für die Herausgeberinnen ein gutes Zeichen? Nicht nur für den Grundrechte-Report selbst, sondern für die Gesellschaft insgesamt.
2: Es wäre auf jeden Fall sicherlich positiv zu bewerten, wenn sowohl bei der Regierung als auch beim Gesetzgeber und der Justiz und auch in der Gesellschaft so eine gewisse Sensibilität einkehren würde. Also, dass es gewisse Eingriffe in die Grundrechte, die es ja immer geben wird, dann wenigstens mit weniger Selbstverständlichkeit und Unverhohlenheit passieren würde. Außerdem wäre es sicherlich beruhigend, wenn wir nicht mehr über die Grundprinzipien des demokratischen Rechtsstaats selbst uns Sorgen machen müssten. Also, es ist sozusagen, aber es wäre schon mal ein guter Schritt, wenn sich Regierungsmitglieder und Behörden wieder an Gerichtsurteile halten würden und die ernst nehmen würden. Stichwort Außengrenzen und Dobrindt und so weiter. Und was natürlich auch ein sehr schönes Zeichen wäre, wenn wir nur dabei zusehen müssten, wie Grundrechte zugeschnitten werden oder im besten Fall irgendwie mit Zähnen und Klauen im Kerngehalt verteidigt werden würden, sondern wenn wir auch mal wieder über eine Ausweitung der Grundrechte berichten könnten.
3: Ja, danke an Radio Z für den Beitrag über so ein wichtiges Thema. Und ja, jetzt, okay, wir können noch ein paar Songs spielen. Und deswegen geht's jetzt weiter mit Remedy von Dante.

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0: Ja, jetzt wird der Song doch im Radio gespielt. Und zwar war das Boss Baby Intro von Soli.
1: Ja, am Ende ein bisschen mad. Aber muss man ja auch mal rauslassen. Das ist die Kunst. Das ist die Kunst der Musik. Als nächstes haben wir für euch Weißwein und Pappbecher von Chiagu, weil ich irgendwie gestern oder vorgestern habe ich den ganzen Tag Chiagu gehört. Und das, ja, das hat meinen Vibe.

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0: Das war Kit Kawaki mit Ballons und so langsam dürfen wir uns jetzt auch verabschieden.
1: Ja, es ist schon 57. Dann würden wir sagen, entlassen wir euch noch mit einem Song und wünschen euch einen schönen Tag. Jetzt kommt Bunte Farben von Simba. Tschüssi.

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0: Wer löscht das Licht in Gärten aus, das Wonneglühen der Städte? Wer facht der Braut den roten Docht an überm Hochzeitsbette? Wer macht, dass in der Kreuzungsmitte dunkle Hunde heulen? Wer ist an all dem Chaos schuld, dem Ehebruch der Säulen? Wer häuft den Duft der Ähren auf, dass er so tragisch träumt? Wer gießt in Lunas Strahlen Blut, dass es so magisch schäumt? Wer gießt das schwarze Lampenöl aus blauer Lichterschwere? Wer singt dort hinterm schwarzen Vorhang still sein Miserere?
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2: Was ihr hier hörtet, war eine Strophe aus dem Gedicht Für die Nacht von Vítězslav Nesval. Nesval, das war ein wichtiger Vertreter des tschechischen Surrealismus und Mitbegründer der Prager Surrealistischen Gruppe. Und darum soll es in der kommenden Stunde gehen, einen Eindruck zu vermitteln vom tschechischen Surrealismus. Surrealismus in der Tschechoslowakei, darauf bin ich gestoßen über verschiedene Spuren und Umwege. In der Kneipe Nachtasyl in Wien habe ich tschechische Plakatkunst aus den 80er Jahren gesehen. In Halle habe ich in einer leergeräumten Wohnung eine Vorführung eines Films von Pavel Juracek gesehen, in dem Gulliver sich in einer seltsamen Traumwelt verläuft. Im Jahr 2022 fand in der ACC-Galerie Weimar eine Veranstaltungsreihe über Avantgarde-Bewegungen in Osteuropa statt, und in diesem Rahmen wurde auch das Werk der tschechischen Untergrundliteratin Jana Černá besprochen. Im Jahr 2023 habe ich eine Ausstellung tschechischer Avantgarde-Fotografie in den Chemnitzer Kunstsammlungen gesehen. All dies hat bei mir den Eindruck erweckt, in der Bewegung des tschechischen Surrealismus haben sich sehr eigene und seltsame Ausdrucksformen entwickelt, die für mich einen bestimmten Zauber und eine sehr besondere Melancholie bedeuten. Nachdem der Surrealismus in den 1920er Jahren in Paris entstanden ist, wurde er bald zu einer internationalen Bewegung und fand in vielen Ländern Anhänger, die sich oft in eigenständigen Gruppen zusammenschlossen. Der tschechische Surrealismus sticht hier heraus, denn er kam von einem sehr eigenen Weg, der teilweise bis heute gegangen wird. Aspekte dieses Weges sollen in der kommenden Stunde besprochen werden. Diese Sendung ist in Deutsch, Englisch und ein bisschen Tschechisch. So eine Ausgabe der Sendereihe Wutpilger Streifzüge begrüßt euch Lukas.
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0: Die Tschechoslowakei oder die Tschechoslowakische Republik entsteht 1918 als Resultat aus dem Zerfall der österreichisch-ungarischen Monarchie und als Konsequenz aus dem Ersten Weltkrieg. Eine Besonderheit besteht darin, dass die Tschechoslowakei gleichzeitig mit der Geschichte Osteuropas verbunden ist, sich aber politisch an westlichen Republiken orientiert. Schon länger war dabei Prag ein besonderes kulturelles Zentrum. Mit einer westlich orientierten Bourgeoisie, einer großen deutschsprachigen Minderheit und einer großen jüdischen Gemeinde. Mit besonderer Aufmerksamkeit nimmt man in diesem Umfeld die historischen Entwicklungen und die Krisenerscheinungen der Gegenwart wahr, sowohl in Osteuropa als auch in Westeuropa. Dies schlägt sich auch in der Entwicklung von spezifisch tschechischen Avantgarde-Bewegungen nieder, die radikal und selbstbewusst ein künstlerisch-antikünstlerisches Programm verkünden.
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0: Der künstlerische Professionalismus kann nicht weiter von Dauer sein. Ist die neue Kunst und das, was wir Poetismus nennen, die Kunst des Lebens, die Kunst zu leben und zu genießen, muss sie letztlich so selbstverständlich, entzückend und zugänglich sein wie Sport, Liebe, Wein und alle Delikatessen. Sie kann nicht eine Beschäftigung sein, sie ist eher ein allgemeines Bedürfnis.
1: Der tschechische Poetismus entsteht Anfang der 1920er Jahre im Umfeld der Arbeiterpoesie und des Künstlerverbands der Vjezdie. Im Jahr 1924 veröffentlicht Karel Teige das erste Manifest des Poetismus. Im selben Jahr, in dem André Breton in Paris das erste Manifest des Surrealismus veröffentlicht. Doch der Poetismus grenzt sich zu Beginn entschieden vom Surrealismus ab. Insbesondere lehnen die Poetisten die Methode des automatischen Schreibens ab und suchen stattdessen nach bewussten Methoden der literarischen Formgebung, wobei sie sich an der Geschichte der tschechischen Literatur orientieren, die sie gleichzeitig revolutionieren wollen. Während die Surrealisten sich zentral auf das Unbewusste beziehen, erklärt Karel Teige den Konstruktivismus zur Grundlage des Poetismus.
0: Die Welt wird heute vom Geld, vom Kapitalismus beherrscht. Sozialismus bedeutet, dass die Welt durch Verstand und Weisheit beherrscht werden soll. Ökonomisch, zielbewusst, nützlich. Die Methode dieser Herrschaft ist der Konstruktivismus. Aber der Verstand würde aufhören, weise zu sein, würde er, die Welt beherrschend, Gebiete seiner Sensibilität unterdrücken. Anstelle von Vermehrung bedeutete das Verarmung des Lebens. Denn der einzige Reichtum, der für uns Wert hat, ist der Reichtum der Gefühle, die Weite der Sensibilität. Und hier interveniert der Poetismus, um das Gefühlsleben, die Freude, die Fantasie zu retten und zu erneuern.
1: Von Anfang an bezieht sich der Poetismus auf die Arbeiterbewegung und den historischen Materialismus. Man bekennt sich zur proletarischen Revolution. Man wendet sich der trivialen Literatur zu, den Gegenständen des Alltagslebens, den Entfremdungserfahrungen in den modernen Gesellschaften, den Freuden und Verwerfungen des zwischenmenschlichen Lebens. Gerade in diesem Bereich gibt es auch deutliche Überschneidungen zum Surrealismus.
0: Möglichkeiten, die uns Bilder und Gedichte nicht geboten hatten, suchten wir im Film, im Zirkus, im Sport, im Tourismus und im Leben selbst. Und so entstanden bildhafte Gedichte, poetische Rätsel und Anekdoten, lyrische Filme. Die Autoren dieser Experimente, Nesval, Seifert, Voskevetsch und mit Verlaub Teige, möchten alle Blüten der Poesie umfassen, ganz abgelöst von der Literatur, die wir zum alten Eisen werfen. Poesie der sonntäglichen Nachmittage, Ausflüge, strahlende Kaffeehäuser, berauschende Alkohole, belebte Boulevards und Kurortpromenaden und auch Poesie der Stille, Ruhe der Nacht und des Friedens.
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1: Dass der Poetismus in den Surrealismus übergeht, ist deshalb möglich, weil beide Strömungen eine Sensibilität für diejenigen Aspekte des menschlichen Wesens entwickeln, die nicht in der herrschenden Rationalität aufgehen. Als auch André Breton sich zum historischen Materialismus bekennt und die Pariser surrealistische Gruppe geschlossen der Kommunistischen Partei beitritt, ist eine Vereinigung beider Strömungen möglich. So gründet sich im Jahr 1934 die surrealistische Gruppe in Prag in Form eines Manifests, das auch in der Zeitschrift der französischen Surrealisten erscheint.
2: Sme surrealisté, wir sind Surrealisten.
1: Das bedeutet nicht nur, die Dichtung wegzuwerfen, die sich mit dem Charme gut klappernder Ohrfeigen wegwarf, jenen Mechanismus, den ein kindlicher Echomacher aufzog, als wäre er nicht nur ein Hörer, der eine Täuschung falsch interpretiert. Die Malerei wegzuwerfen, diese schreckliche Soße aus Radieschen und Karotten, der wir uns im Übrigen nicht erwehren können, zu huldigen, wenn sie sich eines Tages in den Kopf setzt, uns über unseren Betten einzuziehen. Die Architektur für die Bedürfnisse von Hinterteilen wegzuwerfen, als ob ein Phantom, wenn es existiert und wenn sie es nicht leugnen, wer auch immer sie sein mögen, kein Recht auf eine Behausung hätte, die ihm entspräche wie Fliege der Larve. Die Philosophie wegzuwerfen, sofern sie durch ihre Klapperlogik jene ungeheure Bürste des Gedankens ersetzen sollte, die ihre Nacktheit schrubbt. Das bedeutet die Entschlossenheit, alles auf ein einziges schwankendes Haar eines noch schwankenderen Lebens zu setzen. Das heißt Revolution in allem und jedem.
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1: Freundschaft. Hinreißende Freundschaft. Sobald die in Richtung Korruption ausgestreckte Schiene der Transmutation von Gold in einen einzigartig platzierten, beweglichen Fensterrahmen preisgegeben wird, Liebe ohne Härchen am Körper und täglich gebadet im Blau der Augen des einen oder im trockenen Wüstensand der übrigen. Vergessen wir im Übrigen nicht, dass schnell der Platz frei wird für den Panther aus Handschuhen, der uns vor der Ansteckung durch allzu eifrige Zärtlichkeiten bewahren wird.
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1: Wir suchen den Kurzschluss mit allen tatsächlich unverdorbenen Wesen, die nicht allzu sehr zittern bei dem Gedanken, dass sie sich verbrennen werden. Wir suchen den Kurzschluss.
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Wer singt dort hinterm schwarzen Vorhang still seine Miserere? Ach, das bist du, o untreue und untröstliche Nacht. Du Balsam triefende Geliebte, Obstduft, der mir lacht. Du Falterblut des Morgenrots, du Schatten, der bald springt. Kadaver, der im Mondeslicht sein eigenes Fleisch verschlingt. Dein heißes Haschisch-schwarzen Licht, das jede Zukunft findet, ist deine Stimme, die zerstört vom Echoklang erblindet. Du Todeslaute, die erglänzt im schwelenden Orchester. Dich machten mir die Parzen einst zu meiner großen Schwester.

0: Schon vor dem Beginn des Zweiten Weltkrieges orientieren sich die Nazis in Richtung Osten und versuchen, verschiedene Regionen zu ihren Einflusssphären zu machen. 1938 annektieren die Nazis die sudetendeutschen Randgebiete der Tschechoslowakei. Im März 1939 erklärt sich die Slowakei auf Druck der Nazis zu einer unabhängigen Republik. In der Folge vollzieht die deutsche Wehrmacht die sogenannte Zerschlagung der Resttschechei. Dies ist das Ende der Tschechoslowakischen Republik und auch auf ihrem Gebiet lassen die Deutschen ihre Vernichtungsmaschinerie anlaufen. Während Prag zuvor eine wichtige Stadt des deutschen Exils gewesen war und dies auch mit zahlreichen kulturellen Aktivitäten verbunden war, setzt nun eine massive Fluchtbewegung ein. Auch die Vertreter des tschechischen Surrealismus müssen fliehen oder gehen in den Untergrund.
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0: Hier ist nun der Name der tschechischen Surrealistin Toyen gefallen. Sie hatte zur Gruppe der Vjezil gehört und stand in engem Austausch unter anderem mit Karel Tajge und Vítězslav Nesval. Von Mitte bis Ende der 1920er Jahre hatte sie in Paris gelebt und sich dort im Umfeld der surrealistischen Gruppe bewegt. 1929 kehrt sie nach Prag zurück und ist im Jahr 1934 als einzige Frau an der Gründung der tschechoslowakischen Surrealistengruppe beteiligt. Die Malerei und Grafiken von Toyen zeugen von einem sehr originellen und eigenwilligen Ausdruck. Durch die Besatzung der Nazis wird auch sie in den Untergrund gezwungen.

0: im Jahr 1948 zerstört, als die kommunistische Partei die Macht übernimmt und sich in der Folge ein tschechischer Stalinismus entwickelt. Auch die verbliebenen tschechischen Surrealisten sind von dieser Entwicklung betroffen.
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0: Durch den Stalinismus werden die tschechischen Surrealisten erneut in den Untergrund gezwungen. Viele von ihnen fallen den stalinistischen Säuberungen zum Opfer, werden umgebracht oder zumindest aus der Öffentlichkeit verbannt. Trotzdem entsteht unter diesen Bedingungen eine Art kulturelle Bohème und eine inoffizielle Szene des literarischen Untergrunds. Die kleinteiligen Gruppierungen, die sich im Rahmen der Netzwerke privater Freundeskreise bewegen, sind verbunden mit Schlagworten wie totaler Realismus, Zivilismus oder peinliche Poesie. Aber auch der Surrealismus bleibt ein wichtiger Einfluss in dieser Szenerie.

0: Wer wurde gezwungen, den Äther den Pfirsichen zu überlassen, weil sie kein Geschlecht hatten? Egon Bondi und dann die anderen Surrealisten aus guten Familien. Was braucht es für eine Revolution? Liebe Lunge, noch nie fiel dir der Beischlaf so schwer. Worin liegt der Orgasmus jedes Beischlafs? In der Wüste. Warum flackert hier der Phallus des Nachts? Zum Antworten wäre meinerseits mehr Erfahrung vonnöten. Und die Funktion der Frau? Es genügt, dass ich lebe. Ist Salvador Dali ein Träumer? Er ist Karel Teige im Trapp hinterm Dampfer des Surrealismus.
1: Was ihr hier gehört habt, war ein namenloses Gedicht von Jana Tscherner aus deren Gedichtzyklus In meines Vaters Garten. Jana Tscherner ist eine wichtige Figur des literarischen Untergrunds in der Tschechoslowakei der 1950er Jahre. Über ihre Eltern hatte Jana Tscherner wichtige Vertreter des tschechischen Surrealismus kennengelernt und kann ihre Zeitgenossen so unter den repressiven Bedingungen dieser Zeit mit wichtigen Werken des Surrealismus bekannt machen. Die Autorin und Übersetzerin Martina Lisa hat sich mit dem Leben und Werk von Jana Tscherner auseinandergesetzt und einige ihrer Texte ins Deutsche übersetzt.
0: Schon der Begriff Underground ist sehr umstritten teilweise, weil der so ein bisschen durch dieses Amerikanische dann oder ein bisschen so klingt, als würde es sich da Ähnlichkeiten geben mit so westeuropäischen Jugendsubkulturen geben. Deswegen wird teilweise dafür auch tatsächlich der Begriff Untergrund bewusst eingesetzt, weil das da nicht darum ging, so eine Kultur im Dialog, im Widerspruch zu der offiziellen Kultur zu pflegen, sondern wirklich eine Kultur, die in den 50er Jahren auch davon geprägt war, dass nichts möglich war und dass enorme Repressalien da waren und teilweise auch Menschen aus diesem Umkreis, mit denen Jana Tscherner zumindest als Kind auch und Jugendliche bekannt war, Savish Kalandra oder Karel Teige, so wichtige Persönlichkeiten des Surrealismus und der linken Szene 30er Jahre, die dann in den 50er Jahren, also Savish Kalandra ermordet wurde in so einem

Schauprozess und Teige starb am Herzinfarkt kurz davor. Also das ist auch geprägt mit einer richtigen, also wie sagen, mit einer sehr, sehr krassen Repression, so dass sich wirklich alles im Untergrund abspielte und die Gruppen auch teilweise unter sich verkehrten. Und deswegen ist da, glaube ich, sehr viel Mythologie entstanden, weil teilweise die Texte erst nach 1990 soweit erhalten, nach irgendwie publiziert werden konnten. Vieles ist verschollen, vieles ist in irgendwelchen Stasi-Akten erhalten geblieben vielleicht. Genau, also Jana Tirna war auch jemand, der zu dieser Gruppe um Egon Bondi damals, die sie bekannt gemacht hat mit Dalí, und hat dann auch in den 50er Jahren mit den anderen zusammen so einige von den Methoden verfolgt. Also sie hat einige Texte nach dieser paranoisch-kritischen Methode von Dalí geschrieben. Die hat sie auch durch Karel Teige, das war, glaube ich, ihr Patenonkel sogar, oder irgendwie war der da mit der Familie sehr eng verbunden. Durch den kam sie zu Surrealismus. Aus dieser Strömung wurde dann von Egon Bondi später auch vielleicht als Antwort auf den sozialistischen Realismus sowas, so ein neuer Stil, den er den totalen Realismus genannt hat, und peinliche Poesie. Es ging tatsächlich um eine sehr auch provozierende, also einfach ist vielleicht nicht das Richtige, provozierende Sprache, der sich auch Jana Tirna durchaus bediente, was sie wiederum zu so einer Legende machte, weil sie in dieser Zeit sehr explizite sexuelle Texte geschrieben hat und auch vielleicht auch sich des Obszönen als ästhetisches Mittel bedient hatte, wo es tatsächlich teilweise darum ging, die Sprache zu Enttabuisierung, aber auch als eine ästhetische Reaktion auf diese Repressalien, die natürlich auch sehr eng vorgeschrieben haben, wie man sich in der Kultur und in der Literatur äußern soll. Genau, und vielleicht ist es so eine Mischung aus Protest und Spiel und dass da, genau, das dazu führte, dass da diese einzelnen Strömungen oder genau dann entwickelt oder Methoden entwickelt wurde, die sie da ausprobiert haben. Also es ist um diese Gruppe von Bondi und Tirna ist auch eine Edition, Mitternacht-Edition Poolnotes entstanden, die Texte in Samizdat herausgebracht haben, aber das wenn man von Edition spricht, man erwartet irgendwie so große Auflagen. Es waren manchmal Texte in 6, 7 Kopien, die dann unter den Leuten kursierten. Also es war wirklich underground in diesem Sinne.

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0: In den 1960er Jahren setzt in der Tschechoslowakei eine Art Tauwetterperiode ein und auch im offiziellen kulturellen Bereich sind jetzt wieder mehr Sachen möglich. Dies bedeutet auch für den Surrealismus, dass er aus einem eng begrenzten Untergrund heraustreten kann.
1: 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This period was culturally much more free, more free than the early 50s, and Surrealism influenced also the film New Wave in the 60s, and there were many artists who were influenced by Surrealism, but not true surrealists, let's say. But no, under the informal leadership of Vratislav Effenberger, the group formed anew and became active in the 60s.
0: Repression und Veröffentlichungsbeschränkungen sind damit nicht verschwunden. Aber es können nun doch einige Zeitschriften erscheinen und so kommt es zu einer Neuformierung der surrealistischen Gruppe. Gewissermaßen einer zweiten Generation des Surrealismus in der Tschechoslowakei. Dazu gehört der schon genannte Literaturtheoretiker und Dichter Vratislav Effenberger. Der Künstler Jan Schwankmeier schafft beeindruckende Filme, in denen er mit verschiedenen Animations- und Stop-Motion-Techniken arbeitet. Seine Frau Eva Schwankmeierowa schafft beeindruckende Gemälde und Plastiken, kommt aus der Theater- und Bühnengestaltung mit sichtbaren Einflüssen böhmischer Kunsttradition. Ein Bild von ihr zeigt zwei Figuren mit dem Gesicht Stalins, die miteinander Tischtennis spielen. Der Tischtennisball ist ebenfalls ein Stalinkopf.

0: Ende der 1950er, Anfang der 60er Jahre beginnen in verschiedenen Staaten des Ostblocks Debatten über Wirtschaftsreformen. Es scheint, als ob ab einem bestimmten Grad der Industrialisierung eine streng zentralisierte Kommandowirtschaft zu einem Hemmnis der ökonomischen Entwicklung wird. Deshalb wird über dezentrale Reformen des Wirtschaftens nachgedacht, über eine Stärkung der einzelnen Betriebe im Planungsprozess, zum Teil über die Einführung marktwirtschaftlicher Elemente. Dort, wo diese Reformen vorsichtig angegangen werden, sind sie auch mit einer politischen und kulturellen Liberalisierung verbunden. In der Tschechoslowakei ist diese Reformbestrebung mit einem Namen verbunden: Alexander Dubček. Dabei ist Dubček selbst ein Getriebener seiner Umstände. Er steht unter dem Druck Moskaus, unter dem Druck des reformistischen Flügels innerhalb der kommunistischen Partei seines Landes, aber auch unter dem Druck dessen, was auf den Straßen passiert. Es gibt Studierendenproteste, die schlechten Wohnungsverhältnisse werden öffentlich thematisiert, innerhalb der Gewerkschaften entsteht eine Strömung, die eine gewerkschaftliche Unabhängigkeit fordert, und dissidente Intellektuelle erobern die Öffentlichkeit. Der reformerische Flügel versucht, die Kontrolle über diese vielfältigen Bewegungen zurückzuerlangen. Das, was als Prager Frühling in die Geschichte eingegangen ist, bedeutet auch für die tschechischen Surrealisten die Eroberung neuer Betätigungsfelder. Im April 1968 organisieren tschechoslowakische Surrealisten gemeinsam mit französischen Surrealisten eine Ausstellung mit dem Titel »Das Lustprinzip«. Es geht darin um das Spiel, die Wahrheit des Automatismus, den Gesetzesbruch und die Gesetze der Nacht. In einer Reihe von öffentlichen Gesprächen diskutieren die beteiligten Künstler über das Problem der Kreativität in der gegenwärtigen Gesellschaft und die Zukunft des Surrealismus. Im selben Zeitraum erarbeiten die tschechischen Surrealisten gemeinsam mit internationalen Gästen einen Text, den sie Prager Plattform nennen. Das repressive System monopolisiert die Sprache und gibt sie den Menschen nur in einer Form zurück, in der sie auf eine rein utilitaristische Funktion reduziert oder zur bloßen Unterhaltung verzerrt wurde. Auf diese Weise geht den Menschen die wahre Macht ihres eigenen Denkens verloren. Sie werden gezwungen, und bald akzeptieren sie dies als natürlich gegeben, sich auf Kulturagenten zu verlassen, die ihnen standardisierte Denkmuster darreichen, welche offensichtlich dem reibungslosen Funktionieren des Systems entsprechen. Dies führt dazu, dass sie sich misstrauisch und voller Verachtung von ihrem eigensten inneren Bereich abwenden. Jenem Bereich, in dem ihr Wesen verankert ist und in dem die aus ihren Träumen oder ihren Trieben aufsteigenden Kräfte sie nur deshalb erschrecken, weil dort die Mächte der Repression dem Lustprinzip weichen. Die entleerte Sprache, die den Menschen nur bleibt, ist unfähig, jene glühenden Bilder in Worte zu fassen, die die unbedingte Befriedigung ihrer wahren Wünsche wiederherstellen könnten. Die Verantwortung für diese Tatsache liegt zu einem gewissen Grad bei der zeitgenössischen Kunst und den Geisteswissenschaften, die sich, sogar in selbsternannten Avantgarde-Klischees, häufig darauf beschränken, die aktuelle Entwertung der Zeichen passiv wiederzuspiegeln und dadurch zur Verdunkelung des Denkens beizutragen. In der Prager Plattform wird eine scharfe Kritik des repressiven Systems formuliert. Bezeichnenderweise ist damit sowohl der autoritäre Staatssozialismus gemeint, als auch die Verhältnisse in den kapitalistischen Ländern. So schlägt die Prager Plattform einen Bogen von den Ereignissen in der Tschechoslowakei zu den Bewegungen, die um 1968 herum auch in den westlichen Ländern aufbrechen. Die Prager Plattform verteidigt ein kommunistisches Denken, das für sie nicht mit dem Staatssozialismus identisch ist. Sie spricht sich aus für die Freiheit des Geistes und des Einzelnen, steht ein für sexuelle Befreiung, begreift den Streit als fruchtbar für das Denken, plädiert für eine experimentelle Vorgehensweise und ruft zu einer internationalen Verständigung auf.
1: Für uns als Surrealisten existiert das poetische Denken gleichberechtigt neben dem philosophischen und dem wissenschaftlichen Denken. Auch wenn es manchmal schwierig ist, es vom philosophischen Denken abzugrenzen,
2: besitzt es dennoch seine eigenen Gesetze und gleichermaßen seine eigene Strenge. Es pflegt jedoch eine freie Beziehung zum Realitätsprinzip, während sich selbst das kühnste philosophische und wissenschaftliche Denken diesem permanent unterwirft. Das poetische Denken entzieht sich der Zeit, um der Menschheit die Kraft der Prophezeiung zu verleihen. Es wird zu denken, zu praktischem Denken, sobald es das Imaginäre formuliert und dabei auf dessen Transformation ins Reale abzielt. Denn, wie Karl Teige es formulierte, jede schöpferische Kraft, die zu einer neuen Erkenntnis und einer neuen Interpretation des Universums führt, hat ihre Quelle in der essentiellen und unwiderruflichen menschlichen Unzufriedenheit mit dem Reich der Notwendigkeit.

Was für ein melodisches Intro. Ich bin selbst irritiert, das rausgesucht zu haben. Aber so geht das auch manchmal, wenn es flott und melodisch sein soll für die PünkerInnen und Pünks da draußen und die, die vielleicht einen Pünk mal gesehen haben und manche, die auch gerne einen kennen wollen oder manche, die auch sagen, nö, will ich nicht, egal. Das waren die Night Watchers und damit herzlich willkommen zu Subjektiv hier auf Radio Quarks 95.9 oder bei diesem ebenso diese Sendung übernehmenden Radiostationen, ob die nun in Hamburg sitzen, FSK heißen, Radio Blau in Leipzig heißen oder Pi Radio aus Berlin oder das Freie Radio Neumünster, Radio Fratz in Flensburg oder eben auch den Zuhörenden in Dublin bei NIFM. Hello again, sehr darüber gerufen. Ja, ihr habt es eingeschaltet und ihr habt die nächste Stunde Zeit, Pünkt zu hören. Nico Tikoriko hat es nicht geschafft, seine Weltraumkapsel über die großflächigen Korax-Studios zu manövrieren und ist dementsprechend heute nicht am Start. Und in Vorbereitung auf die heutige Sendung habe ich so ein bisschen durch die Schränke gewühlt, ein bisschen alten Deutschpunk auch mitgebracht, ein bisschen, aber auch ein bisschen Neues, ein bisschen Altes. Die gewohnte Mischung, würde ich es mal vorsichtig nennen. Und ich hoffe, dass ihr auch Lust habt, dran zu bleiben. Ich überlege gerade, wie ich jetzt weitermache. Ich habe in der letzten Woche, genau, Artificial Go gesehen. Die kommen aus Connecticut, glaube ich, Ohio, und haben sind gerade in Europa unterwegs und waren hier in Halle und dann in Leipzig auch zu sehen. Und haben ja von ihrer neuen Single, auch von den letzten beiden Alben, schöne Sachen gemacht. War echt ein tolles Konzert, bin richtig begeistert, war hier im Rabatz gewesen und ich habe vom letzten Longplayer sozusagen, welcher Musical Shares hieß, ein Liedchen runtergeholt, was Circles heißt. Und irgendwie habe ich beim Mehrfachhören festgestellt, es geht da irgendwas mit Hundenamen und so weiter und so fort. Hm, vielleicht krieg ich das auch raus.

Artificial Go aus Cincinnati, glaube ich, waren die. Genau. Großartiges Live-Konzert, und wenn die noch irgendwo hier unterwegs sind, weil der Weg von USA nach Europa ist ja nicht der kürzeste, das heißt, dann ist man auch ein bisschen unterwegs, wenn man hier als Band unterwegs ist. Da hat man so den einen oder anderen Auftritt. Vielleicht habt ihr die Möglichkeit, die noch irgendwo zu sehen, dann solltet ihr das tun. Artificial Go, ganz wichtig, schön machen. Und ich hatte ja in den letzten zwei Sendungen viel mit Schwärmereien verbracht. Nico Tigorico war auch angetan und wollte zugeschalten werden, wenn ich immer die von dem neuen Jazz-Album Sachen spiele. Nun ist er nicht da, aber ich bin nach wie vor von der Transformation Jazz so angetan, dass ich die Platte wieder mitgebracht habe. Der Irrtum hat mal wieder gewonnen, und das ist ein weiteres Stückchen guter Musik. Domestizieren heißt das nächste Stückchen, und soll euch auch für Jazz begeistern, jedenfalls für die Transformation. Für die Musik ist ja freiwillig auch, ne? Völlig außer

Domestizieren hieß das Liedchen, welches die Transformation Jazz vortrug. Der Irrtum hat mal wieder gewonnen, heißt das aktuelle Album. Ganz, ganz frisch und ganz, ganz toll. Wir sind richtig begeistert, was Turbo Discos rausgehauen haben. Und es zündet. Und aus dem Jahr 2026 sollten wir einen Sprung zurück machen ins Jahr 1990. Da haben, ja, Neues. Ihr erstes Album, glaube ich, rausgebracht. Das hieß jedenfalls First Step, legt auf. Und von dem Album habe ich das Titelchen Sorry runtergeholt, weil, Neues ist schön. Und der gesungene Sorry-Song ist auch ein schön gesungener Sorry-Song, finde ich. Und dementsprechend habt ihr die Möglichkeit, das gleich

Wupen von dann, Neues. Vom ersten oder weiß ich nicht, First Step Eisenden Album, so auf jeden Fall aus dem Jahr 1990 rausgekommen bei K.O. Records. Schön, ne? Fetzt. Und weil wir jetzt irgendwie mal ein bisschen so überharmonisch waren, die ersten zum Start der Sendung, muss mal ein bisschen destruktives Gefühl, jedenfalls akustisch, für euch geteilt werden. Ich habe mich ein bisschen umgetan, um mal wieder Sachen zu entdecken, musikalisch, und wollte jetzt nicht die üblichen Pfade gehen, die ich sonst so immer nutze, und habe einfach mal angefangen, bestimmte Labels, die für mich sehr attraktive Schallplatten rausgebracht haben, zu scannen, was die noch so gemacht haben, und bin dabei auf eine Transformation gekommen, die Theorem heißen, und die kommen auch aus Frankreich, und das Label, welches ich sozusagen gescannt habe, hieß Pruitt Direct Disc. Und die haben 2016 L'Appel du Midi à Midi Peel rausgebracht von Theorem. Und ja, das ist eigenständig, so würde ich sagen. Und ich hoffe, dass ihr mit der Eigenständigkeit auch was anfangen könnt.

Theorem waren das gewesen. Vom 2016 erschienenen Album L'Appel du Midi à Midi Pile. Das Liedchen, was wir gehört haben, hieß Cool Chen sur le Toit. Und ja, die ganze Platte ist abwechslungsreich, aber alles in so ein bisschen doch minimalistischen Rhythmuskram. Und ein Teil davon kann ich, glaube ich, verwursteln für Substrakt-Sendungen. Vielleicht den einen oder anderen Song kann ich euch hier in Subjektiv nochmal reinhauen. So wird es werden. Ansonsten habe ich gedacht, ich lege mal Razzia auf. Razzia kennt man ja alle mit diesem Tag ohne Schatten-Album, legendär, Ausflug mit Franziska auch legendär. Und dann scheiden sich die Geister mit dem Album Menschen zu Wasser, welches der Band irgendwie, die haben da neue Wege probiert mit Keyboard und Kram und es ist ein bisschen eigen. Ich habe es aber mir eigentlich irgendwann warm gehört, bin auch danach aber nicht mehr weitergegangen, was Razzia-Veröffentlichungen meint. Die gibt es ja bis heute, glaube ich, und die machen immer noch Zeug, aber bin nicht mehr ganz so neugierig, wenn ich ehrlich bin. Aber der folgende Song hat so eine schöne Passage drin, der mir immer textlich durch den Kopf geht, wenn ich an den ich mich erinnert fühle, sozusagen, wenn ich so Endzeit-Szenarien wie Kipppunkte, Erde kaputt und so weiter und so fort und wo das alles herkommt und wie es doch mit viel Ignoranz in der Gesellschaft zu tun hat und so weiter und so fort. Und da gibt es immer die Textzeile, wer freitagmorgens in der S-Bahn fährt, weiß, warum wir aussterben müssen. Und irgendwie, fast visionär, ne? Ja.

Ja, Razzia waren das gewesen. Menschen zu Wasser hieß das Album, von dem es runtergepickt wurde. Ich überlege gerade, von wann ist denn das? 1989. Und Stahlherz hieß das Liedchen. Und wer es ein bisschen punkiger, rock'n'rolliger mag, der möge doch, oder die, oder es, oder wie auch immer, möge doch auf die früheren Scheiben, die zwei wichtigen, wegbereitenden Schallplatten schon genannt, Ausflug mit Franziska und Tag ohne Schatten. Machen wir weiter mit Desperta. Desperta kommen aus Neufundland und Labrador und haben jetzt gerade was Frisches rausgebracht, aber ich bin eher Freund der Sachen, die sie 2023 im Oktober veröffentlicht haben. Da gibt es das gleichnamige Album von Desperta, das auch Desperta eben heißt. Und von diesem runtergenommen habe ich das Liedchen Komplizes, also sowas, ja, versteht sich, kriegt man raus, was Komplizes meint. Und ansonsten könnte man die Suchmaschine des Misstrauens bemühen, dann kriegt das vielleicht auch raus. Mhm.

0: Schon 3 Jahre auf dem Buckel, Komplizes von Desperta. Wunderschön, finde ich trotzdem. Und wir machen mal weiter mit einem Blick in die Vergangenheit. Ich weiß gar nicht, jetzt muss ich mal aufs Album gucken. Das ist bei Tulpenkopf rausgekommen, was jetzt aufliegt. Und ist im Prinzip das Abschiedsalbum einer Tanzformation mit Campino am Mikrofon. Ich kann es gar nicht sehen, von wann ist die? Ja, irgendwie 81 wurde es aufgenommen. Campino am Mikrofon heißt aber nicht die Toten Hosen, die jetzt gerade so von dem Plakatwänden prangen, um ihre Abschiedstournee und ihr letztes Album zu bewerben, was mich so ein bisschen unpunky so hat stehen lassen. Und dachte ich, packe ich mal hin, wo sie schon mal Tschüss gesagt haben, mit dem ZK-Album Leichen pflasterten ihren Weg, welches so ein paar Live-Sachen und so weiter drauf hatte. Und das liegt auf. Ja, Totenkopflabel hatte ich schon gesagt. Und Hurra, ich bin genormt, ist ja einer dieser sehr relevanten ZK-Songs. Hier in meiner Live-Version.
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1: Ja, die Transformation ZK, die 1981 sich verabschiedete mit der Platte, die Leichen pflasterten ihren Weg. Hier hat Campino schon mal seinen Abschied trainiert, den er jetzt wieder zelebrieren kann mit den Toten Hosen. Sollen sie machen, freut euch drauf oder wie auch immer. Mir ist, naja, ich guck mal, was aktuell noch passiert und nicht, was stirbt. Und da freue ich mich drauf, dass die Onion eine Release-Show spielen werden am kommenden Freitag in Leipzig. Und ich weiß gar nicht, die Platte ist ja schon eine ganze Weile da, die Pale Horses, oder gibt es da was Neues? Ich weiß es nicht. Oder man hat es nie geschafft, die zu feiern. Egal wie, die spielen im Choch und ich will prüfen gehen, unbedingt. Sie spielen da zusammen mit Parking Lot und ja, wenn ihr nicht wisst, wie Onion klingen, dann habe ich das hier für euch.

Molasses von Onion, vom zweiten Studioalbum, Schallplatte jedenfalls, Pale Horses heißt das gute Stückchen und ist ja bei Mangel unter anderem und Swiftwash Records rausgekommen und ja, gar nicht so frisch, deswegen ein bisschen irritierend, was jetzt die Record Release Party oder sagt man nicht Record Release, sondern sagt Konzertveröffentlichung, keine Ahnung, irgend sowas sagt man, um es irgendwie zu machen, ne? Onion Release Konzert, Naja, vielleicht gibt es auch was ganz Neues, dann kann ich euch das nächste Woche berichten. Und dann ist ja auch schön, würde ich mich auch drauf freuen. Genauso, und jetzt nicht ganz so voller Freude, weil parallel gelegt, wie es so ist, ne? Ganz oft ist lange Zeit nicht so richtig ansprechend. Man guckt sich das ein oder andere Konzertchen an und dann, ja, eine gute 2 oder mal eine 3, ne? Selten geht es ja ganz daneben, aber so richtig tolle Bands, auf die man sich freut, ist ja nicht ganz so dicht immer. Und umso ärgerlich ist es dann, wenn es zu Doppelungen gibt, kommt an einem Tag und so wird es nämlich am nächsten Freitag passieren. Das spielen in Halle Neustadt, Theo Weiß, unter anderem beim Mosaik-Festival, welches da für 2-3 Tage stattfindet. Und unter anderem hat die Passage 13 eine eigene Bühne und da ist interkulturell und subkulturell einiges zu sehen. Unter anderem Theo Weiß. Und das ärgert mich wirklich, weil da wäre ich sozusagen auch mal hingegangen, so obwohl ich Open-Air-Bühne und sowas, na, lasse machen. Nicht ganz so meins finde, aber naja, nun bin ich ganz woanders. Aber Theo Weiß war für mich so nochmal ein Reiz, die Platte rauszuwühlen, die bei Veröffentlichung ja hier hoch und runter lief und ja, zu faszinieren weiß.

Ja, Theo Weiss war das gewesen. Das Album heißt Fermo Osparo, verantwortlich für das ganze Veröffentlichung des Sale Power 2 Records und das Ganze ist 2024 rausgekommen und gibt es jetzt am kommenden Freitag im Rahmen des Mosaik Festivals in Halle Neustadt zu erleben, live. Und würde ich gerne hingehen, kann nicht zeitlich, schade, aber ihr schafft es vielleicht. Jetzt komme ich zu einer meiner Lieblingsbeschäftigungen. Die Sendung heißt hier Subjektiv und ich kann subjektiv auch meinen Hobbys nachgehen ein bisschen. Ihr müsst zuhören oder könnt. Ihr könnt auch abschalten, ist alles freiwillig. Und eins meiner Hobbys ist nur bei George Schallplatten auflegen. Polytoxicomanie de ici, de toi, so heißt es. Das ist schlecht geschrieben. Le toi heißt das aktuelle Album, welches er rausgebracht hat und welches so Aufnahmen von Soundcloud und auch von Tape und so weiter so drauf hat, so zusammengestellt, jetzt als Vinyl verantwortlich zeichnet, nach wie vor Pan-European Recording. Und welches Lied habe ich rausgesucht? Arrest the Torn Corpse. Das hören wir jetzt.

Last the Torn Corpse, Norbert George vom Polytoxicomane de Trois Album. Schön, ja, mag man. Und wir machen noch ein bisschen weiter mit Rhythmusgeschichten. Diesmal stecken zwei Personen hinter dem zu hörenden Titel, die inzwischen recht berühmt sind und auch immer wieder tolle Alben machen, auch die wir hier regelmäßig abfeiern. Aber ich dachte, wir machen mal einen Schwung zurück, einen Blick zurück in ein frühes Werk. Aus der Redox hieß das. Ich weiß gar nicht, welches Jahr ist das? Steht noch gar nicht drauf. Steht nicht genauso drauf, dass ich es jetzt aus der Kalten sagen kann. Von den Sleaford Mods. Und ich habe gedacht, wir hören mal ein schönes Liedchen, welches uns gefallen mag.

Ja, wollen sie einfach weitermachen. Die Sleaford Mods 5 Pound 60 hieß das Stückchen vom Album Authority Dogs. So. Und wir machen mal einen Sprung in die Geschichte, in die DDR-Punk-Geschichte. Irgendwie Anfang 80er Jahre. Transformation heißt Paranoia, kam aus Dresden und hat sich auch schon da, hat man sich über Karriere und was das so mit einem macht und so auseinandergesetzt. Hier eine, ja, historische Aufnahme.

Karriere hieß das Stückchen, aufgenommen irgendwie Ende 1984 von Paranoia, die sich 1983 in Dresden gründeten und dann dieses wunderbare Tape, welches mich auch ganz lange Zeit intensiv beschäftigt hat, aufgenommen haben. Hier ist es aber zum Glück nochmal re-released worden 2020 vom Label Rundling, welches sozusagen sich auf die Fahnen geschrieben hatte, nochmal 500 Stück da rauszuhauen. Wir machen mal einen Sprung nach Melbourne. Da gibt es die All-Female-Band Gutter Girls und die haben OCDC aufgenommen. Und das Ganze ist für uns jetzt sozusagen so zu hören.

aus Melbourne, aus dem Jahr 2019. Jedenfalls stammt die Aufnahme, die Gutter Girls hieß die Transformation OCDC, hieß das gute Stückchen Musik und es ist Zeit, Ahoi zu sagen, Ahoi live. Ich danke mal wieder fürs Zulauschen der Sendung Subjektiv hier auf Radio Korax, die da wöchentlich läuft. Und auch www.subjektiv.net findet ihr wie immer die Playlisten zu diesen ganzen Sachen, die hier gespielt werden. Könnt auch die Sachen nachhören, die da bei Mixcloud rumlungern. Ich sage auch Ahoi und auf Wiederhören zu den Menschen, die Subjektiv beim FSK in Hamburg hören oder Radio Blau in Leipzig eingeschaltet haben. Es gibt auch die Möglichkeit, in Flensburg bei Radio Fratz subjektiv zu lauschen oder bei Freien Radio Neumünster. Auch das Pi-Radio in Berlin ist am Ausstrahlen dabei und natürlich in Dublin Near FM. Auch da nochmal ein Thank you for listening this show. Das war's gewesen. Haut rein, am Mikro verabschiedet sich Herr Emmy Emsen mit einer Transformation aus Mexiko. Seitz heißt die gute Transformation. Und das war's. Tschüss.

0: Eine 57-jährige Radfahrerin ist am Montagnachmittag bei einem Verkehrsunfall im Leipziger Stadtteil Schleusig schwer verletzt worden. Nach Angaben der Polizei wollte ein bislang unbekannter Fahrer oder eine unbekannte Fahrerin eines grauen PKWs von der Könneritzstraße nach links in die Öserstraße abbiegen. Dabei wurde die entgegenkommende und vorfahrtsberechtigte Radfahrerin offenbar übersehen. Die 57-Jährige musste stark bremsen und stürzte dabei über den Lenker. Sie wurde zur Behandlung in ein Krankenhaus gebracht. Der Fahrer oder die Fahrerin des grauen PKWs verließ anschließend den Unfallort, ohne sich um die verletzte Frau zu kümmern oder persönliche Daten zu hinterlassen. Der entstandene Sachschaden wird auf rund 100 Euro geschätzt. Die Polizei ermittelt nun wegen fahrlässiger Körperverletzung und Unfallflucht. Zeugen werden gebeten, sich bei der Verkehrspolizei Leipzig zu melden.
1: Rund 7000 Haushalte in Leipzig müssen ab heute vorübergehend auf Heizung und Warmwasser verzichten. Die Leipziger Stadtwerke schalten die Fernwärmeversorgung bis zum 5. Juni in mehreren Stadtteilen ab. Betroffen sind unter anderem die Südvorstadt, Konnewitz, Marienbrunn sowie Teile von Lößnig und Dölitz-Dösen. Grund für die Unterbrechung sind umfangreiche Bauarbeiten am Fernwärmenetz. In der westlichen Südvorstadt wird ein neues Netz an das bestehende System angeschlossen. Nach Angaben der Stadtwerke handelt es sich um die größten Arbeiten dieser Art seit den 1990er Jahren. Ziel sei eine langfristig sichere und stabile Wärmeversorgung. Während der Abschaltung bleibt die Trinkwasserversorgung erhalten. Warmwasser und Heizung stehen jedoch nicht zur Verfügung. Ob die eigene Adresse betroffen ist, können Bürgerinnen und Bürger auf der Internetseite der Stadtwerke über eine Suchfunktion oder bei ihrer Hausverwaltung bzw. ihrem Hauseigentümer erfragen. Für Betroffene bieten die Leipziger Stadtwerke Duschgutscheine für ausgewählte Schwimmhallen und Freibäder an. Die Gutscheine können gegen Nachweis der Wohnanschrift abgeholt und bis zum Ende der Abschaltung genutzt werden. Pro betroffener Person werden 2 Gutscheine im Wert von jeweils 5 Euro ausgegeben, die während der öffentlichen Öffnungszeiten zum Baden und Duschen genutzt werden können. Die Stadtwerke bitten die Anwohnerinnen und Anwohner zum Verständnis für die mehrtägigen Arbeiten. Laut Unternehmenssprecher Peter Krutsch sei der Eingriff notwendig, um das Fernwärmenetz fit für die kommenden Jahrzehnte zu machen.
0: Bei einem Unfall während der Fahrraddemonstration Critical Mass im Leipziger Zentrum West sind am Freitagabend 2 Menschen verletzt worden. Ein 21-jähriger Autofahrer soll gegen 21.30 Uhr versucht haben, ein Fahrradkorso mit rund 80 Teilnehmenden in der Gottschedstraße zu überholen. Nach Angaben der Polizei musste der Fahrer wegen Gegenverkehrs ausweichen und kam dabei mehreren Radfahrern gefährlich nahe. Eine 24-jährige Frau stürzte, als sie auswich und in eine Straßenbahnschiene geriet. Ein 28-jähriger Mann sprang von seinem Fahrrad, um eine Kollision zu vermeiden. Das Auto überrollte anschließend sein Fahrrad. Der Fahrer entfernte sich zunächst vom Unfallort. Da ein gezielter Angriff zunächst nicht ausgeschlossen werden konnte, leitete die Polizei eine umfangreiche Fahndung ein. Mehr als 30 Einsatzkräfte waren beteiligt. Die Gottschedstraße wurde zeitweise gesperrt. Knapp 2 Stunden später konnte der Fahrer im Leipziger Westen gestellt werden. Hinweise auf Alkohol- oder Drogeneinfluss gibt es laut Polizei nicht. Auch ein politisches Motiv gilt derzeit als unwahrscheinlich. Gegen den 21-Jährigen wird nun gegen Gefährdung des Straßenverkehrs, Unfallflucht und fahrlässiger Körperverletzung ermittelt.
1: In Sachsen warten derzeit 359 Menschen auf ein lebensrettendes Spenderorgan. Das geht aus aktuellen Zahlen der Deutschen Stiftung Organtransplantation hervor. Zwar ist die Zahl der Organspenden in diesem Jahr leicht gestiegen, dennoch bleibt der Bedarf weiterhin deutlich höher als die Zahl der verfügbaren Organe. Bis Ende April konnten in Sachsen 27 Organspenden realisiert werden. Dabei wurden insgesamt 71 Organe entnommen und für Transplantationen bereitgestellt. Anlässlich des bundesweiten Tags der Organspende am kommenden Wochenende wird das Thema in diesem Jahr besonders sichtbar. Die zentrale Veranstaltung findet erstmals in Leipzig statt und ist Teil des Leipziger Stadtfestes am 6. und 7. Juni. Informieren Verbände, Kliniken und betroffene Organisationen in der Innenstadt über Organspende und Transplantation. Geplant sind Informationsstände, Gesprächsrunden und die Aktion Geschenkte Lebensjahre. Bei der Organempfängerin und Empfänger zeigen, wie viele zusätzliche Lebensjahre ihnen eine Spende ermöglicht hat. Sachsens Gesundheitsministerin Petra Köpping ruft die Menschen dazu auf, sich mit dem Thema auseinanderzusetzen und ihre persönliche Entscheidung zur Organspende zu dokumentieren. Denn häufig fehlen im Ernstfall ein klar festgehaltener Wille, obwohl viele Menschen einer Organspende grundsätzlich positiv gegenüberstehen.
0: Und das waren die Nachrichten.

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1: Und da sind wir wieder bei Mix Talk und wie immer mit mir, ich bin Claudi und Ladies, ja und Gentlemen, aufgepasst, heute geht's um die einzig wahre Form von Power, Frauenfreundschaften. Wir reden nicht nur über das Kaffeekränzchen oder die regelmäßigen Mädelsabende, nein, wir sprechen über die echten, wilden, manchmal chaotischen Bindungen, die uns durch die Höhen und Tiefen des Lebens bringen. Warum sind sie so einzigartig? Warum können wir uns in der einen Sekunde den Rücken stärken und in der nächsten zusammen heulen, als wären wir mitten im Drama eines schlechten Films? Freundschaften zwischen Frauen sind so gar nicht langweilig. Sie sind laut, intensiv und verdammt nochmal unersetzlich. Heute finden wir heraus, warum wir, ja, ohne diese Connection wahrscheinlich alle längst verrückt geworden wären. Und das mache ich heute mit meiner liebsten, allerliebsten Dani.
2: Oh, ich freue mich, dass meine allerliebste Claudia, die Moderatorin vom Mixtalk, Claudia ist und ich dabei sein darf.
1: Super betont. Und natürlich die meine liebe Michi ist da.
3: Guten Abend.
1: Und die Sandy, wie schön.
4: Hallo.
1: Und eine fehlt noch im Bunde, die Lotte, die ist hier schon im Anflug. Die wird uns dann noch beglücken hier in der Runde. Und natürlich einen kleinen Aufpasser haben wir jetzt auch noch da heute. So ganz ohne Leine geht's nicht. Der Torsti an seinem warmen Platz in der Ecke. Hallo, hallo. Also Mädels und Jungs, ja, lehnt euch zurück, schnappt euch was zu trinken und wir starten jetzt mit der Freundschaftshymne schlechthin aus Friends. Wir kennen es alle.

0: Und da fangen wir an und klären, warum Frauenfreundschaften so besonders sind. Denn die sind häufig emotionaler und tiefgehender als ja viele andere Beziehungen. Wegen der hohen emotionalen Offenheit, oder Dani?
1: Ja, also wir können halt bloß aus Erfahrung sprechen, würde ich sagen.
2: Wir beide sowieso.
1: Und so wie ich mit dir reden kann, kann ich mit keinem anderen reden.
0: Ich überlege tatsächlich, ob das jemals mit jemand anderem ging. Wahrscheinlich nicht, nee.
1: Nee, also ich glaube, wir haben uns zur richtigen Zeit am richtigen Ort in der Besenkammer getroffen. Weil, weißt du, als Teenager oder als junges Mädel haben wir so eine Freundschaft nie gebraucht. Also ich liebe meine anderen Freunde, die ich davor hatte, auch so.
0: Aber wir mussten uns auch wahrscheinlich damals noch nicht so emotional nackig machen, wie wir das jetzt machen.
1: Ja. Ne? Also früher war es mehr oberflächlich und war auch toll. Mhm. Aber jetzt ist es richtig, richtig toll, weil es tiefgründig ist wie Sau.
0: Man verarbeitet ja auch gemeinsam die Erfahrungen. Und wenn es dann auch noch dieselben sind, ist es natürlich schwierig, ne?
1: Ja, total. Ja.
0: Und es gibt dann auch das Gefühl von verstanden werden, ohne sich viel zu erklären. Ja, und wie gesagt, die lebenslange Entwicklung ist parallel bei uns jetzt auch definitiv.
1: Ja.
0: Ja.
1: Und immer noch ein bisschen in verschiedene Richtungen manchmal.
0: Ja.
1: Aber das ergänzt uns, glaube ich, dann auch wieder.
0: Ja, definitiv. Und wusstest du, Freundinnen wirken wie ein Stressmedikament. Studien zeigen, dass Gespräche mit engen Freundinnen das Hormon Oxytocin freisetzen. Das gleiche Hormon, das auch bei Umarmungen oder Mutter-Kind-Bindung entsteht. Dadurch sinkt Stress messbar schneller als bei vielen anderen sozialen Interaktionen.
1: Ach so, Mutti.
0: Meine kleine Oxytocin-Schleuder. Wie ist denn das bei euch, Ben?
3: Wir oxidieren
4: ganz gut zusammen. Na, ne?
3: Auf jeden Fall.
4: In der Kürze liegt die Würze. Wir kennen uns noch nie so lange, ne?
3: Mhm.
4: 4 Jahre?
3: Ja.
4: Aber
3: es hat gematcht.
4: Es hat gematcht, Liebe auf den ersten Blick. Und ist tatsächlich so, dass Freundinnen, speziell auch du, schon sehr viel sagen können, was so Verhaltensvorhersagen angeht. Was so bestimmte Themen angeht, wo man jetzt guckt, dass man, wie man sich verhält, wenn man irgendwie ein Feedback braucht von jemandem. Ne?
0: Ja.
4: Deshalb, Freundinnen kennen manchmal einen besser, als man sich selber kennt.
0: Ja.
3: Ja, es geht. Und ich sage jetzt gleich noch was dazu, weil mir das schon die ganze Zeit auf dem Herzen liegt. Du hast denn ja in den Post geschrieben, zwecks, jetzt komme ich gleich nicht drauf.
0: Alle nochmal Instagram bitte öffnen. Wir gucken mal in den Post oder wir verschieben es auf später, wenn du jetzt nicht drauf kommst.
3: Wir verschieben das auf später.
0: Ja, tu dich mal sammeln.
3: Ich muss mich sammeln, ja. Oh Gott, schlimm.
4: Mit besten Freundinnen oder mit Freundinnen generell kann man auch schöne, lange Gespräche führen. Lustige, tiefe oder auch einfach nur dumme.
0: Ja, meistens dumme, ganz genau.
4: Mhm. Und genau.
3: Ah, das jetzt, macht so mir ist es wieder eingefallen.
0: Ja, bitte, bitte.
3: Mir ist es wieder eingefallen. Was ich an unserer Freundschaft, und da schließe ich jetzt alle ein, mega finde, ist, dass wir kein Konkurrenzdenken haben.
0: Nee, das ist nämlich meistens auch so ein Fakt, der wirklich schwierig ist, ne?
3: Also
0: haben wir nicht. Jeder gönnt hier jedem alles.
3: Jeder gönnt hier jedem alles. Und jeder sagt dem anderen, ey Maus, du siehst geil aus.
0: Ja.
3: Und ja, das finde ich mega. Das
4: pusht. Oder wenn jemand in die falsche Richtung rudert, sagen wir auch alle, das ist die falsche Richtung, auch wenn man es nicht hören möchte.
0: Okay, ja, ja, das wird wohl so stimmen.
4: Ist einfach eine Ehrlichkeit,
0: ja, die nicht gespielt ist. Eine Ehrlichkeit, ja.
4: Und das ist eine ganz andere Ehrlichkeit, die du so nie findest, weder bei deinem Partner vielleicht, der wird dir zum Munde reden, eine Freundschaft zwischen Mädels oder auch schwule Freunde irgendwie in
0: die Richtung. Und diese Ehrlichkeit wird gebraucht, das kann ich dir sagen. Und deswegen
4: mega ehrlich.
0: Auch täglich mindestens 5-mal, vielen Dank.
4: Ja. Das ist ja so eine Therapieassatzgruppe.
0: Bis man es dann irgendwann mal kapiert, ne? Genau. Ja. Aber
4: gerne auch nochmal.
0: Na, vielen Dank.
3: Immer. Wie war das Motto unserer Ausfahrt? Besser als jede Therapie.
0: Genau. Ja, so ist es. So sieht's aus in den Freundschaften bei Frauen. Und wir machen ein bisschen weiter mit Musik.

0: Und wir machen direkt weiter mit den Fakten, denn enge Freundinnen entwickeln mit der Zeit ähnliche Sprachmuster. Dani?
1: Kann ich bei uns beiden leider nicht behaupten. Du mit deiner eleganten Engelstimme und meiner versoffenen Stimme.
0: Das hat ja nichts mit der Stimme zu tun. Ja. Es ging um Sprachmuster. Nee, nee, aber auch das nicht. Nee. Nee. Wie ist denn bei euch?
2: Sandy ist auch so eher dann diese vorbildliche, gut erzogene, findest deutsch du? Sprechende, hochtrabende, gut ausgedrückte Person. Nee,
0: du
2: Person.
0: Doch auch.
2: Und ich bin, ja, wie jetzt gerade hier so, gebe ich mir Mühe, aber freie Schnauze geht doch anders.
0: Mhm.
2: Und bei Sandy ist das immer sehr intelligent gewählt.
0: Wie ist es denn mit der Gestik? Kann ich jetzt bei uns? Nee.
2: Gestik ist schon...
0: Nee, du ja. läufst komisch und ja. ich...
2: Gestik? Wir verstehen unsere Gestik, oder?
0: Ja. Aber die Augen, ja. Die können, also über die Augen können wir sprechen. Ja, das geht wunderbar.
1: Ja, Blicke, Tritte.
0: Tritte ist auch schön.
2: Schläge?
0: Ja.
3: Schläge? Mhm.
0: Ja.
3: Nee, aber wir verstehen, noch, ne. wir verstehen uns auch mit Augenkontakt. Wir auf jeden Fall. Uns,
2: ja. Mit Augenkontakt, ohne Worte.
0: Und passt mal auf, sogar Synchronisation im Zyklus. Oh.
1: Das haben wir leider noch nicht getestet.
0: Nee.
1: Das so,
0: nee. Müssen wir uns mal drüber unterhalten.
2: Das ist tatsächlich sehr synchron, oder? Das passt bei uns.
0: Oh. Dani, warum sprechen wir nicht darüber?
1: Nee, das Thema ist, nee, wir haben viel andere.
0: Wir ziehen uns anderweitig aus.
1: Na, wir kommen nicht
0: oder?
1: Zu solchen ja. Themen kommen wir gar nicht. Wir nee. Kommen nicht zu sowas. Wir müssen immer.
0: Es geht leider oft um, eigentlich immer um andere Dinge.
1: Ja.
0: Blöd.
1: Lange.
0: Insider-Witze. Echt, als echtes Bindemittel. Hm, Dani?
1: Oh ja, da haben wir
0: die Streetlocks.
1: Ja, die wollen es ja schön. Da haben wir ganz
2: so viele. Einige.
1: So einige.
0: Geschmäcker und so. Ja. Laufstile. Mir fällt da ganz viel ein. Oh, wie ja. ist denn bei euch? Ihr überlegt zu lange.
2: Ja.
0: Da gibt es keine Insider-Witze.
2: Nächstes
0: okay.
2: Thema.
0: Wir digitale sind Nähe zählt fast wie echte Nähe. Regelmäßiges Schreiben, pass auf, Dani, Sprachnachrichten oder Memes austauschen kann laut Studien ähnliche emotionale Effekte haben wie persönliche Treffen, solange die Beziehung eng ist. Also, da muss man dazu sagen, dass Dani und ich wie ein altes Ehepaar von Montag bis Freitag schauen, ob wir früh noch leben und uns eine mindestens 3-minütige, meistens eher 5 im Moment, 5-minütige Sprachnachricht schicken. Die meistens sehr interessant ist, weil ja am letzten Tag so viel passiert ist. Es ist unglaublich.
2: Oder?
1: Ja, auf jeden Fall. Und wenn das nicht noch reicht, tun wir uns noch Reels schicken. Ja. Ständig hin und her.
0: Immer um die gleichen Themen.
2: Fürchterlich.
1: Ja, aber wir lachen auch mal drüber. Also ohne dem ist auch schon irgendwie komisch ein bisschen, oder? Da fühle ich mich nicht gut.
0: Nee, also nee. Wenn die Sprachnachricht früh kommt, ist was nicht richtig.
1: Nee, da ist irgendwas im Busch.
3: Dann bin ich eine ganz schlechte Freundin.
0: Ja, nee, du machst ja keine Sprachnachrichten, das wissen wir ja.
3: Ich schreibe auch ne.
2: Wir schicken uns nee, abends
0: stimmt.
2: lieber...
0: Du bist ja tot.
3: Richtig, ne? Richtig. Wir liegen im Bett,
2: ja.
3: schicken uns lustige Reels und lachen uns drüber scheckig.
0: Ja, stimmt, du schickst mir auch Reels
2: ja,
0: abends
2: uns
0: im Bett,
2: rundherum
0: Reels. Dass ich nochmal Selbstwert richtig tanken kann, weil du schickst immer sowas wie, du bist so schön und bla bla bla,
2: oder?
0: Sowas. Das finde ich total
2: das
0: toll.
2: Das macht eine gute Freundin aus.
0: Richtig toll.
2: Sorry, das macht eine gute Freundin aus.
3: Und soll ich dir wieder? Mal sagen, was noch gute Freundschaft ausmacht?
0: Na, bitte.
2: Wenn man sich nicht jeden Tag sieht und schreibt und trotzdem, wenn man sich dann irgendwann wieder sieht, wie gerade ich mit meiner Bestie, wir sehen uns nicht mehr jeden Tag, ne?
0: Mhm.
2: Wir haben nicht mehr so oft Kontakt, so wie ihr das habt.
0: Ja, aber wir bespringen
2: aber uns... alles so ist, wie
0: ja.
2: als wenn man sich...
0: Ja, wir brauchen trotzdem erstmal ganz viel Körperkontakt immer. Ist
2: wir
0: das schon mal aufgefallen?
2: Jeden Morgen, ja.
0: Also das...
2: Und ich komme auch morgen Vormittag direkt, beziehungsweise vor meiner Schicht, morgen direkt nochmal persönlich zu dir vorbei, damit ich dich nochmal drücken kann.
0: Da freue ich mich sehr.
2: Damit meine Spätschicht auch gut läuft.
0: Das ist halt wild hier.
2: Oder?
0: Ehrlich, richtig wild.
2: Motivation.
0: Ja, natürlich, aha. natürlich. Für den schönen Tag. Denn wir sind ja nur Mädels. Hier kommt jetzt für euch No Doubt mit Just a Girl.

0: Und ich möchte es nicht versäumen. Meine allerliebste Bestie.
1: Es geht runter,
0: ein bisschen beruflich. Ich nenne es mal, beruflich ist es nicht, hobbymäßig zu unterstützen, denn die ist, wie ihr es vielleicht schon gesehen habt, als Influencerin so ein bisschen unterwegs im Schwimmmeister-Business. Und macht immer ganz tolle Reels und Bilder über den Alltag im Bad. Sehr interessant, also wer Bock hat, folgt ihr auf Instagram. Ihr findet sie auch auf unserer Radioseite, verlinkt in ganz vielen Beiträgen.
1: Oh, das also ist aber lieb.
0: Und ich habe für dich dann natürlich auch ein Lied mitgebracht.
1: Ach, das ist so toll.
0: Was ich weiß, was du sehr gerne magst und was ich sehr gerne mag und was total zu dir passt.
1: Oh ja.
0: Lauf, pass auf. Aber wir könnten auch mal so 1000 Kilometer bis zum Meer fahren, würde ich sagen.
1: Könnt ihr mal laufen probieren. Ja.

0: die Lotte ist da. Hallo, hallo.
1: Hallo, Lotte.
2: Hallo, Lotte.
0: Und wir machen noch eine kleine Fragerunde zwischen Michi und Sandy. Ich bin sehr gespannt. Legt mal los.
1: Michi.
3: Sandy.
1: Pass auf. Ich mache einen großen Fehler. Sagst du mir die Wahrheit oder lässt du mich machen?
3: Ich sag dir definitiv die Wahrheit.
1: Ich hätte auch nichts anderes erwartet.
3: Da freue ich mich.
1: Ich gerate in einen Streit. Hältst du zu mir oder bleibst du neutral?
3: Das kommt auf den Streit drauf
0: an. Wenn du den Streit mit mir hast, wird's schwierig.
3: Also es kommt wirklich tatsächlich auf den Streit drauf an. Das heißt nicht, dass wenn man befreundet ist, dass die Freundin auch immer recht hat. Das ist schon so ein bisschen abhängig davon, was halt Thema ist gerade, ne?
1: Genau, so ist es. Und ich glaube auch, wenn man in einen Streit gerät und der andere sagt, hey, du hast hier nicht recht, ist das mehr Freundschaft als...
3: Hast du schon oft genug zu mir gesagt, übrigens.
0: Ich krieg das täglich zu hören.
1: Ich verändere mich stark. Bleibst du oder gehst du auf Abstand?
3: Das kommt wieder auf die Veränderung drauf an. Ist die positiv, dann ist das natürlich ganz klare Nummer. Bleibe ich bei dir? Veränderst du dich in eine Richtung, in dem du mir untreu wirst oder in dem du keine Zeit mehr für mich haben möchtest oder, dann gehe ich auf Abstand.
1: Ich wollte nichts anderes hören. Und last but not least, mein Partner mag dich nicht. Wie gehst du damit um?
3: Bloß gut, dass sich diese Frage nicht stellt, weil der Toschi mag mich total gern. Das Problem haben wir schon mal aus der Welt geschafft.
1: Also, Besties!
3: Besties!
0: Und Sandy, für dich habe ich jetzt ein Wunschlied als Belohnung. Here I am, für dich.
1: Danke!

0: Und die Lotte ist jetzt da und ist angekommen und ist jetzt bereit.
1: Hallo, hallo.
0: Geht los. Pass mal auf. Wir sind ja eher so Arbeitsfreunde.
1: Das hast du jetzt schön ausgedrückt.
0: Oder geht das jetzt schon darüber hinaus? Ich weiß es nicht. Irgendwo dazwischen.
1: Ah, bestimmt.
0: Ach, bestimmt. Das kann schon sein. Pass mal auf. Und ich habe da so ein paar schöne Fragen an uns. Pass mal auf. Wer ist denn die vernünftige Person und wer ist denn der Chaos-Part bei uns?

0: Na.
1: Ist so.
0: Ist so. Das diskutieren wir nochmal wann anders aus.
2: Wer würde eher kündigen und einfach verschwinden? Na?
0: Keine weiteren Aussagen, da du. Eindeutig.
2: Da muss aber schon viel passieren.
0: Ja.
2: Da muss viel passieren. Aber ja, wahrscheinlich schon.
0: Du bist ja auch schon etwas älter als ich.
2: Nur ein bisschen.
0: Du hast ja nicht mehr so viel Zeit wie ich.
2: Ganz geringfügig. Wer von euch ist denn die größte, also wer von uns, so rum, ich muss es ja umdrehen, wer von uns ist denn die größere Drama-Queen?
0: Boah, ich glaube ich.
2: Ich glaube auch.
0: Ah, aber ja, doch.
2: Ich glaube auch.
0: Na doch, ich ja.
2: Du bist halt auch jünger, ne?
0: Bin unerfahrener.
2: Wer lästert denn mehr?
0: Oh, das hält sich die Waage.
2: Das war jetzt aber böse.
0: Doch.
2: Ja? Wer braucht mehr Koffein, um zu funktionieren?
0: Nee, würde ich niemals. Also nee. Ich trinke es, weil es mir schmeckt.
2: Ich auch?
0: Naja, dann nicht zum Funktionieren. Also kann ich auch einen grünen Tee trinken früh.
2: Den trinke ich ja auch. Du ja auch. Siehst du, wir sind uns da sehr ähnlich. Wer ist denn schneller genervt vom Job?
0: Du.
2: Stimmt auch gar nicht. Na, ja, vielleicht ein bisschen.
0: Doch.
2: Es ist immer die Überforderung und Unterforderung. Ist immer, es muss sich die Waage halten. Würden wir uns auch außerhalb der Arbeit mögen? Ja.
0: Ja.
2: Wer ist die bessere Version?
0: Hat mir gar keine Wahl gelassen.
2: Wer ist die bessere Version im Job?
0: Was ist denn das für eine bescheuerte Frage?
2: Geil.
0: Wer hat denn die erstellt?
2: Man muss dazu sagen, die Lotte, die sammelt ja Urkunden. Und Zertifikat, Entschuldigung.
0: Ich bin hier Brandschutzhelfer.
2: Ich auch. Ich auch. Das ist eine wichtige Funktion.
0: Aber kannst du nochmal vorlesen, bitte?
2: Wer ist die bessere Version im Job? Da wir nicht den gleichen Job machen,
0: ist es natürlich sehr schwierig zu beantworten, weil jeder ist in seinem Gebiet
2: die beste
0: Version von sich selbst.
2: Danke, das hast du jetzt gut hinterher.
0: Brechreiz.
2: Wer würde denn eher an den, wer würde eher den anderen decken, wenn was schief geht?
0: Ich glaube, du mich. Weil du älter bist.
2: Und du Schiss hast.
0: No.
2: Das ist das Problem. Siehst du? Ach mein Gott, mit der Jugend. Nicht mehr los hier.

0: Ja, Michi, so ist es manchmal, wenn die Sprachnachricht nicht schnell genug kommt. Du hast Grüße loszuwerden.
1: Genau. Ich möchte wie immer meinen Timmy grüßen und meine Judy, die heute wieder ganz fleißig getragen haben. In diesem Atemzug natürlich auch Judys Papa, den Adi. Ganz lieben Dank nochmal für heute Abend. Ihr wart super fleißig. Dann grüße ich natürlich meinen Benni, der mein Auto wieder flott gemacht hat, mit der lieben Schaki. Mhm. Die Lia, die vor uns noch geschlafen hat.
0: Jetzt nicht mehr, du hörst
1: ich
0: jetzt
1: hoffe,
0: fleißig zu.
1: Ich hoffe, sie hört mir zu. Und ich grüße auf jeden Fall auch meinen Neffen, den Stefan, aus dem schönen Bayernland.
0: Ein Stefan.
1: Mit seiner Freundin und seinem Sohn und der Tochter der Freundin, dessen Namen ich leider vergessen habe.
0: Und jetzt
1: aber
0: auf die Nachricht wartest?
1: Genau, ich eigentlich auf die Nachricht warte, dass ich den Wohnort sagen kann, aber ich sage einfach Bayernland. Mhm. Genau, liebe ganz liebe Grüße und wir müssen uns unbedingt mal wiedersehen.
0: Ja, sehr schön. Und ich grüße an der Stelle mein ganzes Team hier bei Radio Z. Möchte an der Stelle natürlich auch Werbung machen für neue Mitglieder. Leute, wir brauchen euch. Und gerade heute, wenn es um Frauenfreundschaften geht, wir brauchen Frauen. Immer, ganz kräftig. Hier für mich als Unterstützung. Das wäre ganz, ganz toll. Und hört auch bitte immer in die anderen Sendungen rein. Morgen zum Beispiel dann mit dem Landi. Der hat dann die neuesten Veranstaltungstipps für euch. Und ihr findet unseren Sendeplan unter radio-z.org. Und eben besagter Landi, auch bekannt als der Landgraf, hat einen ganz tollen neuen Song rausgebracht. Oder bringt ihn raus. Am Freitag ist die Veröffentlichung erst. Und ich habe heute das große Glück, den Song schon spielen zu dürfen. Der ist nämlich wirklich toll. Jetzt für euch hier Chaos und Gefühl vom Landgraf. Viel Spaß.

0: Ja, und das war Chaos und Gefühl vom Landgraf. Und das könnt ihr euch streamen. Ab dem Freitag bei Spotify, Deezer, Apple Music, YouTube und so weiter in über 140 Shops und Streamingdiensten. Also ladet fleißig runter. An der Stelle auch ganz liebe Grüße an den Lukas, der gestern dran war hier mit seinem Küchentalk, mit dem Lukas und dem Stevie, die das wieder ganz toll gemacht haben, so ein bisschen Rock und Metal. Liebe Grüße und seine Frau, die liebe Zoe, die grüße ich natürlich, die sitzt gerade an der Kasse im Trixi, wer sie besuchen möchte. Geht noch schwimmen oder saunieren. An der Stelle auch liebe Grüße an den Benno, der da auch mitsitzt. Und heute, auch heute, gehen liebe Grüße raus an den Männerhort. Moment, ich muss mal schnell die Liste suchen. Ich habe wieder eine ellenlange Liste hier. Ihr sitzt heute zusammen mit Micha natürlich, mit Leon. Alles Gute noch nachträglich zum Geburtstag. Ich habe es gesehen. Alles Liebe, die liebe Nicole, Stefan, Conny und Ines, Mario und Ela mit Lennox und Paulina, Stefan, Toni, Schenki und Vanessa, Reffi und Britt. Liebe Grüße an den Männerhort nach Hirschfelde. Und Dani, du hast natürlich auch noch Grüße loszuwerden.
1: Ja, aber erstmal muss ich auch Männerhort natürlich sagen, ihr seid ja wieder viele heute.
0: Es ist doch gar kein Pizzadienstag heute.
1: Na, was ist denn da schon wieder los? Meine Güte. Da bin ich gleich wieder ein bisschen neidisch.
0: Wir haben mal zu euch gekommen.
1: Na genau, nein. Aber natürlich ja, also irgendwann wieder gerne natürlich. Mhm. Ja genau, jetzt bin ich heute immer wieder dran. Also erstmal grüße ich natürlich meine Anja, die heute wieder fleißig an der Kasse sitzt und die Damen und Herren wieder abkassiert.
0: Liebe Grüße.
1: Genau. Und wie versprochen grüße ich die Freitags-Sauna-Gängergruppe und den Thorsten, so wie versprochen. Und ich frage euch ab, was wir für ein Thema hatten. Nur damit ihr es schon mal wisst.
0: Ich sag's euch nochmal. Frauenfreundschaften, ganz wichtig.

0: Dani.
1: Ja?
0: Bist du bereit, schonungslos, ehrlich und so, wir beide als übelste Besties?
1: Also ich bin eigentlich dafür immer bereit. Ob ich live dafür bereit bin, schauen wir mal.
0: Ein paar Fragen. Was nervt denn dich heimlich an mir?
1: Dass du immer denkst, dass du nicht hübsch genug bist.
0: Oh Gott.
1: Und dass du immer denkst, dass du auf den Fotos kacke aussiehst.
0: Ja, na, das ist ein Fakt. Der ist auch nicht wegzuwischen. Das geht nicht anders. Wann warst du denn zuletzt stolz auf mich?
1: Ich bin immer stolz auf dich.
0: Bin ich eher Chaos oder Kontrolle?
1: Eine Seite privat Kontrolle, Arbeit.
0: Ja.
1: Gefühlstechnisch eher chaotisch.
0: Aha. In welcher Situation würdest du mich sofort verteidigen?
1: In allen Lebenslagen würde ich falten. Ich würde die Schaufel mitbringen, würde sagen, wie groß muss das Loch werden?
0: Und wir hatten es vorhin, wir würden natürlich im Falle des Todes unsere Handys zerstören.
1: Genau.
0: Gegenseitig, kein
1: Gegenseitig.
0: Problem. Deine peinlichste Erinnerung mit mir? Leg los, ich weiß gar nicht, an was du jetzt genau denkst.
1: Oder weiß ich ohne, aber ich muss halt erst mal lachen. Warte mal, kurz sammeln. Naja, ich fand zum Beispiel Dresden.
0: Dresden war geil, ne?
1: Das war auch schon lustig mit der...
0: Aber das Peinliche bist ja meistens du, nicht ich.
1: Aber du bist halt nur noch mittendrin statt nur dabei.
0: Ich mach da immer mit bei so einem Scheiß.
1: Ja,
0: ist geil.
1: Irgendwie.
0: Schön. Wer von uns überlebt eher eine Zombie-Apokalypse?
1: Ich glaube, du.
0: Ich kann besser organisieren. Nee, das stimmt nicht. Du kannst auch gut organisieren.
1: Nee, du kannst dich besser verstecken. Mich findet man dann eher, glaube ich. Also wenn es ums Verstecken geht, bist du intelligenter ja auch. Und du könntest.
0: Oh, Dani. Ja. Wer ist denn die dramatischere von uns?
1: Na, ich denke ich.
0: Ja, das denke ich auch. Drama ist bei dir auch ganz immer. Hoch im Kurs. Unser größter Wir-sind-zu-viel-Moment? Immer.
1: Immer? Immer, wenn andere Leute dabei sind. Und
0: sind wir zu viel.
1: Ja.
0: Eindeutig. Und was unterscheidet uns am besten?
1: Du bist intelligent.
0: Und du ne oder was? Du bist doch doof, ehrlich.
1: Na,
0: ja, da bist du wirklich doof.
1: Ja, also, ich bin aber auf anderen Ebenen intelligent.
0: Ja, das stimmt.
1: Würde ich behaupten.
0: Ja.
1: Weißt du? Aber
0: ich finde dich sehr intelligent.
1: Du könntest zum Beispiel uns aus jeder Scheiße rausreden.
0: Vielleicht, ja.
1: Mit Argumenten und ich mit Taten, so wie ich nehme dich über Huckepack und wir rennen weg.
0: Was ist denn das Gemeinste, was du über mich je gedacht hast?
1: Das Gemeinste? Mhm. Oh, da muss ich tief kramen. Da muss ich an die Zeiten vielleicht zurückdenken. Besenkammer und so.
0: Vor der Besenkammer?
1: Vor der Besenkammer.
0: Fandst du mich bestimmt stockig und so?
1: Da hattest du so einen geflochtenen Zopf.
0: Echt? Ich habe sehr spät das Flechten meiner eigenen Haare gelernt, muss ich dazu sagen. Kann ich mir jetzt gar nicht vorstellen. Echt?
1: Ja, ja, Like in the Diamonds und so. Und da hast du die Haare ganz streng geflochten.
0: Ja.
1: Das sahst du ein bisschen aus wie eine Domina.
0: Das
1: fällt mir jetzt so als schlimmer Gedanke ein.
0: Also der Frisuren-Eklat, das kann ich nur zurückgeben. Ja.
1: Da hatten wir unsere Sturm- und Drang-Zeit.
0: Ich denke da jetzt gerade total an unser Kennenlernen.
1: Oh ja.
0: Du hast mich etwas an so ein, wie nennen sich denn die weißen Hunde mit dem Pferdeschwanz oben auf dem Kopf?
1: Oh ja, ich weiß mehr. Aber das sind
0: diese Cäsar-Hunde. Die so sahst du aus.
1: Von einer Oma gepflegt und geliebt und gelegt.
0: Genau. Was haben wir noch? Pass auf, würdest du mir immer die Wahrheit sagen, egal wie hart sie ist?
1: Ja.
0: Ja, das
1: aber ich würde
0: auch.
1: Das meistens so umschmeicheln, dass wir dann auch beide drüber lachen müssten.
0: Wer von uns beiden ist emotionaler?
1: Ich glaube, das ist gleich.
0: Ja.
1: Also in verschiedenen Ebenen. Ne? Du in dem Bereich eher und ich in dem anderen Bereich eher. Aber so würde ich das...
0: Pass auf, jetzt kommt was Tolles.
1: Oh.
0: Da mussten wir uns auch langsam rantasten.
1: Oh.
0: Wer sagt denn öfter, ich hab dich lieb?
1: Das stimmt. Das haben wir wirklich lange.
0: Da haben wir lange drum rumgeschwendet.
1: Ja.
0: Bei echter Liebe ist das so.
1: Dass man da lange drum.
0: Da kann man nicht gleich rauspoltern.
1: Nee, ist man ganz vorsichtig.
0: Es wächst langsam wie eine zarte Pflanze.
1: Na,
0: ach,
1: stimmt.
0: Wie schön.
1: Ich habe die Frage vergessen.
0: Macht nichts. Aber ich sag dir gerne nochmal, wie schön die Frauen alle sind.
1: Ja.
0: Zumindest die, die hier alle im Studio sind.
1: Ja, das stimmt.
0: Pretty Woman, sage ich euch.

0: Und da haben alle schon ganz lange gewartet jetzt auf die Special Guests heute. Die Cheesy ist da und die Cordula ist da. Ihr Ben, sagt mal, ihr seid ja Mutter und Tochter. Jetzt fange ich schon wieder an mit Dialekt, es geht gar nicht. Wie ist denn das bei euch? Ist ja manchmal auch so ein bisschen freundschaftlich, oder?
1: Na, wir verstehen uns richtig gut. Und weißt du, was ich richtig blöd finde? Das ist meine Mutter, na, die Mutti.
0: Ja.
1: Die Mutti war jetzt alleine im Urlaub.
0: Stimmt, ne?
1: Na doch.
0: Wer war denn das? Die sah genauso aus wie du, die da mit war.
1: Ich war mit.
0: Du warst mit? Hast du so viel gesoffen?
2: Was denkst du? Ich musste einen Abend musste ich ins Bett bringen, weil es gar nicht mehr ging. Weißt du, seitdem die Alkohol trinken darf, ist ja alles vorbei.
0: Wie alt ist denn jetzt die Cordula?
1: Na, gerade 18 geworden.
0: Gerade 18 geworden? Jetzt wird es ja voll wild hier, oder, bei euch?
2: Mhm. Und weißt du, was ich auch blöd finde?
0: Na?
2: Die tut jetzt immer meine Klamotten klauen.
0: Ehrlich?
2: Die ist jetzt gewachsen.
0: Ehrlich?
1: Na, die Mutti hat schon schöne Sachen, du. Da, nur die Schuhe, die passen noch nicht so richtig.
0: Wo hatten die her? Von H&M oder woher?
1: Was, die Schuhe?
0: Nee,
2: bei
0: die
2: uns
0: Sachen.
2: Gibt es nur Markenklamotten, das weißt du doch, Claudia.
0: Ja, ist ja gut, Entschuldigung, mein Gott.
1: Ist ja Ecos und so.
0: Ach
1: und,
0: so.
1: Und Cookie. Und Da Vinci.
0: Cookie ist geil.
2: Cookie ist geil, ne?
0: No. Und Da Vinci.
1: Oh, ist das nicht so?
0: Wisch nicht. Gisela, was sagst du mit deinen Markenklamotten?
1: Mit dem V?
2: Sag mir jetzt nicht, das ist Louis Vuitton.
1: Ach so!
0: Ich kenne nur Adidas.
2: Mensch, Cordula, ich bin ja krasser drauf als du.
1: Und deswegen tue ich ja langsam mal probieren.
0: Du bist ja auch die Mutti.
2: No.
0: Da muss man krasser sein, damit das Mädel das auch lernt.
2: No, ist ja wie bei dir daheim, ne?
0: No, sag ich dir.
2: Aber ich denke mal, deine Tochter ist dir was voraus, nämlich, dass die einen Handstand kann.
0: Den kann sie auch ziemlich lange.
2: Nö, no, du nicht, ne?
0: Nee.
2: Ich glaube, da würde die Hexe wieder schießen.
0: Ich sag's dir. Aber so richtig. Oh, wisst ihr, Mädels. Das ist hier was los. Was ist denn mit dem Günther? Wo ist denn der Günther, Gisela?
2: Du, der muss arbeiten.
0: Schon wieder?
2: Nö. No.
0: Wo war der? Im Obi, oder?
1: Gott sei Dank.
0: Wieso? Was ist denn los, Cordula? Ach, du magst den ja nicht.
1: Ich mag den nicht.
0: Oh Gott.
2: Der sorgt wieder für die Sicherheit, der Obi-Biber.
0: Mhm. Und den Rolf, hast du den jetzt mal irgendwann gesehen? Wieder
1: ja, ich gehe mit dem Rolf öfters mal einen Kaffee trinken. Und dann tun mir sagen, der Günther, der ist scheiße. Die Mutti muss wieder mit dem Rolf zusammenkommen.
0: Das wird eine werden, oder Gisela?
2: Nee.
0: Du hast doch deine große Liebe, den Günther, schon gefunden.
2: Genau.
1: Der ist doof.
2: Der bringt mir nämlich immer Blumendöppel
1: der
2: mit.
1: Ist doof.
2: Obi.
0: Blumendöppel.
1: Der ist doof.
0: Das ist
1: macht
0: schön.
1: Der Rolf auch, der Papa.
2: Der Papa, aber bei uns kostet es nicht.
0: Gab es denn was zum Frauentag?
2: Nur freilich. Ein Rosensteckel.
0: Ein Rosensteckel? Keine Nelken.
2: Nee. Wieso denn Nelken?
0: Na, Nelken zum Frauentag.
1: Du verwechselst was. Das ist nicht am 1. Mai.
0: Ach so, gibt es zum 1. Mai. Hä, aber auch zum Frauentag gibt es Nelken. War das nicht früher so? Ich bin auch zu jung, ich kann da gar nicht mitreden.
2: Hast du Nelken gekriegt oder was?
0: Nee, ich habe Rosen gekriegt.
2: Na, siehst du, was fragst du so blöd?
0: Gut, jetzt. Pass auf, wir machen ein bisschen Mucke. Und zwar für die beiden sexy Ladies hier. Absolut sexy.
2: Body hard.
1: Sexy.

0: So, ihr zwei sexy Babes hier.
1: Ja.
0: Bisschen Schnellfragerunde jetzt mit euch.
1: Na los.
0: Sandy und Michi. Wer von euch ist denn nerviger im Alltag?
1: Ich.
0: Ja. Sorry. Ich mach gar nicht mit, aber hey.
1: Fandest du das jetzt so? Ja.
0: Ja, kann ich zustimmen.
1: Aber positiv nervig.
0: Natürlich, absolut. Ohne das würde es nicht gehen. Wer ist denn eher fake manchmal?
1: Ich.
0: Ja?
1: Ja.
0: Sandy, echt?
2: Weiß ich nicht. Was steht man denn unter fake? Was
0: na, manchmal man so. Also, ja, halt falsch halt manchmal.
1: Nee, falsch bin ich nicht.
3: Falsch sind wir beide.
1: Nee. Das ist, nee.
3: Das ist keine Frage so für uns. Weiter.
0: Pass auf. Was ist eure größte Red Flag? Könnt ihr gegenseitig über die andere bitte sagen.
3: Sandys Ehrlichkeit. Direktheit.
0: Ist doch aber eigentlich was Gutes. Red Flag ist eigentlich was Schlechtes.
3: Ja, sie ist manchmal sehr ehrlich, was manchmal nicht schön ist anzuhören, aber trotzdem wichtig
0: so
3: in der Freundschaft.
0: Sandy, bei Michi?
2: Fällt mir spontan gar nicht ein.
0: An dieser perfekten Person gibt es keine Red Flags.
3: Merkst du was?
0: In welcher Situation würdet ihr euch nicht verteidigen gegenseitig? Nicht so lange überlegen, schnell raus. Raus, das ist nicht scheiße, das ist ehrlich.
3: Gute Freunde verteidigen sich immer. Wir könnten jetzt nicht beantworten, was dem entspricht. Nee.
0: Habt ihr euch schon mal bewusst ignoriert?
3: Nein.
2: Nö.
0: Gut.
3: Kindergarten.
0: Wer investiert mehr in eure Freundschaft?
3: Beide gleich.
0: Mhm. Sagt mir mal eine Sache, die ihr aneinander ändern würdet.
3: Ich würde an der Sandy ändern, dass sie nicht so viel Dynamo-Dresden-Wochenenden mit dem Toschi verbringt, sondern mehr Zeit mit
0: der
3: uns hat. Und auch mal alleine mit den Mädels was unternehmen darf.
0: Ja, das wäre toll.
2: Der Bodyguard muss immer
3: aber der Bodyguard muss sein, unser Fahrer.
0: Mhm. Genau. Andersrum? Du an Michi?
1: Ich an Michi? Oh Gott.
3: Merkst du was? Sandy ist komplett zufrieden mit mir. Merkst du was?
0: Perfekt.
3: Ich bin ein perfektes Match.
1: Nee, ich wüsste es jetzt nicht. Also ich wüsste jetzt nicht, was ich an Michi verändern würde wollen.
0: Okay. Wann fühlt ihr euch denn dem anderen am nächsten?
3: Wenn wir uns sehen.
1: Ja. Es ist leider halt weniger geworden, dadurch, dass wir nicht mehr zusammenarbeiten. Aber wahrscheinlich intensiver. Aber die 2 Stunden... Manchmal hier reichen fast gar nicht aus.
0: Nee, sowieso
3: nicht. Das ist
0: richtig
3: und deshalb müssen wir das jetzt auch ausweiten. Mehr Mädels-Wochenenden mit allen.
0: Wir
3: und,
0: haben auch noch auch, Familie.
3: Ja, wir auch.
0: Ja, aber es ist richtig. Freunde sind extrem wichtig, vor allen Dingen die Mädels.
3: Und jetzt gehen ja auch die Grillabende los.
0: Ja.
3: Jetzt geht die Sommerzeit
0: es
3: los.
0: Es wird schön, wir sind
3: und
0: viel
3: da
0: draußen.
3: Da sehen wir uns auch wieder mehr.
0: Ja, das wird ganz toll.
3: Das wird tolle Zeit
0: und
3: werden.
0: Und wer ist denn jetzt hier von euch verpeilter?
2: Die Michi.
0: Ja. Wer schreibt längere Texte? Die Michi. Wer würde ohne die andere weniger gut klarkommen?
3: Wir haben gelernt, auch ohne uns klarzukommen, weil wir das mussten.
0: Ich glaube trotzdem die Michi.
1: Ich würde ohne Sandy gut klarkommen?
0: Nee, besser.
1: Besser klarkommen?
0: Als Sandy ohne dich.
1: Ich würde ohne Sandy besser klarkommen als...
0: Sandy ohne dich. Mhm. Ich schätze dich so ein, dass du das eher, ja, wegstecken tut man es ja nie, aber dass du es eher wegstecken würdest.
1: Nee, das ist falsch eingeschätzt.
0: Okay.
1: Ich würde Sandy auf jeden Fall vermissen, wenn sie nicht mehr wäre.
0: Ja, das ist ja klar.
1: Ja, was ist das denn für
0: so
1: eine
0: krass habe ich das jetzt. Siehst du, ich habe manchmal auch dumme Fragen.
1: Aber richtig dumme Fragen.
0: Das gehört auch dazu.
1: Aber so richtig dumm.
0: Habt ihr noch eine Frage, die ihr euch stellen wollt? Nö.
3: Bei uns ist alles klar.
1: Doch, das nicht. Was war dein schönster Moment mit mir?
0: Oh.
1: Steht hier auf dem Zettel.
3: Das kam aber jetzt spontan.
1: No.
3: Wir haben so viele schöne Momente gehabt. Der schönste Moment war in unsere Würfelabende tatsächlich.
1: Ja. Oder?
2: Ja, die waren schön.
0: Ich dachte Bad Flinsberg.
3: Oder Bad Flinsberg war ja unser erstes Mädelswochenende, wo wir mal länger zusammen waren, wo wir einfach auch mal ein bisschen mehr Zeit miteinander verbracht haben, ohne dass man dann in Feierabend gehen muss oder so. Aber tatsächlich, ja.
0: Können wir nur empfehlen, solche Wochenenden.
3: Therapie.
0: Unbedingt machen. Und du machst sie die ganze Zeit nebenbei ASMR. Das ist super. Das wird Leute geben, die das ganz, ganz klasse finden.
3: Was machst
0: du? Du kaust.
3: Ach so, Entschuldigung.
0: Aber das ist ja auch schon wieder süß.
3: Habe ich jetzt nur so
0: mein Mörchen.
4: Hab gehört, Jenny, du bist ein Astronaut.
3: Genau, Jenny hat Mörchen.
4: Hast du vielleicht ein bisschen Sternstaub? Lass mich mal ziehen, dass das ja.
0: Gemüse, Gemüse. Geht klar.
3: Das ist Gemüse.

0: Ich habe noch Fragen, Fragen, Fragen an die liebe Lotte.
1: Juhu.
0: Lotte, so ganz tiefe Fragen.
1: Oh Gott.
0: Du als Freundin, alles verzeihen oder klare Grenzen ziehen? Man hört das,
1: boah,
0: wenn du so laut atmest.
1: Ja, Entschuldigung, weil ich überlege.
0: Alles verzeihen?
1: Ich glaube, nee.
0: Klare Grenze?
1: Mhm.
0: Wahrheit sagen oder Gefühle schützen?
1: Wahrheit.
0: Freundin kritisieren oder lieber schweigen?
1: Kritisieren.
0: Ehrlich, ehrlich.
1: Mhm.
0: Alte Freundschaft halten oder neue wachsen lassen?
1: Beides. Aber ich würde tatsächlich, das ist so ein Ding aus der Komfortzone raus, weil ich merke schon, dass ich mit alten anderser, also mit alten Freunden, die ich aus der Schulzeit kenne, anderser umgehe, vertrauter umgehe.
0: Ja.
1: Aber ich auch sofort, wo ich angefangen habe auf Arbeit und dann das erste Mal Flentable mit der Claudia machen musste.
0: So ein Ding.
1: Da habe ich gemerkt, es vibet. Und dann gebe ich dem
0: die
1: auch
0: Connection gefunden.
1: Eine Chance. Aber ich bin nicht aktiv auf der Suche nach neuen Freunden, sondern wenn es passt, dann passt.
0: Sie finden dich. Ja, Verbindungen finden einen. So sieht's aus. Immer da sein oder auch mal Abstand nehmen?
1: In was für einem kein Freund von immer aufeinander hocken.
0: Ja.
1: Es kommt darauf an, dass wenn man auch 3 Monate keinen Kontakt hatte und sich dann wieder trifft, dass es so ist, als wäre es gestern gewesen.
0: Genau.
1: Also auch gern mal Abstand.
0: Loyalität oder Ehrlichkeit, was ist denn dir wichtiger?
1: Boah.
0: Schwierig, ich weiß,
1: Unterschied?
0: Aber, na klar, ob jemand immer zu dir steht oder ob dir jemand immer schonungslos die Wahrheit sagt.
1: Nee, ich würde tatsächlich, glaube ich, immer die Wahrheit sagen, auch wenn es der Person in erster Linie wehtun würde. Und ich vielleicht auch dann eine andere Person verteidigen würde.
0: Du willst ja aber der Person dann auch was Gutes tun in dem Moment. Also von
1: ja, aber der tue ich ja was Gutes, indem ich die Wahrheit, also indem ich ehrlich bin und sage, hier, vielleicht überdenkst du dein Verhalten.
0: Genau das wird mir ja ganz oft im Moment zuteil. Vielen Dank, ihr Freunde. Mitziehen oder auch mal widersprechen?
1: Widersprechen. Ich liebe kritisieren und widersprechen.
0: Ich weiß. Das war's schon, liebe Lotte. Schöne Runde. Dani, it's your turn. Du quatschst hier an einer anderen Stelle, das geht gar nicht.
2: Ich komme.
0: Du wirst hier am Mikro gebraucht.
2: Holla.
0: Dani.
2: Ja, bitte?
0: Ich muss schon lachen, wenn ich die Frage nur sehe.
2: Ach je.
0: Sprachnachricht oder endloses Texten?
2: Sprachnachricht ist effektiver bei uns.
0: Definitiv. Ehrlich brutal oder liebevoll beschönigt?
2: Ehrlich brutal.
0: Ja, leider. Gleicher Humor oder komplett unterschiedlich?
2: Ich denke, wir haben den gleichen.
0: Bede bescheuert, ja.
2: Bede total.
0: Jeden daneben. Tag Kontakt oder einmal die Woche richtig deep?
2: Nee.
0: Täglich.
2: Das schaffen wir gar nicht.
0: Früh das Erste. Geht gar nicht, es passiert zu viel.
2: Ja.
0: So ist das. Partyfreundin oder Couch- und Weinfreundin?
2: Ich glaube, wir könnten beides. Bloß mit der Couch ist das Problem, die ist ja schon andersweitig meistens belegt. Und wo soll man da hin?
0: Das war schonungslos ehrlich. Urlaub zusammen oder lieber getrennt reisen? Ich weiß, du möchtest gerne zusammen.
2: Ja.
0: Ich jetzt nicht so. Also das heißt jetzt, ich würde gerne einen Kurztrip mit dir machen.
2: Ja, das ja. Aber
0: meine
2: so
0: 2 Wochen Jahresurlaub, nee.
2: Nee.
0: Also das wäre ja dann...
2: Da hätte mir auch nichts zu erzählen, das wäre ja auch blöd.
0: Oh, doch, ich glaube schon.
2: Hä, wenn wir zusammen Urlaub machen?
0: Doch, also das würde wahrscheinlich auch ausarten, weil wir nur auf dumme Ideen kommen.
2: Ah nee, das geht nicht. Nee, also so ein Kurztrip, ja, aber langfristig,
0: ja. Alles teilen oder klare Privatsphäre? Wir teilen alles.
2: Wir teilen
0: kann ich
2: alles.
0: Dir schon sagen.
2: Aber weißt du, was wir machen würden? Also ich stelle mir das ja immer noch so ganz voll romantisch vor, wenn wir dann 80 sind und zusammen im Seniorenheim sitzen.
0: Kommt auf die Pfleger an.
2: Und wir.
0: Ob wir das wollen. Ganz
2: und
0: ehrlich.
2: Dass wir dann zusammen ausreißen, du im Rollator, ich im. Wie heißt das Ding?
0: Und du weißt schon, dass wir uns wahrscheinlich nur Thailand leisten können.
2: Naja, dann.
1: Die Claudi reist mit dem Pfleger aus.
2: Nee, dann.
0: Was? Wo reise ich denn aus? Mit dem Rollator? Aus dem Altenheim mit einem Pfleger. Wieso denn ich jetzt? Warum denn die Dani? Ach so, wegen dem. Okay.
2: Ah, das stelle ich mir schon voll lustig vor. Also voll romantisch und so.
0: Wir beide, wir machen
2: hier Richtung
0: Party
2: Sonnenuntergang, ganz humpelnd, keuchend.
1: Schaffen
0: es nicht so. Nee, es wird, spannend.
2: Aber weißt du, was mir noch einfällt, wegen Freundschaft und so?
0: Na bitte.
2: Ich tue dich doch auch mal voll bampen mit hier Reels.
0: Ja.
2: Frauenreels, so, was die so lustige Sportsachen machen.
0: Wie schön sie das betont, oder? Das ist unglaublich. Reels spammen, ja, das ist ihre Sprache. Ja. Das ist traumhaft.
2: Leute, das ist meine Sprache, es tut mir leid. Ich kann ja anders.
0: Ja.
2: So richtig Deutsch kann ich.
0: Sprich weiter.
2: Und da tue ich die doch immer mit diesen Sportsachen so toll. Du weißt, was wir mal machen? Warum machen wir denn das eigentlich? Ich wollte mal solche coolen Reels probieren mit, weißt schon, Rolle übereinander, aneinander ranhopsen.
0: Ja, wir machen das vielleicht heute noch.
2: Ja.
0: Oh mein Gott. Ja.
2: Du hast es gesagt, Leute, ihr habt es gehört.
0: Auf der Radioseite. Ja. Wenn wir das hinbekommen, werdet ihr es sehen.
2: Oder ihr seht den Notarzt vorbeifahren.
0: Genau. Wenn es jetzt die Sirene laut geht und hier nur noch Musik läuft, wisst ihr Bescheid. 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

Und ich bekomme hier sogar ins Studio die Fakten frisch geliefert vom Fakten-Lukas. Danke, lieber Lukas. Werde ich jetzt mal hier zum Besten geben. Frauenfreundschaften basieren oft auf Ko-Rumination, also dem exzessiven gemeinsamen Durchkauen von Problemen. Was oberflächlich wie endloses Jammern wirkt, ist biologisch betrachtet ein hocheffizientes Stressmanagementsystem. Das Gehirn schüttet dabei massenhaft

0: Dani, jetzt wird's interessant.
1: Ach so.
0: Ich kann das überhaupt nicht einschätzen, wie gut wir uns eigentlich
1: kennen. Oh ja, ganz schwierig.
0: Pass auf. Das Lieblingsgetränk des anderen.
1: Ach du je. Warte mal, wenn wir weggehen, trinkst du gerne?
0: Ich überlege jetzt bei dir.
1: Nee, Aperol Spritz, ne, dieses andere.
0: Ich glaube, bei dir darf ich. Ich glaube, es ist Rum-Cola oder so.
1: Nee.
0: Bacardi-Cola?
1: Cornish mit Cola. Cola hat so viel Zucker. Hallo?
0: Stimmt, warte.
1: Warte.
0: Prosecco.
1: Nee.
0: Mit Geschmack.
1: Naja, bei dir im Radio vielleicht.
0: Ach, scheiße, warte.
1: Oh, scheiße.
0: Ah, ich weiß es.
1: Jetzt kommt.
0: Calpe Rinha.
1: Ja, Calpe Rinha, das stimmt. Und bei dir ist es das mit den Himbeeren, oder?
0: Ja, Wildberry Lily. Ja, I love it. Pass auf. Dein größter Trigger, also was nervt dich am meisten? Ich kann es dir sagen.
1: Okay.
0: Ich glaube, es ist das Gleiche. Wisst ihr nicht, ob man das gerade sagt?
1: Nee, aber ich glaube, ja, nee, sag mal jetzt nicht.
0: Doch,
1: aber
0: wir müssen das sagen.
1: Ach so. Na, so Unzuverlässigkeit.
0: Unzuverlässigkeit und Ghosting.
1: Ganz schlimm.
0: Ganz schlimm. Ja. In allen Lebenslagen.
1: Ja.
0: Geht gar nicht.
1: Das richtig. Ist so.
0: Das bringt uns auf die Palme.
1: Aber richtig.
0: Traumurlaubsziel. Also bei mir ist einfach, ich habe schon...
1: Madeira war schon.
0: Ja, aber es gibt noch eins, wo ich gerne hin möchte, was niemand versteht, warum.
1: Ist das nicht dort, wo die kleinen schwarzen Kinder?
0: Also schwarze Kinder sind da, ne?
1: Nee, aber es ist schon so abgelegen. Es ist jetzt kein...
0: Es ist sehr abgelegen.
1: No, das war jetzt
0: sehr,
1: nicht
0: sehr abgelegen, am abgelegensten überhaupt.
1: Aber und es ist warm dort, es war nicht kalt.
0: Nein.
1: Du magst nicht kalt.
0: Nein, es ist nicht warm dort.
1: Na, aber es ist nicht die Antarktis.
0: Fast, naja, aber unmöglich, nee.
1: Nee.
0: Aber man kann dort mit dem Zug durchfahren.
1: Ach ja, mit dem Zug. Da war was mit dem Zug, stimmt.
0: Soll ich es verraten?
1: Ja, bitte.
0: Das ist die Mongolei.
1: Ach, die Mongolei.
0: Muss jetzt keiner verstehen. Bitte
1: jeden
0: Kommentar
1: sowas war
0: weglassen,
1: das.
0: Egal. Und okay. Bei dir ist es Türkei.
1: Nein.
0: Ägypten.
1: Nein.
0: Irgend so ein doofes Land.
1: Nein. Da gar nichts von dem.
0: Warte, Bahamas oder so.
1: Ja, ja, nee, eigentlich.
0: Dominikanische Republik.
1: Naja, nee, wie heißt denn diese Insel?
0: Lass du bitte die Technik stehen, Leute. Danke, du musst hier nicht immer gleich randalieren. Meine Güte. Ja?
1: Also ich mag das Land, wo es das Getränk davon gibt. Das ist eine Insel.
2: Kuba.
1: Nee.
0: Kuba.
1: Blue Curaçao.
0: Grüne Wiese.
1: Ja, es ist irgendwie eine Insel, ja, ja.
0: Ja, super.
1: Ja,
0: ganz toll.
1: Ganz toll.
0: Lieblingsserie oder Film?
1: Haben wir eigentlich nicht, weil wir gucken ja nicht.
0: Doch, bei dir, ich weiß, was du dir übelst gerne anguckst.
1: Ja, das stimmt. Das
0: übelst gerne guckst du dir Reportagen über Schrumpfköpfe an.
1: So allgemein Dokumentation am Arm.
0: Besonders Schrumpfköpfe.
1: Ja, Serienkiller und Mörder. Und
0: ja, das liebst du. Ich finde es ganz schrecklich, aber okay.
1: Ja? Aber du guckst, glaube ich, doch, ich weiß, was du guckst. Mit deiner Tochter zusammen guckst du dieses Let's Dance-Gedöns, habt ihr mal geguckt. Und
0: ja,
1: wenn
0: stimmt.
1: Helene Fischer, wenn die so eine komische Show macht.
0: Ganz schlimm.
1: Ja, aber das hast du immer geguckt, das weiß ich, wenn
0: manchmal.
1: Du mal geguckt hast, beim Bügeln oder so.
0: Das ist schlimm, ne? Ja, Bügeln ist immer so ein Ding. Da muss ich ja irgendwie mir die Zeit vertreiben.
1: Ja.
0: Ich bügel.
1: Klar, der bügelt.
0: Ich bin einer der wenigen, die bügelt. Muss man nicht verstehen.
2: Da merkt man, dass ich schon ein bisschen älter bin.
0: Das hat nicht mit dem Alter zu tun.
1: Nee,
0: das ist so ein Ding, da kann man so viele Sachen
1: verarbeiten.
0: Da kommt auch bald eine Sendung dazu, was man so während des Bügelns noch machen kann.
1: Ach so, Haushaltsgegenstände missbrauchen, um Therapie.
0: Genau. Aber wir machen da eine Sendung zu.
1: Oh ja, schön.
0: Mit so Geschäftsideen und so.
1: Okay, das ist
0: ganz
1: gut.
0: Toll.
1: Das
0: Höhle
1: ist gut.
0: Der Löwen hier bei Radio Z.
1: Ja, ich bin ja auch für sowas
0: Seid
1: immer zu haben.
0: Seid gespannt.
1: Ja.
0: Vielleicht schon nächste Woche. Wovor haben wir denn am meisten Angst?
1: Dass das Leben, was wir jetzt haben, eigentlich zu Ende ist.
0: Ja, das wird aber nicht passieren, weil unser Kopf nicht aufhört.
1: Ja.
0: Von daher alles gut.
1: Ansonsten
0: brauchen wir keine Angst haben.
1: So haben wir sonst eigentlich nicht Angst. Wir sind ja eigentlich schmerzfrei.
0: Ja.
1: Tiere mögen wir ja so. Also ich mag jetzt eine Spinne, aber ich kann das jetzt eine Angst nennen, musst du jetzt mal so sagen.
0: Nee, wir haben keine Angst vor nichts. Das ist ja meistens das Problem.
1: Ja, das bringt uns in Katastrophen.
0: Die Spinne bringt. Die Spinne bitte? Nee, mach mal klein, das passt gerade thematisch.
1: Na komm, Leute, komm, hau raus.
3: Also letztes Jahr, ich glaube es war im Herbst, schrie die Claudia. Früh waren wir alleine noch im Büro. Und aus dem Nichts, Lotte, du musst das wegmachen. Ich sag, was ist denn? Da ist eine Spinne. Sag, wo denn? Außen am Fenster. Außen. Draußen. Aber die könnte ja rein.
0: Ich hatte das Fenster offen, es war Sommer.
3: No, stimmt, es war im Sommer.
0: Ja, entschuldige mal.
3: Und dann habe ich einen Besen geholt und die weggemacht. Wo sind die jetzt hin?
0: Ja, ich bin bei sämtlichen Insekten etwas schwierig. Ich renne auch sehr schnell dann.
1: Ja, ja.
0: Das geht dann. Also, falls du mit mir was möchtest du mit mir machen? Megamarsch oder sowas?
1: Ja, ja, das wollten wir ja machen.
0: Ja, dann züchte dir ein paar Bienen oder so, die mir hinterherkommen.
1: Okay.
0: Dann funktioniert das vielleicht.
1: In Dresden, weiß ich, ne?
0: In Dresden, weiß ich.
1: Wegen dem Smog und so. Umweltbelastung.
0: Du kommst wieder nur auf blöde Ideen. Das ist wieder nur dumm. Also, ehrlich. ja, unsere Freundschaft hat ein Lied. Oh, in der Besenkammer ist es entstanden. Es ging um ein Shampoo. Das haben wir schon tausendmal erzählt.
1: Genau.
0: Es gab damals von L'Oreal ein Shampoo, was die Haare glitzern ließ. Und da waren wir ganz begeistert. Und auch in dieser Zeit kam das Lied von Rihanna raus.
1: Ja.
0: Diamonds. Und das war so ein berühmter Facebook-Post von uns. Ich weiß gar nicht, ob es den überhaupt noch gibt. Ja, muss ganz schön weit scrollen.
1: Das, oh ja, da müssen wir ganz schön weit zurück.
0: Ja, jetzt für euch Rihanna. 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

0: Und die Mädels sind hier ganz heiß auf die Schnellfragerunden.
1: Oh ja. Hot.
0: Legt mal los hier, Hot. Ehrlich oder nett?
2: Ehrlich.
0: Alles erzählen oder manches für dich behalten?
2: Manches für mich behalten.
1: Ja.
0: Dani und ich würden sagen, nö. Jeden Tag schreiben oder selten, aber intensiv?
1: Selten, aber intensiv.
2: Genau.
0: Freundin trösten oder ehrlich die Meinung sagen?
2: Beides.
1: Mhm. Erst lachen, dann trösten und dann danach ehrlich die Meinung sagen.
0: Gleicher Freundeskreis oder getrennte Welten?
2: Sowohl als auch. Mhm.
0: Ja,
1: also die Mischung ich jetzt meine alte, also wenn ich jetzt jemanden neuen kennenlerne, würde ich jetzt nicht meinen alten Freundeskreis aufgeben, nur um dem neuen anzugehören.
0: Richtig, eigentlich hat man auch mehrere Kreise. So gehört sich's. Streit sofort klären oder erstmal Abstand?
1: Boah, direkt klären, es kotzt mich an.
0: Danke, ich auch, Dito. Ja, geht mir genauso, muss sofort raus und geklärt sein. Du?
2: Sowohl als auch.
0: Mhm.
2: Mhm. Manchmal sollte man erstmal überlegen, bevor man schießt.
0: Mhm. Ich schieße sofort.
2: Wenn man zu emotional ist, dann könnte das vielleicht auch, wenn man erstmal eine Nacht drüber schläft und sich die Wogen geklättet haben.
0: Nö.
1: Ich könnte nicht abends mit im Streit ins Bett gehen.
0: Nee. Ich ohne.
2: Das ist eine Frage der Gewohnheit.
0: Nee. Aber Lotte, ich bin bei dir. Ja, sehe ich genauso. Okay, jetzt wird es ein bisschen spicy. Pass auf. Ex der Freundin, tabu oder okay? Oh, Lotte, überlegt.
2: Tabu.
1: Nee, ich musste jetzt ganz kurz Ex der
0: Freundin. Ex der Freundin, der Ex deiner Freundin, tabu oder okay?
1: Also für Liebe kann man nichts.
0: Ja, Lotte.
1: Also wenn mich der jetzt an, dann...
0: Bin bei dir, Dani, kann nichts passieren, alles gut.
1: Also man sucht sich das ja, man sucht sich ja als seine Gefühle aus.
2: Das ist richtig, Das stimmt auch.
1: Also natürlich ist es jetzt eine... Also es ist jetzt eine... Boah, ich nehme jetzt den Ex, aber... Durch welche Umwege auch immer das dazu kommt, kann man das ja jetzt nicht programmieren.
0: Nee, das ist richtig. Eifersucht ansprechen oder ignorieren?
2: Ansprechen.
0: Mhm. Die Freundin kritisieren oder unterstützen, egal bei was? Ja, das hatten wir schon.
1: Das ist doppelt sicher.
2: Na?
0: Doppelt sicher?
2: Ja.
0: Okay. Die Freundin geht fremd. Decken oder konfrontieren?
2: Decken. Das sind sie wieder keine Freundin.
0: Studio. Aber konfrontieren muss man sie doch trotzdem.
2: Das wird sie ja gewusst haben, was sie macht. Brauche ich sie denn noch konfrontieren damit?
0: Okay. Sehr ehrlich. Danke, Mädels.
2: So bin ich. Danke.

0: Ja, und wir sind schon wieder am Ende. Unglaublich. Ja, und ich habe natürlich auch wieder ein schönes Abschlusswort für euch, denn Frauenfreundschaften sind nicht immer leicht, aber sie gehören zu den wertvollsten Beziehungen, die wir haben können. Vielleicht ist ja heute auch ein guter Moment, um eurer Freundin zu schreiben und einfach zu sagen, ich bin froh, dass es dich gibt. Und Mädels, ich muss sagen, ich bin sehr froh, dass es euch gibt. An der Stelle auch liebe Grüße an die Zoe. Denn ich hatte gestern so einen Moment, so einen doofen Tag, der echt ein bisschen blöd war. Und es haben tatsächlich sehr viele geschrieben von euch.
1: Liebe und Grüße, Zoe.
0: Haben geschrieben und haben gefragt, wie es geht und was sie tun können. Und das war sehr, sehr lieb. Und das macht auch so eine richtige Frauenfreundschaft aus. Lieben Dank, Mädels. Das war ganz toll.
1: Sehr gerne.
0: Und ihr seid auch die nächsten 2 Wochen an meiner Seite und werdet mich schön abdenken. Alles gut, ne?
1: Schaffen wir.
0: Ja. Und für uns war es das heute?
1: Ja, scheint so.
0: Wer nachhören möchte, am Donnerstag von 12 bis 14 Uhr hier im Stream könnt ihr es hören oder über DAB Plus das Ganze. Und wir hören uns nächste Woche wieder. Ich muss die Sandy angucken, die ist ja völlig von ihrer Allergie geplagt. Ja, du schaffst das, Hase. Ja. Na? Macht's gut, ihr Lieben.
2: Tschüss.
1: Ciao, ciao. Ciao, tschüss. Kakao.
0: Bis zum nächsten Mal.

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2: Ja, und da sind wir wieder. Und ja, ich würde sagen, planlos geht der Plan los. Heute zum Thema einfach mal machen. Wie immer mit mir, ich bin Claudi. Und heute mit der weitesten Anreise aus Lindenhain in Nordsachsen ist der Sven hier bei uns.
3: Hallöchen.
2: Hallo. Und wir freuen uns so sehr, denn nach dem Motto einfach mal machen haben wir uns überhaupt kennengelernt. Vor über einem Jahr sind wir nämlich auf dieselbe verrückte Idee gekommen, zu MDR Jump als Mutterschutzvertretung für die liebe Sarah zu gehen. Ja. Dazu später aber mehr. Und heute unterstützen uns auch die Zoe und der Lukas. Hallo, hallo. Wieder
4: Hi.
2: Mal.
3: Guten Tag.
2: Aus der Mixtalk Family. Jawohl. Und, lieber Sven, weil du heute so schön hier eingeflogen bist und erstmal warm werden darfst,
3: ja.
2: Fangen wir an mit Musik.
3: Für dich, bitte.
2: Clouseau.

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0: Club sein. Ja, und lieber Sven, wir müssen ja jetzt hier auch unbedingt erzählen, wie es denn überhaupt dazu kam, dass du heute hier bist.
1: Ja.
0: Ja, wir kamen beide vor über einem Jahr auf eine dumme Idee. Eine dumme war es nicht.
1: Nee, dumm war es nicht.
0: Es war eine verrückte.
1: Ja.
0: Sagen wir mal so. Wie war das denn bei dir? Erzähl mal.
1: Ich war auf dem Weg zur Arbeit und hatte wie jeden Früh MDR Jump an und habe diesen Beitrag gehört, komm her und mach hier die Sarah der Woche, und weil die irgendwie ein Kind gekriegt hat.
0: Genau.
1: Und da dachte ich mir so, okay, Sarah der Woche ist ja erstmal eine Frau.
0: Richtig.
1: Und dachte mir, komm, das probierst du einfach mal. Mal gucken, ob du als Mann auch genommen wirst. Mhm. Und das hat tatsächlich super geklappt bei mir, weil die hatten für irgendwie so Karneval-Thema irgendwie, hatten die was gesucht.
0: War in
1: und
0: der Zeit, genau.
1: Dadurch, dass ich im Karnevalsverein bin, hat das irgendwie für die alles gematcht.
0: Richtig.
1: Und dann hatten die sich aber ganz, ganz lange gar nicht gemeldet. Also die hatten angerufen, haben gesagt, hier, wir hätten da Interesse und könnten uns das irgendwie cool vorstellen. Ja. Und dann hat da ewig lange sich niemand gemeldet. Wirklich wochenlang. Ja. Ich hatte das Telefon in der Hand, habe mich gefreut, habe meinen Sohn geknuddelt und habe mich da wirklich gefreut, wie so ein Honigkuchen fährt. Und wochenlang kam da nichts. Und dann dachte ich mir so, ja gut, okay, dann hat sich das ja erledigt, da passiert nichts mehr. Mhm. Und irgendwann hieß es, ja, hier in der nächsten Woche bist du ja dann hier bei uns. Und ich dachte mir, okay, ich habe da zwar Zeit, aber eher mal die Info wäre schon cool gewesen, aber hat sich dann alles noch zum Guten gewendet.
0: Ja, die sind da sehr, sehr doll getaktet, sehr schnell, haben wir auch festgestellt im Studio. Ne?
1: Ja.
0: Ja, bei mir war es ähnlich. Ich habe auf Arbeit so eine kleine, nennen wir es Wette, beim Konkurrenzsender von MDR Jump gab es auch eine Aktion mit einem großen Plakat, was hier durch die Gegend fahren sollte. Da haben sich die lieben Kollegen beworben und ich habe das gehört im Radio, dass MDR Jump sowas macht, und wollte schon immer was mit der Stimme machen und habe gesagt, naja, wenn ihr jetzt das probiert, probiere ich das andere. Okay. Und tatsächlich wurde ich angerufen und das relativ schnell. Sehr, sehr schnell, und es war auch eigentlich direkt in dem Gespräch klar, dass wir das machen, nämlich schon nächste Woche. Genau das.
1: Okay. Also richtig kurzfristig.
0: Ich war dann auch die Nummer 3, ja, das ging wirklich sehr, sehr schnell.
1: Ich weiß gar nicht, welche Nummer ich war.
0: Also es gab ja, glaube ich, 12 oder so insgesamt. Und ich glaube, es gab nur 2 Männer. Ja.
1: Echt? Ja,
0: ja, ich glaube, es gab nur 2 Männer insgesamt.
1: Ich war einer von 2?
0: Ja, einer von 2.
1: Okay.
0: Ja. Und ich habe auch noch Kontakt zur lieben Ulrike, die grüße ich an der Stelle. Die hört vielleicht gerade zu. Ich würde mich freuen, wenn du auch mal vorbeikommst. Auch eine Sarah der Woche. Ja, also traut euch, falls hier noch mehr zuhören, traut euch. Kommt einfach mal hier vorbei bei Radio Z.

0: Und wie wir gerade so schön gehört haben, haben wir auch noch denselben Musikgeschmack. Unglaublich. Der ja hier auch gerne mal verpönt wird von meinen lieben Kollegen.
1: Kann ich nicht verstehen.
0: Aber schau an, es gibt Menschen, die das genauso toll finden wie ich. Und Jojo war gerade echt, auch ein Ohrwurm von mir gerade.
1: War eine schöne Zeit. Also wenn ich den höre, denke ich an eine sehr, sehr schöne Zeit zurück.
0: Ja, richtig. Erzähl doch mal, wie war das denn für dich dort? Also wir haben gerade nebenbei mal drüber gesprochen, wie groß denn die Aufregung war.
1: Die war riesig.
0: Ja. Kannst du wissen.
1: Also ich hab mir an dem Tag zuvor, hatte ich mir wirklich vorgenommen, bei Zeiten ins Bett zu gehen. Mhm. Ich konnte nicht schlafen. Mhm. Das ging gar nicht. Mhm. Du musstest ja irgendwie um 5 schon am Sender sein, genau. Damit du dann irgendwie in die Sendung mit reingenommen werden kannst, dass du vorher also erstmal so ein bisschen ankommst.
0: Richtig.
1: Und wahnsinnig aufgeregt. Ja. Irgendwann hat es dann nicht Klick gemacht, aber es ist dann von Minute zu Minute ist es dann immer weniger geworden. Aber ich war trotzdem wahnsinnig aufgeregt.
0: Das Lustige ist ja, es war ja vor mir, die Woche vor mir, eine Sarah der Woche, die live gesungen hat während der Sendung. Und die Janina hat mich angerufen und hat gesagt, ja, was können wir denn machen? Was kannst du denn Besonderes? Und ich so, nix. Was soll ich denn machen? Ich kann nichts. Und dann sagt sie, ja, aber du hast ja geschrieben, machst gerne mit der Stimme was. Und so, ich sage, ja, ich lese meinen Kindern wahnsinnig gerne Märchen vor.
1: Das ist auch was mit der Stimme machen, ja.
0: Und tatsächlich habe ich dann ein Märchenwetter gemacht und das kam sehr gut an, besonders bei den Trucker-Jungs. Die fanden das total genial und haben wahnsinnig Feedback gegeben. Fand ich sehr, sehr cool. Und ich habe Lars seinen Anrufbeantworter besprechen dürfen, seinen privaten.
1: Ehrlich?
0: Ja, und habe einen Werbespot einsprechen können für die Morningshow, ja. Habe ich mich sehr gefreut, fand ich sehr, sehr toll.
1: Na, nicht schlecht.
0: Ja, aber cool. Was hast denn du gemacht? Du hast bestimmt ganz viel übers Männerballett erzählt, oder?
1: Nee, tatsächlich nicht. Also wir haben ein bisschen über Karneval gemacht und ich habe eine Büttenrede gehalten, live im Radio.
0: Vorgefertigt oder?
1: Ja, zusammengeschrieben mit MDR Jump.
0: Ja.
1: Und da ist Lars nicht ganz so gut weggekommen.
0: Nee.
1: Also der hat dort ein bisschen sein Fett weggekriegt. Aber,
0: der ja eigentlich auch öfter, ne?
1: Ja, er hat's mit Humor genommen. Er hat es sportlich genommen und alles war gut.
0: Ja, coole Sache. Und das waren so ungefähr 3-4 Stunden, die wir da waren, haben wir gerade schon besprochen. Mhm. Und wir haben beide ein wahnsinniges Schmuckstück am Ende geschenkt bekommen.
1: Ja.
0: Ein Original MDR Jump Toaster.
1: Und ich hab in Grün. In
0: ja,
1: Grün,
0: genau.
1: Ja.
0: Und wir haben festgestellt, dass der ja angeblich wahnsinnig viel wert ist. Sehr begehrt.
1: Ja, ich habe das dann, später hat sich das aufgelöst, also an dem Tag, wo du dann das Ding hingestellt gekriegt hast, hier, ja, bitte, kannst du mitnehmen. Und ich dachte so, geilen Toaster.
0: genau, das habe ich auch gedacht. Ja.
1: Und später hat sich das dann tatsächlich für mich aufgeklärt, das muss wohl der Renner sein. Also wenn die irgendwie mal was verlost haben, die müssen das wirklich wie Gold, müssen die das behandelt haben. Und wir können wirklich glücklich sein und uns glücklich schätzen, dass wir sagen können, wir sind stolzer Besitzer dieses Toasters.
0: Sehr, sehr, sehr, sehr toll. Ja, also wir lassen die original verpackt. Haben wir schon,
1: auf jeden Fall.
0: Haben wir uns schon ausgemacht, ja.

0: Ja, und heute geht es um ein Thema, das uns alle betrifft. Warum fällt es uns eigentlich so schwer, einfach mal zu machen? Wir planen, wir überlegen, wir zweifeln und am Ende passiert nichts. Dabei entstehen die besten Dinge doch oft genau dann, wenn wir aufhören zu zerdenken und anfangen zu handeln. Oder, Lukas?
1: Ja, natürlich. Einfach machen. Dieses Bedürfnis nach Kontrolle, immer alles im Griff zu haben, immer den Überblick zu behalten, das ist langweilig. Spontanität aus dem Bauch heraus, Kopf durch die Wand, Attacke, fertig. Macht viel mehr Spaß.
0: Fällt mir schwer. Der Sven hat es heute vorgemacht. Der hat sich einfach ins Auto gesetzt, ist hierher gekommen, um Sendung mitzumachen.
2: Genau.
1: Hier war ein Beispiel dran.
0: Sehr, sehr cool.
2: 2,5 Stunden.
0: Sehr, sehr cool. Und wieder zurück.
2: Oh, und wieder Gott. Zurück, ja. Aber ich bin ja erstmal angekommen.
0: Das ist sehr, sehr gut, ja. Und sehr, sehr pünktlich warst du.
2: Das ist in mir drin. Also ich lege da persönlich sehr viel Wert drauf. Dass ich
0: sehr gut. Hat man nicht mehr so oft in letzter Zeit.
1: Soll das jetzt irgendein Seitenhieb werden?
0: Nee, Lukas, war jetzt nicht für dich gedacht. Ja. Alles gut. Alles gut, nee, wirklich ja. Nicht. Du standst nur hier in der Mitte, ich musste dich angucken. Okay. Alles gut. Hast du das denn öfter, dass du Dinge einfach mal machst? Du machst ja auch, ich habe gesehen, beim Karneval Männerballett.
2: Ja.
0: Lieber Sven.
2: Ja, sehr gerne mache ich das.
0: Da machst du natürlich wahnsinnig spontane Sachen.
2: Du musst schon monatelang musst das schon sitzen und trainieren. Aber
0: macht ihr so richtig mit Pirouette?
2: Wir machen er richtig. So wir machen richtig Zeug, ne? Auf jeden oh Fall. Wir sind ja auch nicht umsonst die Sexy Five.
0: Okay, also ja. Wer folgen möchte bei Instagram, ihr habt eine Seite, habe ich gesehen.
2: Genau.
0: Folgt uns und folgt denen. Macht das.

0: Und lieber Sven, du kennst das noch nicht. Wir haben hier eine ganz, ganz beliebte Rubrik.
1: Oh Gott.
0: Schnellfragerunde.
1: Oh Gott.
0: Und wir fangen an mit der ersten für heute.
1: Mhm.
0: An dich zum Thema Männerballett.
1: Okay.
0: Also du musst dich entscheiden, entweder oder und das relativ schnell.
1: Ja.
0: Glitzer oder schlicht?
1: Schlicht.
0: Perfekte Choreo oder maximaler Spaß?
1: Maximaler Spaß.
0: Dann brauchst du gar nicht üben. Lampenfieber oder Bühne gehört mir?
1: Lampenfieber.
0: Training oder Auftritt?
1: Auftritt.
0: Publikum zum Lachen bringen oder beeindrucken?
1: Das geht, glaube ich, einher. Aber ja, zum Lachen bringen.
0: Ja. Strumpfhose, Liebe oder Hass?
1: Hass.
0: Fragt ihr welche?
1: Ja, hat man schon.
0: Hattet ihr schon?
1: Ja.
0: Okay. Synchron oder Freestyle?
1: Wir versuchen so synchron wie möglich.
0: Generalprobe oder wird schon klappen?
1: So ist jeder Auftritt von uns, wird schon klappen.
0: Okay, Aftershow-Party oder direkt heim?
1: Aftershow.
0: Na logisch, deswegen macht ihr es doch, oder?
1: Deswegen ist man beim Karneval.
0: Mehr Drama oder mehr Comedy?
1: Bei dem Auftritt?
0: Ja.
1: Mehr Comedy.
0: Okay, naja, passt zum Karneval, logisch.

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1: Und viele Promis machen es uns auch vor, wie man das macht mit dem einfach mal machen. Da haben wir zum Beispiel die J.K. Rowling, kennen wir alle, wurde von mehreren Verlagen abgelehnt, mehrfach. Und dann kam irgendwie doch Harry Potter und der Stein der Weisen. Heute ist die Geschichte weltberühmt. Damals war es einfach nur jemand, der nicht aufgehört hat, es zu versuchen. So sollten wir das alle machen. Wen hast denn du?
2: Elon Musk?
1: Ja,
2: den
1: ganz groß.
2: Kennt man, ne?
1: Na,
2: ist ein Begriff. Der hat irgendwann einfach beschlossen, Autos müssen elektrisch fahren.
1: Mhm.
2: Und Raketen sollen privat gebaut werden können.
1: Das hast du schön gesagt, der hat es einfach beschlossen, ist glaube ich glatt.
2: Ja, kaufe ich dem sofort ab. Mhm. Ergebnis waren Tesla und SpaceX.
1: Ja.
2: Kennt man beide.
1: Ja.
2: Dabei ist aber wichtig, die Raketen, die sind am Anfang alle explodiert.
1: Ja, stimmt, ich erinnere mich.
2: Also so richtig explodiert, nicht einfach nur so dahergesagt, aber die sind richtig kaputt gegangen, wenn man so will. Ja, die meisten verzweifeln ja schon, wenn das WLAN kurz aussteigt. Da nehme ich mich jetzt nicht raus.
1: Das kennen wir alle. Richtig, hatten wir heute schon hier. Ja, direkt hier im Studio hatten wir das schon. Ich habe hier Ed Sheeran, der hat am Anfang in kleinen Bars gespielt, teilweise vor fast leerem Publikum. Heute füllt er ganze Stadien. Der Unterschied, er hat nicht gewartet, bis 50.000 Leute da sind. Er hat gespielt, als nur 5 da waren und wahrscheinlich waren 2 davon nur wegen dem Bier da. Ja, das könnte durchaus
2: aber
1: sein.
2: Aber wenn du den siehst, ne, an dem Typen schreit nichts nach Superstar.
1: Nee.
2: Wenn du den so siehst.
1: Nee, und trotzdem.
2: Aber er macht verdammt geile Musik.
1: Richtig, er kann's.
2: Steven Spielberg, auch so ein Paradebeispiel.
1: Ja.
2: Der ist auch mehrfach von Filmschulen abgelehnt worden. Heute einer der erfolgreichsten Regisseure aller Zeiten.
1: Ja.
2: Stell dir mal vor, der hätte gesagt, vielleicht ist das ein Zeichen, wenn ich hier immer abgelehnt wäre. Ich sollte vielleicht doch was anderes machen. Bloß gut, er hat es nicht gemacht. Ne?
1: Ja, ja, bloß gut.
2: Hat uns sehr, sehr viele schöne Filme beschert.
1: Definitiv, ein ganz großer. Ich habe noch Michael Jordan. Der wurde in der Highschool erstmal aus dem Basketballteam geworfen tatsächlich. Seine Reaktion hätte sein können, okay, ich probiere es mal mit Schach, aber hat er nicht. Er hat einfach weitergemacht und ist später ja einer der größten Basketballspieler aller Zeiten geworden. Also, und wir beide, Sven, werden irgendwann noch so richtige Radiomoderatoren.
2: Ganz, 2 ganz große.
1: Bin ich mir ganz sicher.

0: Man hört, die Dani ist da.
1: Hallo.
0: Hallo Dani.
1: Und weißt du, dank wem?
0: Ich weiß gar nicht, warum das jetzt so laut ist. Das muss daran liegen, dass du
1: ja, das steht. Ist immer meine Stimme wahrscheinlich. Oh.
0: Also wir hören jetzt das ganz klar. Ich muss hier mal ein bisschen justieren.
1: Ja.
0: So, wird besser.
1: Okay.
0: Ich glaube, es ist besser. Und Dani,
1: ja?
0: Du bist grüßen. Du bist nur hierher gekommen, um zu grüßen.
1: No, eigentlich die Anja, die jetzt für mich die Stellung hält und für mich jetzt den Aufguss macht, Zitrone, Orange.
0: Super. Liebe Grüße, Anja.
1: So, vielen Dank, Anja.
0: War schön mit dir im Studio. Komm doch mal wieder.
1: Macht sie bestimmt.
0: An der Stelle liebe Grüße an die liebe Sandy und auch an die Michi.
1: Oh, sind die heute arbeiten?
0: Die sind heute nicht arbeiten. Zoe? Nein, ne?
1: Nein, okay.
0: Sind nicht arbeiten. Sandy hört zu, Michi bestimmt auch.
1: Ja.
0: Und wir sehen uns am Donnerstag zum Feuer.
1: Oh, sehr schön. Maifeuer. Ja. Hexenbrenn.
0: Ja.
1: Hm?
0: Die Blicke. Lukas, du hast auch Grüße.
2: Ja, natürlich. Aber erstmal ist es wieder traurig, dass Radio kein visuelles Medium ist. Die Blicke sind zum Schießen gewesen.
0: Wir müssen das mit Twitch hinkriegen.
2: Ja, mach mal.
0: Ganz schnell.
2: Dann könnt ihr live in der Farbe sehen, wie ich auf der Claudi rumhacke.
0: Aber der Sven will bestimmt trotzdem nochmal jemanden grüßen, oder?
2: Ja, aber ich will ja auch noch meine Grüße loswerden an das betreute Trinken. Also nee, jetzt schneid mir hier meine einfach so das Wort ab.
0: Trinken ist ja schon, ja.
2: Ja, ne, sehr Stammhörer. Also, ne, von daher, ja.
0: Liebe Grüße an euch.
2: Ja, so, und jetzt darf...
0: Sven.
3: Genau. Ich grüße natürlich ganz, ganz lieb meine Familie, meine Frau und meine beiden Jungs, Willi und Hennes. Ich habe euch ganz, ganz doll lieb.
0: Liebe Grüße, danke, dass ihr uns den Papa heute mal ausgeliehen habt.

0: Sven, du hast eine Schnellfragerunde.
1: Ja, wie du mir, so ich dir.
0: Ja, bitte, leg los.
1: Starten oder weiterplanen?
0: Weiterplanen.
1: Jetzt oder lieber morgen?
0: Oh, das ist schwierig. jetzt.
1: Unperfekt oder gar nicht?
0: Unperfekt.
1: Komfortzone oder Chaos?
0: Chaos.
1: In 5 Minuten anfangen oder doch nochmal 5 Stunden überlegen?
0: In 5 Minuten anfangen.
1: Lernen durch Machen oder Videos gucken?
0: Lernen durch Machen, tatsächlich.
1: Ich probiere es oder ich warte noch?
0: Ich probiere es. Ja, man sollte alles probieren.
1: Vielen, vielen Dank.
0: Ja, sehr gerne. Sind wir schon durch? Das war wirklich eine schnelle Frage.
1: Ja.
0: Sehr, sehr schön. Jetzt für euch fettes Brot.

0: Und Dani, du nutzt gerade deine Pause,
1: ja,
0: um hier live mitwirken zu können.
1: An dir oder allgemein?
0: Bei dem Thema einfach mal machen sind wir natürlich ganz vorne mit dabei, immer.
1: Immer?
0: Immer.
1: Spontan ist immer am besten, Claudia. Man kann nur nicht so viel drüber nachdenken, weil dann kann man es viel zerdenken, das kennen wir.
0: Das kennen wir leider sehr gut, jawohl.
1: Und deswegen brauche ich jetzt vor Live-Publikum einfach nur ein Ja von dir.
0: Kommt drauf an, für was?
1: Sag erstmal ja und dann erzähle ich.
0: Na nee, so läuft das hier dann nicht. Das macht man ja im Leben sonst auch nicht.
1: Okay, Claudia, also wir wollten ja sportlicher werden.
0: Wollten wir das?
1: No, meistens schon, weil das ist ja gut fürs Alter.
0: Aha, naja, wir sind ja noch ganz jung.
1: Und das ist ja an sich eine schöne Sache.
0: Ja.
1: Mammutmarsch in Dresden. Und jetzt sagst du einfach erstmal ja.
0: Das ist eine schöne Sache, ja.
1: Siehste? Also machen wir das. Hoffen auf schönes Wetter. Nee, ordentliche Schuhe.
0: Nächstes Jahr.
1: Nee, dies Jahr.
0: Was?
1: Ja, klar, dies Jahr.
0: Wann denn?
1: Ich glaube Juni.
0: Ist das nicht schon vorbei?
1: Nee, das war jetzt
0: ich
1: schon eben.
0: Ich glaube, das ist vorbei.
1: Nee, das machen sie jetzt nochmal. In Leipzig übrigens auch.
0: Sven,
1: bist ganz du dabei? Bekannt.
0: Nee, der läuft ne.
1: Wir machen bloß die 25.
0: Der fährt Auto.
1: Ist auch ein Hobby. Kann man oder kann man eben ne? Wir wollen ja aber ne Auto fahren, weil das kann ich jetzt ne. Bei dir ja. Habe ich letztens auch gedacht, das war ein bisschen schwierig.
0: 25?
1: Samstag einpacken.
0: Komm, und dann, lass es doch einfach
1: und dann standen wir und dann war es Walkverbot.
0: Lass es doch einfach sein.
1: Wollte ich bloß sagen.
0: Also einfach mal machen, 25 Kilometer finde ich ein bisschen...
1: Wandern.
0: Wandern. Geht auch 12,5?
1: Nein, es gibt nur 25 50. Du kannst jetzt immer noch bei 50 ja sagen, aber da werden wir das Problem aus der Kalten, werden wir das nicht schaffen.
0: Wir können das bestimmt heimlich abkürzen.
1: Wir wollen eine Medaille und eine Urkunde zum Schluss.
0: Wenn wir heimlich abkürzen, kriegt es doch keiner mit.
1: Nee, das ist ja Kampfgeist, hallo.
0: Ja, einfach mal machen.
1: Hier hören auch die ganzen Sportler und hier Marathonläufer zu. Da kannst
0: stimmt,
1: jetzt, ne,
0: wir haben
1: sagen,
0: ja da ganz viele in der Liste.
1: Kannst du jetzt nicht sagen?
0: Ja, nee, wir ziehen das durch, natürlich. 25 Kilometer, ich hoffe, dass ich keinen Schnupfen kriege bis dahin.
1: Auf keinen Fall.
0: Nein.

0: Dani, du brauchst gar nicht so weit weggehen. Wir müssen unbedingt noch den lieben Männerhort grüßen. Kommst du mit ran und sagst wenigstens kurz dem Micha Hallo. Hallo, Micha.
1: Hallo, Micha.
0: Sehr gut.
1: Schätzchen.
0: Heute im Männerhort vertreten. Wir grüßen ganz herzlich den Micha mit dem Leon, Toni, Schenki und Raffi.
1: Wow.
0: Was ist denn los bei euch?
1: Wo sind denn die Mädels?
0: Schon wieder kurz vorm Feiertag.
1: Nee, die haben zu tun hier, weißt du, schon Maifeuer vorbereiten.
0: Ach,
1: da sind die doch voll im Stress und so.
0: Stimmt.
1: Micha, im Bilde. Übrigens, in 2 Wochen muss ich das Haus und die Katze und die Fische füttern und beaufsichtigen. Also wenn du mal rumkommen willst auf ein Bierchen abends bei der Mutti, ich bin da.
0: Sehr schön. Klingt gut.
1: Ja.
0: Ja.
1: Vielleicht passt das mit dem ersten Dienstag vielleicht und noch, da komme ich gleich zum Pizza essen.
0: Vielleicht komme ich da ja mit.
1: Ja, das ist denn spontan, haben wir noch gar nicht drüber geredet.
0: Einfach mal machen.
1: Einfach mal machen.
0: Micha, so sieht's aus.
1: Denke dran. Keine Benjamin Blümchen-Torte.
0: Na, und jetzt kannst du mal wieder dein Mikro bitte weiter, das Mikro weiterschieben.
1: Mach ich. Warte, ich schiebe.
0: Der Sven.
2: Lauf.
0: Einfach mal machen.
2: Einfach
0: du,
2: mal
0: wir
2: machen.
0: Haben noch gar nicht über das Motorrad fahren. Warum bist denn du heute nicht mit dem Motorrad da?
2: Warum ich nicht mit dem Motorrad da bin?
0: Genau, ist ein bisschen weit, hä?
2: Nee, das nicht, aber 2,5 Stunden Autobahn macht mit dem Motorrad dann auch keinen Spaß.
0: Nee, das glaube ich, ja. Das glaube ich.
2: Ist,
0: was fährst denn du?
2: Ich habe eine 600er Rennmaschine.
0: Okay, cool.
2: Mhm.
0: Ich habe keine Ahnung, aber ist bestimmt cool.
2: Das ist auf jeden Fall cool.
0: Ja.
2: Und ich sehe auch verdammt cool aus in meiner Lederkluft.
0: Okay.
2: Das macht schon was her.
0: Cool. Was gibt's denn noch über dich so? Grillen tust du gerne?
2: Ich liebe Grillen.
0: Und einfach mal testest du gerne neue Rezepte?
2: Genau, ich mache einfach mal.
0: Was ist denn gerade der Trend?
2: Bei uns zu Hause?
0: Mhm.
2: Oder allgemein Grilltrends?
0: Allgemein Grilltrends und bei dir zu Hause natürlich
2: Grilltrends,
0: auch.
2: Grilltrends, da kenne ich mich gar nicht so aus. Also ich habe so ein paar YouTuber und Instagrammer, denen ich da so folge.
0: Ist dann doch so krass, ja?
2: Ja.
0: Krass.
2: Aber wenn mit, also Trends, also wenn mir da irgendwas gefällt und ich sage, oh, ja, das könntest du mal ausprobieren, dann mache ich das. Aber es gibt ja viel hier so mit Loaded Fries, hier so Pommes, die hier mit irgendwas gefüllt werden. Oder nicht gefüllt, also die werden so völlig überladen. Stehe ich jetzt persönlich nicht so drauf. Oder es war auch mal ganz im Trend, so eine Chips-Tüte zu nehmen, die Chips irgendwie kaputt zu machen, was ja schon völlig verwerflich eigentlich ist.
0: Ja.
2: Die aufzuschneiden in der Mitte und die dann mit irgendwelchem Pulled Pork oder irgendwelchem Zeug zu füllen.
0: Echt? Krass.
2: Ja, okay. Das habe ich aber nicht ausprobiert. Das wollte ich dann nicht einfach mal machen, weil.
0: Okay, du legst dir einen Koberind drauf.
2: Das habe ich tatsächlich noch nicht gemacht. Aber letztens gab es Schweinefilet.
0: Mhm.
2: Ja.
0: Sehr schön. Ja, wenn wir mal in der Nähe von Leipzig sind, dann laden wir uns sehr gerne bei
2: das
0: dir
2: könnt
0: ein.
2: Ihr gerne tun, ja.
0: Machen wir.

0: Und Sven, ich habe jetzt hier endlich mal einen Mann, dem ich auch mal ein paar Männerfragen stellen kann.
1: Bitte.
0: So richtige, zum Thema Motorradfahren.
1: Ja.
0: Wann hast du denn gemerkt, 4 Räder sind nett, aber 2 machen eindeutig mehr Spaß?
1: Oh, ganz, ganz früh. Schon als kleiner Junge schon, fand ich Motorräder irgendwie schon cool.
0: Ja, wie wahrscheinlich fast jeder Junge.
1: Ja.
0: War dein erstes Motorrad eher Liebe auf den ersten Blick oder Hauptsache fährt?
1: Mein erstes Motorrad war die Schwalbe von meiner Tante. Damals, die habe ich geschenkt bekommen.
0: Sehr schön, die hast du hoffentlich noch.
1: Die habe ich noch. Und ich habe sogar extra jetzt für meine Söhne, habe ich so einen alten DDR-Kindersitz vorne dran gebaut.
0: Cool.
1: Und dass wir zusammen fahren können.
0: Das fetzt. Wie erklärst du jemanden ohne Führerschein, warum Motorradfahren so besonders ist?
1: Oh, das ist eine gute Frage. Motorradfahren ist besonders, weil es geht nicht ums Schnellfahren. Ne? Das verwechseln halt immer viele.
0: Die Freiheit, oder?
1: Genau, nee, für mich ist es so die Beschleunigung und dieses Schnellwegsein irgendwie vom Fleck.
0: Mhm. Gab es bei dir einen peinlichsten Anfängerfehler auf dem Bike?
1: Ja.
0: Was denn?
1: Na, absaufen und ja. Und ich habe das Fahrschulmotorrad, habe ich damals geschrottet.
0: Krass, nein.
1: doch, mit 16, wenn du hier deinen ersten Motorradführerschein machst, habe ich das Fahrschulmotorrad geschrottet.
0: Ernsthaft? Aber Versicherung ist eingesprungen. Hat alles geklappt,
1: ja,
0: das ist
1: gut.
0: Alles
1: gut.
0: Super,
1: ja, ja.
0: Cool.
1: Fahrlehrer waren natürlich nicht begeistert, ist klar.
0: Nee. Stimmt es, dass Motorradfahrer immer frieren oder nur immer cool aussehen?
1: Beides.
0: Friert ihr wirklich immer? Nein, ihr friert nicht immer.
1: Naja, nicht immer. Also im Hochsommer natürlich nicht, aber jetzt bei den Temperaturen hier, 4-5 Grad früh, wenn du los willst zur Arbeit, ist nicht cool.
0: Schöne Frage für dich, weil du vorhin sagtest, du siehst so cool aus in deiner Kluft. Wie viel Prozent Freiheit und wie viel Prozent hoffentlich sieht man mich dabei stecken denn im Fahren?
1: Hoffentlich sieht man mich. Die Frage brauche ich mir nicht stellen.
0: Man sieht dich.
1: Man sieht und hört mich.
0: Okay. Haben wir noch was Schönes? Warte mal, wie viel Zeit verbringst du wirklich mit Fahren und wie viel mit Putzen und Schrauben?
1: Oh, das Moped, das steht ehrlich gesagt viel rum. Na?
0: Ja,
1: hast Familie, hast
0: Hobbys.
1: Ja,
0: schwierig.
1: Also am Wochenende irgendwie eine Tour fahren wird echt schwierig, aber wenn ich es mal einrichten kann, dann schnappe ich mir die Kumpels und dann fahren wir mal so 200, 300 Kilometer, aber das kommt eher selten vor.
0: Kommt das nächste Mal in unsere Richtung.
1: Gerne. Na, ihr habt schöne Motorradstrecken hier.
0: Ja, kannst du wissen. Definitiv. Und auch so grenzübergreifend wäre doch mal was.
1: Ja.
0: Ja. Gibt es denn ein Motorrad, bei dem du schwach wirst? Egal, wie unvernünftig es wäre. Gibt es da was?
1: Ja.
0: Was denn?
1: Also ich sehe mich tatsächlich oft auf so einer Harley, auf einer richtigen Harley.
0: Okay. Logisch, wie fast jeder. Standort. Pass mal auf, ich habe jetzt ein geiles Lied, wahrscheinlich auch aus deinem Männerballett. Habt ihr garantiert schon eine Choreo zugemacht,
1: Zeig
0: bin
1: mal,
0: ich mir
1: ja.
0: sehr sicher. Die Backstreet Boys für alle.

0: Sven, wir machen noch eine Schnellfragerunde.
1: Ja, bitte.
0: Ich schieße noch eine hinterher.
1: Okay.
0: Pass auf.
1: Ich pass
0: auf. 3 Stunden recherchieren oder 10 Minuten machen und daraus lernen?
1: 10 Minuten machen und daraus lernen.
0: Scheitern und daraus lernen oder gar nicht anfangen und sich fragen, was wäre, wenn?
1: Nee, scheitern. Wenn, dann scheitern. die hat kurz gedauert. Ja.
0: Ja, Sicherheit oder Wachstum? Das sind ja so Fragen, die liebe ich ja.
1: Sicherheit, ich bin ein Sicherheitstyp.
0: Komfortzone oder was zur Hölle mache ich hier eigentlich?
1: doch schon Komfortzone.
0: Passend heute, ne? Was zur Hölle mache ich hier eigentlich? Wunderbar moderieren, das machst du. Kritik riskieren oder unsichtbar bleiben?
1: Riskieren.
0: Mhm. Heute auch. Also ihr könnt gerne schreiben. Wir kriegen hier ab und zu schon, das Mikro war manchmal zu leise. Es tut mir leid. Ja, wir haben das geändert. Ausreden sammeln oder Erfahrungen sammeln?
1: Erfahrung.
0: Ja. Warten, bis du bereit bist oder merken, dass du es nie komplett bist?
1: Also ich versuche immer so bereit wie möglich zu sein.
0: Mhm. Lieber einen schlechten ersten Versuch oder gar keinen?
1: Lieber den schlechten ersten.
0: Ja, genau. Fehler machen oder Stillstand perfektionieren?
1: Fehler machen.
0: Ja, kann man ruhig mal machen. Einfach mal machen.
1: Einfach mal machen.
0: Richtig. Kleine Schritte gehen oder große Pläne träumen?
1: Kleine Schritte gehen.
0: Ja. Heute bist du einen großen Schritt gegangen. 2,5 Stunden bis hierher.
1: 2,5 Stunden.
0: Hast du gut gemacht. Gott sei Dank.
1: Ich freue mich auch hier zu sein.
0: Sehr schön.

0: So, Sven, wir haben jetzt hier schon nebenbei mal drüber gesprochen, was wir denn noch alles so einfach mal gemacht haben.
1: Ja. Ja. Ist ein bisschen was dazugekommen, ne?
0: Ist ein bisschen was dazugekommen, ne? Erzähl mal ein bisschen, was du schon alles so einfach mal gemacht hast.
1: Ich habe einfach mal mit meinem besten Kumpel damals gesagt, kommen wir fahren mal nach Berlin und machen dort mal Party.
0: Ja, von so, jetzt auf gleich.
1: Von jetzt auf gleich haben wir gesagt.
0: Ja, solche Aktionen muss man machen, definitiv.
1: Das musst du machen, ja. Das
0: ist cool.
1: Alleine das zu erzählen ist schon ist
0: ja,
1: schon
0: cool. Ja, die Erinnerungen, die bleiben, ne?
1: Genau.
0: Das davon hier heute wirst du wahrscheinlich auch noch lange erzählen.
1: Ja.
0: Ja, sehr cool. Ja.
1: Oder ich habe einfach damals ein Haus geplant und halt mir ist in den Kopf gekommen, Haus bauen.
0: Und da hast du gerade gesagt, da hast du noch nicht mal deine Frau gekannt.
1: Da habe ich noch nicht mal meine
0: das
1: Frau gekannt.
0: Das ist schon krass, das ist dann wirklich einfach mal machen, muss man mal so sagen.
1: Die hat dann, glaube ich, ich weiß gar nicht, wie lange wir da zusammen waren, war noch nicht so lange, da hat die den Grundriss vorgelegt gekriegt und dann habe ich einfach mal gemacht und habe gesagt, hier, guck mal, könntest du dir das irgendwie vorstellen?
0: Cool.
1: Und, ja. Fand sie gut. Haben wir dann auch tatsächlich so gebaut.
0: Beruflich war auch so eine Sache, ne?
1: Ja. Ich habe mich damals einfach mal bei der Polizei beworben.
0: Mhm.
1: Da habe ich noch, da muss man dazu sagen, habe ich noch geraucht damals.
0: Ja.
1: Oft und viel.
0: Mhm.
1: Und habe mich dort beworben und in der zwar schon in der Hoffnung, dass die mich nehmen, aber nicht in der Erwartung, dass die mich nehmen.
0: Mhm.
1: Und die haben mich dann genommen und dann hieß es, ja, dann und dann hast du diesen Sporttest und da habe ich dann ganz, ganz schnell wieder aufgehört mit Rauchen.
0: Da warst du im Zugzwang.
1: Da warst du im Zugzwang, ja.
0: Ja, einfach mal gemacht.
1: Ja.
0: Und inzwischen bist du bei der Polizei gelandet, bei der Polizeibehörde.
1: Genau, in Leipzig.
0: Dazu sagen.
1: Ja. Und ich habe nicht wieder angefangen mit Rauchen.
0: Sehr gut. Das ist ja das Allerbeste. Endlich mal jemand, der da durchzieht. Sehr, sehr gut. Genau, erzähl mal, was du da so machst. Das ist nämlich eigentlich echt interessant. Wir haben da schon so ein paar Fälle heute durchgenommen. Erzähl mal.
1: Ach, ich mache alles. Also wenn das jemand hört hier, Polizeibehörde, wenn ich dann sage, ja, wir sind beim Ordnungsamt,

0: Amt angegliedert, dann hättest du mal, oh, Politessen. Nein, das mache ich nicht. Also kann ich auch mitmachen, ist auf meinem Smartphone freigeschalten, aber meine Hauptaufgaben sind andere. Also ich kümmere mich um den klassischen Nachbarschaftsstreit, ich komme zu Lärmbeschwerden oder wenn ihr alle geblitzt werdet und euch da nicht dran haltet und da mitwirkt, dann komme ich zu euch nach Hause und dann klingel ich und frage, wer ist denn das hier auf dem Bild?
1: Du bearbeitest die schönen Fälle
0: quasi. Ja, ist nicht immer schön. Ne?
1: Ist nicht immer schön, aber ja, stelle ich mir sehr interessant vor. Und vor allen Dingen kommst du viel rum, lernst viele Leute kennen. Also eigentlich
0: es ist abwechslungsreich, ja.
1: Ja, sehr schön und wird nicht langweilig. Und
0: das definitiv
1: könntest du garantiert ganze Sendungen füllen. Ich will es dir nur ans Herz legen.
0: Ja, da könnten wir so einen Podcast.
1: Ja, so ein Podcast, das wäre mal was. Genau, zu dem Thema definitiv. Naja, wir überlegen mal.
0: Wir überlegen mal
1: ob weiter. Wir das einfach mal machen.

0: und wir haben jetzt gerade schon gesprochen, wie ich denn überhaupt zum Radio gekommen bin. Und da muss ich sagen, das ist tatsächlich letztes Jahr am 1. Mai passiert. Nach meiner Aktion MDR Jump im Januar, das war, glaube ich, der 30. oder 31. Januar, als ich bei MDR Jump war. Ich kann mich düster erinnern, war ich zum 1. Mai zufällig hier in der Weinau in Zittau unterwegs, wo sich immer die Vereine präsentieren hier in der Region. Und da gab es auch den Stand von Radio Z und ich wurde gedrängt, dort mal hinzugehen.
1: Gedrängt, ja?
0: Gedrängt. Mach doch mal. Ja. Mach doch einfach mal. Geh doch
1: einfach mal. Hast du einfach mal gemacht.
0: Und dann habe ich einfach mal gemacht, habe mich da hingestellt und habe tatsächlich gesagt, hallo, ich bin die Sarah der Woche. Ich habe schon Radio gemacht.
1: Konnten die damit was anfangen?
0: Ja, tatsächlich ja.
1: Okay.
0: Tatsächlich ja. Krass. Die haben natürlich gedacht, ich habe dort eine eigene Sendung und was weiß ich nicht. Ne? Ich war, wahrscheinlich war mein Auftritt dementsprechend. Keine Ahnung. Und ja, die Jungs hier haben gesagt, ja, dann komm halt mal vorbei, ne? Und mach cool. mal. Und dann war ich das erste Mal hier und dann hieß es gleich, ja, komm, mach deine eigene Sendung.
1: Na, top.
0: Los geht's. Und ich war so aufgeregt und ich hatte so schlechte Sendungen am Anfang auch. Aber ja, man wächst mit seinen Aufgaben. Mhm. Auch hier hunzt es ab und zu und gibt ab und zu Schwierigkeiten, aber es macht halt wahnsinnigen Spaß. Und ich treffe jede Woche hier meine Freunde und alle machen mit. Das ist total cool.
1: Und also, ich darf auch hier sein.
0: Du darfst auch hier sein. Das ist total cool. Und es kommen immer wieder neue Leute. Und das ist wirklich eine schöne Sache, um auch Leute zu connecten. Und ich finde das toll. Ja.
1: Ist auch schön hier bei euch.
0: Sehr schön. Und du hast auch, das freut mich sehr, du hast auch ein Hobby, ne? Noch ja. ein anderes, ein musikalisches.
1: Genau. Mhm. Ich spiele Gitarre.
0: Ja.
1: Seit knapp 7 Jahren.
0: Und da bist du wirklich dazu gekommen, einfach mal machenmäßig.
1: Genau, aber nicht durch mein einfaches Machen, sondern das eher durch meine Frau. Die hat mich damals, hat die mir zu meinem 30. Geburtstag, hat die mir meine erste Gitarrenstunde geschenkt. Und ich habe von nichts gewusst. Mhm. Wir sind, die hat gesagt, ja, hier, zieh dich mal an, wir fahren jetzt mal noch weg, müssen mal nach Leipzig fahren. Dann, ja gut, okay, fahren wir halt nach Leipzig. Und dann nichts gesagt, ne, nichts gesagt. Und dann stehst du dort in Leipzig dort vor so einer Tür und dann klingelt die irgendwo. Dann geht dort eine Tür auf und dann steht dort ein junger Herr da und ich denke mir so, was mache ich hier? Ja, und woher kennst du meine Frau? Mhm. Und ja, da hat sie einfach mal gemacht und mich dort hingedrängt, mehr oder weniger. Nein, aber sie hat es wirklich toll gemacht und ich bin da wirklich sehr, sehr dankbar
0: sehr,
1: dafür.
0: Sehr, sehr schön. Und jetzt kannst du am Lagerfeuer einschmettern.
1: Jetzt kann ich am Lagerfeuer einschmettern.
0: Sehr, sehr gut. Sehr, sehr gut. Und alle anderen da draußen, die jetzt noch zuhören, ihr seid bitte dabei am 1. Mai in der Weinau zum Tag der Vereine. Wir werden uns da präsentieren. Kommt einfach vorbei, quatscht mit uns. Ihr könnt bei uns am Stand euren Lieblingssong auch gerne anmoderieren selber. 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

0: Sven, ich feiere den Musikgeschmack heute. Du hast nämlich heute für die Playlist gesorgt, muss man dazu sagen.
1: Das freut mich. Das
0: finde ich sehr, sehr gut. Ich habe das gelesen und habe gedacht, oh ja, sehr, sehr gut. Aber wir machen jetzt noch eine ganz schnelle, letzte Schnellfragerunde.
1: Oh, letzte.
0: Zum Abschluss. Ja, kommst vielleicht mal wieder oder gerne. Schaltest dich mal drauf. Wenn ich wieder oder darf, wie auch ja. immer. Ja, natürlich, darfst du. Pass mal auf, und zwar ein schönes Männerthema. Grillen.
1: Mhm. Grillen, ja. Grillen fetzt.
0: Kohle oder Gas?
1: Gas.
0: Echt?
1: Ja.
0: Ist sauberer, hä?
1: Nee, macht echt viel Spaß.
0: Okay.
1: Wenn man es kann, macht es viel Spaß.
0: Bier oder Softdrink am Grill?
1: Bier.
0: Klar. Regen, trotzdem grillen, ja oder nein?
1: Trotzdem grillen.
0: Na klar, hast eine gute Überdachung, bestimmt. Richtig. Ja, logisch. Würstchen oder Gemüse?
1: Würstchen.
0: Hätte ich jetzt nicht gedacht, weil du bist ja so ein Trendgriller.
1: Also ich mache auch gerne Beilagen, aber dann eher so Grillkartoffeln und so ein Zeug.
0: Okay. Nachtisch vom Grill genial oder unnötig?
1: Habe ich tatsächlich noch nicht gemacht.
0: Ja, siehst du, hast du mal eine Idee für diesen Sommer.
1: Ja, aber ich weiß nicht, ob eine warme Banane, ob das schmeckt.
0: Nein, ja, das schmeckt schon, aber es gibt bestimmt auch noch ganz andere Sachen. Musst du dich mal kundig machen.
1: Mache ich.
0: Zum Motorradfahren.
1: Mhm.
0: Alleine fahren oder in der Gruppe?
1: Ich muss viel alleine fahren, aber in der Gruppe macht es mehr Spaß.
0: Okay, Bergstraßen oder Autobahn?
1: Berg.
0: Mhm. Wir haben hier auch so ein bisschen Mittelgebirge. Kommst du mal wieder?
1: Ja, ich habe das vorhin schon, also auf der Herfahrt hier, wunderschön.
0: Definitiv. Früh losfahren oder spätabends cruisen?
1: Spätabends cruisen.
0: Okay, Regenfahrt, Abenteuer oder Albtraum?
1: Albtraum.
0: Okay. Kaffeestopp oder direkt durchziehen?
1: Dadurch, dass ich kein Kaffeetrinker bin, durchziehen.
0: Kein Kaffeetrinker?
1: Nee.
0: Du, ich habe, ja, in deinem Alter habe ich auch noch keinen Kaffee getrunken.
1: Ich trinke schon Kaffee, aber die Tassen kannst du zählen.
0: Und es trennen ja nur geringe Jährchen. Und tatsächlich, diese geringen Jährchen trinke ich auch erst Kaffee, so eins, zwei. Länger ist das auch noch nicht.

0: Sven, wir sind tatsächlich schon am Ende.
1: Nein!
0: Doch, du musst unbedingt wiederkommen.
1: Sehr gerne.
0: Das war sehr schön mit dir.
1: Ja, hat mir auch Spaß gemacht.
0: Sehr, sehr schön. Und wer jetzt da Lust bekommen hat, das ihm gleich zu tun, kommt bitte vorbei. In meiner Sendung ist immer Platz für neue Leute, für neue Stimmen, für neue Themen, was auch immer. Und wir brauchen natürlich hier auch Mitglieder bei uns im Verein. Muss man auch dazu sagen. Ihr dürft euch auch gerne mit einer eigenen Sendung draufschalten.
1: Ah, okay.
0: Auch das ist möglich. Ja, du kannst es einfach mal machen.
1: Ich kann das einfach mal machen?
0: Du kannst es einfach mal machen. Wir können es einfach mal probieren, ob das vielleicht irgendwie funktionieren kann. Ja, wir gucken mal.
1: Ich habe ja jetzt 2,5 Stunden Rückfahrtzeit.
0: Da kannst du mal überlegen.
1: Da mal drüber nachzudenken.
0: Genau, ob du da noch ein Zeitfenster findest für uns. Wir würden uns sehr freuen.
1: Deine
0: Stimme würde uns hier fehlen.
1: Oh, das geht runter wie Öl.
0: Ja, und wir hoffen, du kommst jetzt wieder gut nach Hause.
1: Ja,
0: hast
1: vielen Dank.
0: Hast eine gute Fahrt. War sehr schön.
1: Ja.
0: Und ihr Lieben da draußen, vielen Dank fürs Zuhören. Und wir hören uns beim nächsten Mal wieder, wenn ihr einfach mal wieder einschaltet. Ciao, ciao.

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